11. Und es ward mir ein Rohr gegeben, einem Messstab gleich, und er sprach: Stehe auf und miss den Tempel Gottes und den Altar und die darinnen anbeten. Aber den Vorhof außerhalb des Tempels lass weg und miss ihn nicht, denn er ist den Heiden gegeben. Und die heilige Stadt werden sie zertreten 42 Monate. Und ich will meinen zwei Zeugen geben, dass sie sollen weissagen 1260 Tage, angetan mit Trauerkleidern. Das sind die zwei Ölbäume und die zwei Leuchter, die vor dem Herrn der Erde stehen. Und wenn ihnen jemand will Schaden tun, so geht Feuer aus ihrem Munde und verzehrt ihre Feinde. Und wenn ihnen jemand will Schaden tun, der muss so getötet werden. Diese haben Macht, den Himmel zu verschließen, dass es nicht regne in den Tagen ihrer Weissagung, und haben Macht über die Wasser, sie zu wandeln in Blut und zu schlagen die Erde mit allerlei Plage, so oft sie wollen. Und wenn sie ihr Zeugnis geendet haben, so wird das Tier, das aus dem Abgrund aufsteigt, mit ihnen Krieg führen, und wird sie überwinden und wird sie töten. Und ihre Leichname werden liegen auf der Gasse der großen Stadt, die da geistlich heißt Sodom und Ägypten, wo auch ihr Herr gekreuzigt ist. Und es werden etliche aus den Völkern und Geschlechtern und Sprachen und Nationen ihre Leichname sehen 3 Tage und einen halben. Und werden ihre Leichname nicht lassen ins Grab legen. Und die auf Erden wohnen, freuen sich über sie und sind guter Dinge und werden einander Geschenke senden, denn diese zwei Propheten quälten, die auf Erden wohnten. Und nach 3 Tagen und einem halben fuhr in sie der Geist des Lebens von Gott, und sie traten auf ihre Füße. Und eine große Furcht fiel auf alle, die sie sahen. Und sie hörten eine große Stimme vom Himmel zu ihnen sagen: Steiget herauf. Und sie stiegen auf in den Himmel in einer Wolke, und es sahen sie ihre Feinde. Und zu derselben Stunde ward ein großes Erdbeben, und der 1/10 der Stadt fiel, und wurden getötet in dem Erdbeben 7000 Menschen, und die anderen erschraken und gaben Ehre dem Gott des Himmels. Das zweite Wehe ist dahin. Siehe, das dritte Wehe kommt schnell. Und der 7. Engel posaunte, und es erhoben sich große Stimmen im Himmel, die sprachen: Es sind die Reiche der Welt unseres Herrn und seines Christus geworden, und er wird regieren von Ewigkeit zu Ewigkeit. Und die 24 Ältesten, die vor Gott auf ihren Thronen saßen, fielen auf ihr Angesicht und beteten Gott an und sprachen: Wir danken dir, Herr, allmächtiger Gott, der du bist und der du warst, dass du hast an dich genommen deine große Macht und herrschest. Die Völker sind zornig geworden, da ist gekommen dein Zorn und die Zeit, zu richten die Toten und zu geben den Lohn deinen Knechten, den Propheten und den Heiligen und denen, die deinen Namen fürchten, den Kleinen und den Großen, und zu verderben, die die Erde verderbt haben. Und der Tempel Gottes im Himmel ward aufgetan, und die Lade seines Bundes ward in seinem Tempel gesehen. Und es geschahen Blitze und Stimmen und Donner und Erdbeben und ein großer Hagel. Und es erschien ein großes Zeichen am Himmel, ein Weib, mit der Sonne bekleidet und der Mond unter ihren Füßen und auf ihrem Haupt eine Krone von 12 Sternen. Und sie war schwanger und schrie in Kindesnöten und hatte große Qual bei der Geburt. Und es erschien ein anderes Zeichen am Himmel, und siehe, ein großer roter Drache,
Er hatte 7 Häupter und 10 Hörner und auf seinen Häuptern 7 Kronen. Und sein Schwanz fegte den 3. Teil der Sterne des Himmels hinweg und warf sie auf die Erde. Und der Drache trat vor das Weib, die gebären sollte, auf das, wenn sie geboren hätte, er ihr Kind fräße. Und sie gebar einen Sohn, ein Knäblein, der alle Völker sollte weiden mit eisernem Stabe. Und ihr Kind ward entrückt zu Gott und seinem Thron. Und das Weib entfloh in die Wüste, wo sie einen Ort hat bereitet von Gott, dass sie daselbst ernährt würde 1260 Tage. Und es erhob sich ein Streit im Himmel. Michael und seine Engel stritten wieder den Drachen. Und der Drache stritt und seine Engel und siegten nicht, auch ward ihre Stätte nicht mehr gefunden im Himmel. Und es ward gestürzt der große Drache, die alte Schlange, die da heißt Teufel und Satan, der die ganze Welt verführt. Er ward geworfen auf die Erde, und seine Engel wurden mit ihm dahin geworfen. Und ich hörte eine große Stimme, die sprach im Himmel: Nun ist das Heil und die Kraft und das Reich unseres Gottes geworden und die Macht seines Christus, weil der Verkläger unserer Brüder verworfen ist, der sie verklagte Tag und Nacht vor unserem Gott. Und sie haben ihn überwunden durch des Lammes Blut und durch das Wort ihres Zeugnisses und haben ihr Leben nicht geliebt bis an den Tod. Darum freuet euch, ihr Himmel und die darinnen wohnen. Weh aber der Erde und dem Meer, denn der Teufel kommt zu euch hinab und hat einen großen Zorn und weiß, dass er wenig Zeit hat. Und da der Drache sah, dass er geworfen war auf die Erde, verfolgte er das Weib, die das Knäblein geboren hatte. Und es wurden dem Weibe gegeben die 2 Flügel des großen Adlers, dass sie in die Wüste flöge an ihren Ort, wo sie ernährt würde eine Zeit und 2 Zeiten und eine halbe Zeit fern von dem Angesicht der Schlange. Und die Schlange schoss aus ihrem Rachen nach dem Weibe ein Wasser wie einen Strom, dass er sie ersäufe. Aber die Erde half dem Weibe und tat ihren Mund auf und verschlang den Strom, den der Drache aus seinem Rachen schoss. Und der Drache war zornig über das Weib und ging hin, zu streiten wider die übrigen von ihrem Geschlecht, die da Gottes Gebote halten und haben das Zeugnis Jesu. Und er trat an den Strand des Meeres. Und ich sah ein Tier aus dem Meer steigen, das hatte 10 Hörner und 7 Häupter, und auf seinen Hörnern 10 Kronen und auf seinen Häuptern lästerliche Namen. Und das Tier, das ich sah, war gleich einem Panther, und seine Füße wie Bärenfüße und sein Rachen wie eines Löwenrachen. Und der Drache gab ihm seine Kraft und seinen Thron und große Macht. Und ich sah seiner Häupter eines, als wäre es tödlich wund, und seine tödliche Wunde ward heil. Und die ganze Erde verwunderte sich des Tieres, und sie beteten den Drachen an, weil er dem Tier die Macht gab, und beteten das Tier an und sprachen: Wer ist dem Tier gleich, und wer kann wider es streiten? Und es ward ihm gegeben ein Maul, zu reden große Dinge und Lästerungen, und ward ihm gegeben, dass es mit ihm währte 42 Monate lang. Und es tat sein Maul auf zur Lästerung gegen Gott, zu lästern seinen Namen und sein Haus und die im Himmel wohnen. Und ihm ward gegeben, zu streiten wider die Heiligen und sie zu überwinden. Und ihm ward gegeben Macht über alle Geschlechter und Völker und Sprachen und Nationen.
Und alle, die auf Erden wohnen, beten es an, deren Namen nicht geschrieben sind von Anfang der Welt in dem Lebensbuch des Lammes, das erwürget ist. Hat jemand Ohren, der höre. Wenn jemand andere in das Gefängnis führt, der wird selber in das Gefängnis gehen. Wenn jemand mit dem Schwert tötet, der muss mit dem Schwert getötet werden. Hier ist Geduld und Glaube der Heiligen. Und ich sah ein zweites Tier aufsteigen von der Erde, das hatte zwei Hörner gleich wie ein Lamm und redete wie ein Drache. Und es übt alle Macht des ersten Tieres vor ihm, und es macht, dass die Erde und die darauf wohnen, anbeten das erste Tier, dessen tödliche Wunde heil geworden war. Und es tut große Zeichen, dass es auch macht Feuer vom Himmel fallen auf die Erde vor den Menschen, und verführt, die auf Erden wohnen, durch die Zeichen, die ihm gegeben sind, zu tun vor dem Tier. Und sagt denen, die auf Erden wohnen, dass sie ein Bild machen sollen dem Tier, das die Wunde vom Schwert hatte und lebendig geworden war. Und es ward ihm gegeben, dass es dem Bilde des Tieres Geist gab, damit des Tieres Bild redete und machte, dass alle, welche nicht des Tieres Bild anbeteten, getötet würden. Und es macht, dass sie allesamt, die Kleinen und Großen, die Reichen und Armen, die Freien und Knechte, sich ein Mahlzeichen geben an ihre rechte Hand oder an ihre Stirn, dass niemand kaufen oder verkaufen kann, er habe denn das Mahlzeichen, nämlich den Namen des Tieres oder die Zahl seines Namens. Hier ist Weisheit. Wer Verstand hat, der überlege die Zahl des Tieres, denn es ist eines Menschen Zahl, und seine Zahl ist 666.

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Und es wird gepredigt werden, das Evangelium vom Reich in der ganzen Welt zu einem Zeugnis über alle Völker, und dann wird das Ende kommen.

heute sehe ich, wie Sie, verehrte Frau Bastian, und alle Ihre lieben Angehörigen beim Lesen dieser Zeilen jetzt die Hände vor Verwunderung zusammenschlagen. In der Tat mag ja etwas so Wunderbares, wie es mir hier, auf der abgelegenen Ozeaninsel begegnet ist, auf dieser Erde nicht oft vorkommen. Es ist aber alles die volle Wahrheit. Durch Gottes wunderbare Fügung bin ich mit dem nach Amerika gegangenen Bruder meiner seligen Mutter zusammengetroffen. Was Onkel Fiedler mir nun weiter noch berichtete und was er mit mir vorhat, ist zu viel, um es alles in diesen Brief hineinzuschreiben. Vor einer Stunde schenkte mir der gute Onkel 300 Mark, damit ich auf der weiteren Reise nicht zu knausern brauche. Was sollte ich mit so viel Geld? Gestatten Sie mir daher, verehrte Frau Bastian, Ihnen die 300 Mark zu übermitteln. Ich bitte Sie freundlichst und dringend, diese Summe ganz als Ihr Eigentum anzusehen. Ihr ewig dankbarer Karl.

0: Wir haben, liebe Zuhörer, unseren Martin verlassen, als er kurz nach 5 Uhr die falschen Geldstücke in der Tasche durch die Straßen der Stadt hin seinen Weg nahm. Vor dem prunkvollen, hell erleuchteten Schaufenster eines großen Geschäfts machte er endlich Halt.
1: Der Inhaber dieser herrlichen Verkaufshallen ist sicherlich ein wohlhabender Mann, den so ein kleiner Verlust nicht drückt. Hätte ich doch erst nur eine der Münzen glücklich an den Mann gebracht. Sicherlich würde es mir alsdann weit leichter, auch die anderen abzusetzen. Wenn ich alle 10 Markstücke, die mir David gab, los bin, dann werde ich gerade so viel verdient haben, dass wir der schrecklichen Gefahr enthoben sind, obdachlos zu werden. Nachher, Herrgott, ich gelobe es dir, will ich dem sündigen Tun sofort wieder entsagen.
0: Nun machte er einige zögernde Schritte zur Eingangstür hin. Doch sogleich kehrte er wieder zu seinem vorigen Standort zurück. Und noch einige Male wiederholte er dieses Manöver.
1: Es muss sein. Ich kann nicht anders.
0: Im nächsten Augenblick stand er einem der jungen Verkäufer, die in dem Laden die Kunden bedienten, gegenüber.
2: Was wünschen Sie?
1: Ein kleines Portemonnaiechen für etwa 30 Pfennige.
2: Die billigsten, die wir hier führen, kosten 50 Pfennige.
1: Dann geben Sie mir so eines.
0: Zögernd versenkte sich sogleich seine rechte Hand in die Tasche, um eines der Goldstücke herauszunehmen. Aber die Hand kam nicht wieder zum Vorschein. Sie schien in der Tasche gefesselt zu sein.
3: Bleib ich nur der Tugend treu, steht mein Gott mir huldreich bei.
2: Hier, wollen Sie das Portemonnaie oder nicht?
1: Ach, bitte entschuldigen Sie, ich habe kein Geld bei mir.
2: Wozu dann die zwecklose Belästigung? Na, ein Glück, dass man es mit solch wunderlichen Käuzen nicht öfters zu tun bekommt.
0: Draußen angelangt, lenkt unser Freund seine Schritte dem hölzerschen Bierlokal wieder zu. Und mit einer Eile tat er es, als ob etwas sehr Wichtiges für ihn davon abhinge. Wenn er den Gedanken, denen er dabei nachging, Worte verliehen hätte, so würden sie etwa so gelautet haben.
1: Auf welchen Abweg geriet ich? War ich denn gänzlich mit Blindheit geschlagen? Wie konnte ich auch nur daran denken, auf dem Wege der Sünde und des Verbrechens Hilfe und Rettung für uns zu suchen? Erst in dem Augenblick, als ich die Missetat ausführen wollte, kam volle Klarheit in meine Seele. Nein, besser ist, dass wir leiblich zugrunde gehen, als dass ich meine Seele beschmutze und ein ewig Verlorener werde. O Allgütiger, vergib mir, was ich Böses im Sinne führte, dass ich so straucheln konnte. Habe aber auch Dank dafür, dass du mich vor dem Falle bewahrt hast. Wer weiß, ob ich trotz aller guten Vorsätze mich von einem solchen Falle je wieder hätte erheben können. So schnell wie möglich muss ich David das Sündengeld wieder zurückgeben. Vielleicht gelingt es mir auch, ihn ebenfalls von dem Sündenweg abzubringen.

0: David saß wirklich noch an seinem Platz.
1: Nun, so rasch schon gute Geschäfte gemacht? Fast hättest du mich hier nicht mehr getroffen, denn soeben wollte auch ich mich ins Geschäft stürzen.
2: Dann komm, was ich dir zu sagen habe, lässt sich draußen besser tun als hier. Hör, ich bin nur deshalb so eilig wiedergekommen, um dir die falschen Geldstücke zurückzugeben. Hier sind sie. Nimm, nimm.
1: Hast wohl schon einige glücklich an den Mann gebracht, oder?
2: Ich habe kein einziges davon ausgegeben.
1: So, warum denn nicht? Du willst dich am Ende wohl gar wieder auf die Hinterbeine stellen. Na, ich ahnte gleich sowas.
0: Da teilte Martin David in kurzen Worten sein Erlebnis sowie auch die Gründe zu seiner Umkehr mit. Und nun bat er diesen mit flehenden Worten, doch auch von dem Sündenwege abzulenken, dem verbrecherischen Geldhandel zu entsagen und ein solider, ordentlicher Mensch zu werden. David erklärte nach einigem Nachdenken, dem Rat des Freundes folgen zu wollen.
1: Was willst du aber tun, um euer Elend abzuwenden?
2: Ich weiß es noch nicht, aber es ist mir nach diesem Erlebnis die Zuversicht wiedergekehrt, dass Gott uns nicht verlassen wird.
1: Nun, ich will wünschen, dass diese Hoffnung recht bald in Erfüllung geht.
2: Kann ich denn auch fest darauf bauen, David, dass du fortan einen besseren Lebenswandel führen wirst?
1: Das kannst du.
2: So leb wohl.
1: Ja, du auch. Und gib mir gelegentlich mal Nachricht, ob deine Erwartungen in Erfüllung gegangen sind. Hör, hör, du hältst doch aber deinen Mund über alles?
2: Das versteht sich. Nun, da ich sicher weiß, dass du dich bessern willst, erst recht.
1: So, dem hätte ich eine richtige Nase gedreht. Fiele mir gerade ein, das reich lohnende Geschäft um eines solchen Narren willen aufzugeben.
0: Nur wenige Minuten später kam das Verhängnis über den der Sünde ganz Verfallenen. Das Nähere darüber ist uns ja bereits bekannt. Martin mochte nach der überstandenen Aufregung nicht gleich nach Hause gehen. Wohl anderthalb Stunden lang schlenderte er durch die Straßen kreuz und quer.
3: Sie sind doch wohl der junge Herr Bastian?
2: Jawohl. Kennen Sie mich?
3: Na, und ob? Kennen Sie mich nicht?
2: Ah, jetzt fällt's mir wie Schuppen von den Augen. Sie sind ja der Herr Valentin.
3: Ganz richtig. Gehilfe bei dem Herrn Dr. Fritsche. Können Sie sich wohl denken, Martin, wohin ich eben wandern will?
2: Wie wäre das möglich, Herr Valentin? Da müsste ich ja allwissend sein.
3: Zu Ihnen will ich, das heißt zu Ihren Angehörigen. Für Sie habe ich ein Briefchen in der Tasche. Den anderen aber soll ich Arznei bringen. Sie wissen doch wohl, dass vor etwa einer halben Stunde der Herr Doktor in Ihrer Wohnung vorgesprochen hat.
2: Davon habe ich keine Ahnung. Ich bin seit etwa 2 Stunden nicht zu Hause gewesen.
3: So, das ist was anderes. Na, der Herr Doktor hat mal nach Ihrer Mutter, nach Ihnen und Ihren Geschwistern sehen wollen. Daheim wieder angelangt, hat er schnell die verordnete Arznei zurechtmachen lassen. Valentin, sagte er zu mir, tragen Sie den Korb da zu Frau Bastian und richten Sie aus, da schicke ich die versprochene Arznei. Die Patienten sollen alle tüchtig davon zulangen. Aber auch für die Gesunden wäre sie gut und nützlich. Ja, ja, der Herr Fritsche ist der beste Arzt in der Stadt. Der hat für alle Kranken den rechten Rat und weiß für jede Krankheit das rechte Mittel. Sehen Sie doch mal hinein in den Korb, Martin. Es ist ganz kuriose Arznei darin.
0: Bei diesen Worten lüftete der alte Diener mit vergnügter Miene den Korbdeckel. Martin traute seinen Augen kaum. Der Korb war bis zum Rande angefüllt mit Lebensmitteln aller Art, mit zahlreichen butterbestrichenen und belegten Weißbrötchen, mit einem großen Lachsschinken, einer Servalatwurst und einem langbraun schimmernden Brote.
3: Na, wie gefällt Ihnen das?
2: Und dies alles wollen Sie wirklich uns bringen?
3: Ja, ja, Ihnen und allen Ihren Angehörigen. Und dazu machen Sie nun ein Gesicht, als ob Ihnen das Weinen schier näher wäre als das Lachen? Na, sowas Kurioses. Begreif, wer's vermag. Doch, da habe ich ja noch das Briefchen für Sie, Martin. Das hat mir der Diener vom Herrn Kloster gegeben. der eben selber mit dem Briefchen zu Ihnen wollte. Als er hörte, dass auch ich mich auf dem Wege zu Ihnen befände, übergab er es mir zur Besorgung. Solch kleine Gefälligkeit erzeigt man ja gern einem Kollegen.
0: Mit bebender Hand öffnete Martin das Kuvert. Es enthielt eine Karte mit nur einigen Worten. Dennoch schienen dieselben den Lesenden in gewaltige Aufregung zu versetzen.
3: Was haben Sie nun, lieber Bastian? Sie zittern und beben ja am ganzen Körper wie Espenlaub. Das ist ja ganz kurios. Es steht doch nicht etwas Unangenehmes in dem Briefchen?
2: Bitte, lieber Herr Valentin, sagen Sie meiner Mutter und meinen Geschwistern, dass Sie mich unterwegs getroffen haben. Ich werde zu Herrn Klosper, der mich schriftlich gebeten hat, womöglich sofort zu ihm zu kommen.
3: So, also dies hat im Briefe gestanden. Eine kuriose, eine ganz kuriose Geschichte.

0: Nach dem Verlauf einer halben Stunde stand Martin Herrn Klosper gegenüber. Man sah es dem ehemaligen Fabrikbesitzer deutlich an, dass er sich von der lang andauernden Krankheit kaum wieder erholt hatte. Er reichte Martin freundlich die Hand und ließ ihn sich gegenüber Platz nehmen.
1: »Es ist sehr unrecht von dir, dass du dich in eurer üblen Lage nicht an mich gewandt hast. Hast du mir nicht vertraut? Du weißt doch, wie viel dein unglücklicher Vater bei mir gegolten hat und wie sehr ich auch dich schätze. Gott im Himmel weiß, wie schmerzlich ich das Los deines Vaters beklage. Doch habe ich es beim Bedauern allein keineswegs bewenden lassen. Ich war euch Hilfe schuldig und ich habe auch etwas unternommen. Sieh her, Martin, dieses Büchlein habe ich für euch anlegen lassen. Was steht da?«
2: »Sparbuch für die Maschinenmeisterwitwe Bastian.«
1: »Und was liest du darunter?«
2: »Ausgestellt am 20. September 1877.«
1: »Also, bereits am fünften Tag nach dem Unglück ist dies Büchlein ausgestellt worden. Ich bitte dich, davon besonders Notiz zu nehmen. Nun schlage doch mal eine Seite um. Es steht da auch noch etwas, was dich vielleicht interessiert.«
2: »Ich fasse es nicht.«
1: »Nun, was liest du da? Sag es mir doch.«
2: »Die Inhaberin dieses Sparbuchs erhält heute 10.000 Reichsmark als Spareinlage. Diese Summe soll von heute an mit 4% verzinst werden.«
1: »Jetzt achte darauf, wie es zugegangen ist, dass dieses Büchlein erst heute und nicht gleich in eure Hände gelangte. Gleich, nachdem die erste Verwirrung durch das Brandunglück überwunden war, gab ich meinem ersten Buchhalter den Auftrag, die bekannte Summe für deine Mutter bei einer soliden Bank einzuzahlen. Ich wollte dich zu mir rufen und durch dich selber deiner Mutter ihr Eigentum übermitteln. Leider aber blieb diese Absicht unausgeführt. In der darauf folgenden Nacht wurde ich von einem schweren Schlaganfall betroffen. Monatelang fesselte mich die Krankheit ans Lager. Als ich mich nach langer Zeit ein wenig wieder erholte, dachte ich leider nicht mehr an das Büchlein, das ich in einem Fache meines Schreibtisches verborgen hatte. Erst durch den heutigen Besuch meines lieben alten Freundes, des Herrn Dr. Fritzsche, wurde ich veranlasst, mich mit Schrecken und tiefstem Bedauern auf die schwere Unterlassung zu besinnen, die ich mir habe zu Schulden kommen lassen. Nun, Gott ist mein Zeuge, dass keine Absicht vorlag. Was nun dich selber betrifft, lieber Martin, so habe ich dir auch noch etwas mitzuteilen, was dir wohl gefallen wird. Du kannst von morgen ab wieder in die Arbeit treten, und zwar in der Möbelfabrik von Daniel und Sohn. Erst vor einer halben Stunde habe ich die Zusicherung erhalten, dass dich die Inhaber der Fabrik mir zuliebe unter denselben Bedingungen einstellen wollen, unter denen du früher bei mir gearbeitet hast.
0: Martin knickte unter den auf ihn einstürmenden Gefühlen fast in die Knie. Wie im Fluge tauchten in seiner Seele die Fragen auf. War der unglückliche Zufall, von dem Herr Klosper soeben berichtete, nicht etwa ein Mittel in Gottes Hand gewesen, um ihre Geduld und ihr Vertrauen zu erproben? Und wie wenig hatte er vertraut? Wie nahe war er stattdessen an den Abgrund der Sünde gelangt? Wortlos, aufs tiefste erschüttert, mit Tränen in den Augen, nahm er Abschied von dem edlen Wohltäter, der freilich keine Ahnung von dem Hauptgrund seiner tiefen Bewegung hatte.
1: »Jetzt eile, deinen Angehörigen alles das mitzuteilen, was du hier gehört hast. Vergiss mir vor allen Dingen nicht, deine Mutter in meinem Namen recht herzlich um Vergebung für mein unabsichtliches Verschulden zu bitten.«
0: Der Mahnung zur Eile hätte es für Martin nicht bedurft. Er konnte ja kaum den Augenblick erwarten, den lieben Zuhause Mitteilung von allem Glücke, von aller Seligkeit zu machen.

0: langte Martin bereits nach wenigen Minuten in der elterlichen Wohnung an. Martha und Kurt stürmten ihm schon auf dem Flur entgegen. In die offen gelassene Stubentür aber trat Vater Jakob Stein. Er hatte, wie es in letzter Zeit sehr oft geschah, wieder mal nach seinen lieben Freunden sehen wollen. Alle erwarteten ihn. Besonders die Mutter schaute sorgenvoll nach ihm aus. Doch Gottlob, die glückstrahlende Miene des Jünglings war der sicherste, beste Beweis dafür, dass sein Gewissen noch unbefleckt und er nicht von soeben verübter, verbrecherischer Tat zu der Mutter und den Geschwistern zurückkehre.
1: Martin, mein Sohn, wo bliebst du so lange? Wir haben mit banger Sorge auf dich gewartet.
2: Ich bin sogar 1,5 Stunden lang durch die Straßen gerannt, um dich zu finden.
0: Und nun berichtete Frau Bastian dem Sohn von dem Besuch des Doktors und Davids Verbrechen und Verhaftung. Dann aber auch von Karl Wellers guter Nachricht und edelmütigem Geschenk. Martins Gesicht bedeckte sich mit Totenblässe, als er vernahm, dass David, dieser so zweifelhafte Freund, trotz seines Besserungsversprechens von seinem verbrecherischen Treiben doch nicht abgelassen habe. Eine Zeit lang war er ganz sprachlos, vor Schrecken und Leid. Selbst die Freude über Karls Brief und freundliche Gabe musste davor zurücktreten. Endlich aber ließ er sich auf den Rand des Bettes der Mutter nieder. Während Vater Stein und die Geschwister dieses umstanden, erzählte Martin nun seinerseits von allem, was ihm in der Zeit seiner Abwesenheit widerfahren war. Er verschwieg nichts. Er erzählte von seinem Straucheln und seinem raschen Wiederaufrichten, von dem wiederholten Zusammentreffen mit David, von der Begegnung mit Valentin und von seinem Besuch bei Herrn Klosbach. Als er dann das Sparbuch vorzeigte und berichtete, wie freigebig dieser für sie gesorgt habe, da füllten sich alle Augen mit heißen Dankestränen. Ihr Mund aber strömte über vom Lobe dessen, der im Grunde doch allein der Geber aller guten Gabe ist.
3: Der Engel des Herrn lagert sich um die her, soll ihn fürchten und hilft ihnen aus.
4: Dir, meiner lieben Mutter, habe ich es am meisten zu verdanken, dass ich nur strauchelte, doch nicht viel.
0: Mit diesen Worten beugte sich Martin zu der Kranken nieder, sie herzlich küssend und umarmend. Da betete diese, zwar mit tränenden Augen, aber mit glückseligem, verklärtem Gesicht und gefalteten Händen:
1: Wenn mein Auge lange weint, ich nicht Gottes Hilfe sehe und sie nicht sogleich erscheint, wenn ich sie von ihm erflehe, weiß ich doch voll Zuversicht, dass sie mir nicht stets gebricht. Dann auch, wenn, wie mir es scheint, selbst der Hoffnung Trost verschwindet, weiß ich doch, Gott ist mein Freund, der auch da noch Wege findet, wo sich keiner mir entdeckt, wo der Zukunft Nacht mich schreckt. Drum sei ihm, dem Herrn der Welt, ganz mein Schicksal überlassen. Er, der auch den Wurm erhält, kann und wird mich nicht verlassen. Bleib ich nur der Tugend treu, steht mein Gott mir huldreich bei.

An der Stelle, wo die Klosbersche Fabrik gestanden hatte, war 3 Jahre später eine große Zahl von Handwerkern beschäftigt, einen Neubau zu errichten, der dem alten Gebäude nicht nachstand. Ereignete es sich dann einmal, dass ein Vorübergehender einen von den Bauaufsehern fragte, welchem Zweck die neue Fabrik dienen solle und wer denn eigentlich ihr Erbauer sei, dann lautete die Antwort etwa so: Eine Möbelfabrik soll's wieder werden. Der Erbauer ist ein Herr Karl Weller. Derselbe scheint aber auch noch einen Geschäftsteilhaber zu haben, denn die Fabrik wird, wie man bestimmt hört, den Namen führen: Möbelfabrik von Karl Weller und Company. War bei solcher Auskunftserteilung etwa ein noch besser Unterrichteter in der Nähe, so fügte er obigem Bericht dann noch Folgendes hinzu: Herr Weller, der noch ein ganz junger, aber sehr tüchtiger und verständiger Mann ist, hat einen Onkel beerbt, der sich in Amerika ein großes Vermögen erworben hat. Der Kompagnon heißt Martin Bastian. Zwischen Herrn Weller und dem etwa gleichaltrigen, ebenfalls sehr tüchtigen und strebsamen Herrn Bastian soll ein Freundschaftsbündnis bestehen, dergleichen man auf dieser Welt nur selten findet. Herr Weller bestreitet die Kosten für Bau und Einrichtung der Fabrik ganz allein. Den Freund aber hat er unter so günstigen und großmütigen Bedingungen als Geschäftsteilhaber angenommen, dass es nicht mit rechten Dingen zugehen müsste, wenn derselbe nicht in wenigen Jahren ebenfalls zum reichen Manne würde. Nicht wahr? So einen Freund wie Herrn Weller lässt man sich gefallen. Solch ein wahrer, echter und rechter Freund wäre jedem guten Christenmenschen zu wünschen.

0: preisen. Dann wirst du ein Kind Gottes heißen.
1: König, so wird unser Gott genannt. Und damit liegt es auf der Hand, dass all die Mädchen, die sein Kind, somit Prinzessinnen noch sind. Doch musst du dann auch danach streben, so wie eine Prinzessin ja zu leben, zu meiden Sünden, Schmutz und solcherlei, denn dieses schickt sich nicht dabei.
2: Ja, unser Gott ist Herr der Herren. Ihn soll die ganze Welt verehren. Er schenkt uns wunderbare Gaben und möchte uns als Kinder haben. Ist das nicht wunderbar und fein, ein richtiges Königskind zu sein? Drum danke Gott und freue dich,

0: Prinzessin sein, dann lass Jesus in dein Herz hinein und fange an, Gott hoch zu preisen. Dann wirst du ein Kind Gottes heißen.
1: König, so wird unser Gott genannt. Und damit liegt es auf der Hand, dass all die Mädchen, die sein Kind, somit Prinzessinnen noch sind. Doch musst du dann auch danach streben, so wie eine Prinzessin ja zu leben, zu meiden Sünden, Schmutz und solcherlei, denn dieses schickt sich nicht dabei.
2: Ja, unser Gott ist Herr der Herren. Ihn soll die ganze Welt verehren. Er schenkt uns wunderbare Gaben und möchte uns als Kinder haben. Ist das nicht wunderbar und fein, ein richtiges Königskind zu sein? Drum danke Gott und freue dich.

die Straße zu gehen. Oder wer Angst hat, wer sich fürchtet. Weißt du? Oder wie sehen die anderen mich und oh, was denken die alles von mir? Das sind Befürchtungen. Was denkt Gott von mir und was denke ich von mir selber? Wer von dir selbst eingenommen? Wenn du mit Gott rechnest, wirst du von selbst eingenommen sein. Du wirst wissen, der in mir ist, ist stärker, ist größer und herrlicher und mächtiger.

und gewaltiger als alles andere in dieser Welt. Du solltest das glauben, was du siehst in der Gegenwart Gottes. Und nicht, was die Leute dir aufschwätzen und rein einreden. Frag dich, nach welchen Leitsätzen lebe ich? Rechne mit Gott. Nach dem Wort Gottes. Dein Wort ist meines Fußes Leuchte. Weißt du, was das heißt? Das ist nicht nur ein frommer Spruch zum Gratulieren. Dein Wort ist meines Fußes Leuchte. Nein, da, durch sein Wort sehe ich den nächsten Schritt, die nächste Entscheidung, die nächste Möglichkeit. Weißt du, ich hätte gerne ein Auto. Aber mein Auto ist so blöd. Mein Auto leuchtet nur bis zu der Ecke. Und wenn ich dort an der Ecke bin, dann leuchtet es wieder weiter. Verstehst du? Mein Auto leuchtet nicht, bis ich zu Hause bin, die ganze Straße aus. Erst Etappe. Wenn ich diese Etappe hinter mir habe, dann wird die nächste Etappe ausgeleuchtet. Der Mensch ist immer nur das, was er glaubt, was er für wahr hält und was ihm einleuchtet. Was er sagt, jawohl, das glaube ich, das nehme ich an. Das akzeptiere ich. Das bist du. Deshalb rechne mit Gott in deinem Leben. Nimm Gott in deinen Planungen, in deinen Vorstellungen, in deinen Wünschen, in deinen Begierden, in deinen Träumen. Nimm Gott. Wenn du das im Negativen kannst, befürchten und im Negativen das alles wirkt, warum soll das nicht im Positiven wirken? Du musst nur umdrehen, umschalten. Du musst nur umschalten. Wenn schon die Angst so viel bewirkt, dass du Depressionen kriegst, mutlos wirst, schwach wirst, krank wirst, gelähmt wirst, dass es dir auf den Magen haut oder schlägt. Wenn das schon im Negativen passiert, das Positive ist viel stärker und viel größer. Trau Gott was zu. Und ich sage dir eines, vor Gott musst du keine Angst haben, das ist dein Daddy, dein Papi. Gott ist dein Papi. Weißt du, er ist nicht der Herrgott. Und du fällst noch rückwärts, wenn du so weiter so machst. Nein, der Herr ist mein Papa, mein Freund. Euer himmlischer Vater weiß, dass ihr das alles bedürft. Hab keine Angst vor Gott. Und jetzt möchte ich Gott mal ein bisschen aus dem Spiel lassen. Hab keine Angst vor dem Guten. Hab keine Angst vor der Wahrheit. Hab keine Angst vor der Realität. Hab keine Angst vor dem Licht. Und hab auch keine Angst vor dem Heiligen Geist. Der Heilige Geist ist ein Gentleman. Verstehst du? Hab keine Angst. Der Heilige Geist haut dich nicht in die Pfanne. Der Heilige Geist möbelt dich auf. Der Heilige Geist ermutigt dich. Der Heilige Geist tröstet dich. Besser wie eine Mutter einen trösten kann. Rechne mit Gott. Vertraue ihm. Vertraue dem Heiligen Geist. Er ist die Liebe pur. Rechne groß mit Gott. Dass die Pfingstler Pfingstler wurden in der Bibel, in der Apostelgeschichte 2, die Pfingstler traten auf und was haben sie gemacht? Oh, die haben einen Heiland gekreuzigt, die haben unsere Gemeinde zerstört, die haben die Christen da jetzt Angst eingejagt. Nein, sie priesen die großen Taten Gottes. Halleluja. Sie haben gesagt, Gott hat den Herrn Jesus gesandt, Gott hat Jesus auferweckt, Gott hat Jesus in den Himmel geholt, Gott hat uns den Heiligen Geist gegeben. Halleluja. Ja, werde positiv. Rechne groß mit Gott. Bekenne Jesus vor den Menschen. Und du musst nicht draußen auf die Straße gehen und evangelisieren. Du musst erst mal lernen, den Menschen Jesus zu bekennen vor dir selber. Die meisten können Jesus nicht vor sich selbst bekennen. Sag doch, stell dich vor deinem Spiegel und sag, Jesus ist in mir, die Hoffnung, die Kraft und die Herrlichkeit. Und wir beten im Vater unser, dein ist das Reich und so weiter. Er sagt es laut. Und dann, wenn du es richtig glaubst und es dir in Fleisch und Blut übergegangen ist, und wenn du dann im Bett liegst und die Tür geht auf, kannst du sagen, dein ist das Reich und dein ist die Kraft und dein ist die Herrlichkeit. Verstehst? Das muss uns in Fleisch und Blut übergehen. Bis in die letzten Zellen, bis in die Zehenspitzen und Fußnägel und Fingernägel und in Haarendungen. Verstehst du? Da muss es uns übergehen. Rechne mit Gott. Bekenne Jesus. Und das wird dein Verhalten prägen. Das wird dich programmieren. Warum? Worte sind Mächte, Geschwister. In aller Liebe. Worte sind Mächte. Die lösen eine ganze Lawine aus. Fang an in deinem Zimmer, nicht nur in deinen Gedanken, in deinem Zimmer laut aussprechen. Dein Zimmer gehört dir, dafür bezahlst du die Miete. Verstehst du? Mach die Tür zu. In meiner Bibel heißt es, wenn du betest, schließ die Tür zu. Das heißt nicht, dass du draußen auf der Straße an der Ecke betest und sollst wie die Moslems oder wie die Juden. Nein,
Schließ die Tür zu und sag in deinem Zimmer, der Herr ist mein Herr. Er ist König. Wir haben gesungen, Majestät, Majestät, Majestät, Majestät. Ja, bekenne Jesus. Und das wird dich positiv programmieren. Das wird deine Situation verändern. Was ich will dir Mut machen, rechne mit Gott. Rechne nicht mit menschlichen Waffen und Mächten und Gewalten und so weiter. Mir gefällt der David, der kleine Bub, frisch vor der Weide. Der kommt zum Lager der Israeliten und dann sieht er den großen Goliath, diesen Riesen da, wie der da steht, dieser Protz. Wer ist das, der so Israel lästert und Gott verhöhnt und so weiter? Und weißt du, was dann passiert? Ich gehe zu dem Goliath und ich erledige den. Dann sagen die Brüder, guck mal, wie seine Brüder glauben nicht an ihn. Und wenn du an Gott glaubst, werden deine Brüder, deine Schwestern an dich nicht glauben. Das kann ich schwören. Die sagen, das kannst nicht. Du bist noch nicht reif, du bist noch ein Bub, du bist das achte Kind unter fernen Liefen. Keiner mag dich. Ja, ich gehe hin. Und dann geht er zum Saul oder wird vorgestellt, der Bub will da hingehen und den Riesen schlagen. Und dann sagt er, das kannst du nicht. Doch, sagt er, das kann ich. Weißt du, du musst dir selber Mut zusprechen. Dir wird niemand Mut zusprechen. Dir wird niemand Kraft geben. Dich wird niemand ermutigen. Rechne mit Gott. Du musst rechnen. Du musst rechnen. Ich musste selber rechnen lernen. Und das, was ich gelernt habe, das kann ich. Und was ich nicht gelernt habe, kann ich nicht. Ja. Das, was du verpasst hast. Ich gehe hin. Und was passiert? Wie begegnen sich diese zwei, der Goliath und der David? Du kommst zu mir mit Speer und Spieß und Schild und ich komme zu dir im Namen des Herrn. Ja, er bekennt Gott. Und der schimpft da und sagt, ich werde dein Fleisch den Vögeln zum Fraß vorwerfen. Da sagt er, warte, warte, warte, wir sind noch nicht fertig. Ich komme im Namen des Herrn. Und Saul erfährt das. Dieser David, dieser kleine David, riskiert etwas, er traut sich was zu. Rechne mit Gott. Weißt du, was das heißt? Wenn du mit Gott zusammenlebst, nicht nur im Kopf, sondern mit dem Herzen, wenn Gott in deinem Herzen ist, dann kannst du Gott was zutrauen. Und ich komme zu dir, Krankheit. Ich komme zu dir, Armut. Ich komme zu dir, Seuche. Oder was ist auch immer für Schwierigkeit, Problem, Krise, Katastrophe. Im Namen des Herrn. So, er kommt mit Gott. Und hat Gott ihm geholfen. Und dann, weißt du, damit Elan, du musst den Jungen vorstellen. Ich kann mir vorstellen, David, wie der auf den Riesen so geht. So mit Elan, so sportlich. Und dann dreht er seine Schleuder, als wenn er spielen würde. Weißt du, wer mit Gott rechnet, lebt spielerisch. Ja, nicht verkrampft. Ich muss jetzt beten, ich muss mit dem Herrn rechnen. Der Herr muss mir helfen. Oh, Heiliger Geist, steh mir bei. Nein, der spielt und lässt es los im richtigen Augenblick. Als er das Gefühl hat, jetzt loslassen. Weißt du, wenn du mit Gott rechnest, lebst du ein spielerisches Leben in aller Liebe. Die meisten Christen haben keine Ahnung, wissen gar nicht, dass es sowas gibt. Die meinen, ich muss alles sakral im Namen des Vaters, des Sohnes und des Heiligen Geistes gegrüßt sein zu Maria. Verstehst? Nein, nicht so fromm und nicht so scheinheilig wie die religiösen Menschen. Manchmal nur ein Stoßgebet, Herr hilf, und dann reicht's und dann rennst. Mit Gott rechnen brauchst du nicht lange Gebete. Ein Stoßgebet und dann flitzt du. Paulus sagt, ich glaube, darum rede ich. Wenn du nicht glaubst, brauchst du auch nicht reden. Kannst auch nichts, hast auch nichts zu sagen, in aller Liebe. Reden ist das sich outen, sich offenbaren, was hier drin ist. Ich glaube, deshalb rede ich und proklamiere ich und verkündige ich. Da setze ich diese verborgenen Kräfte, bringe ans Licht, was in mir drin steckt. Christus in mir, die Hoffnung auf Herrlichkeit. Und mit Gott geht es. Weißt du, du kannst nicht zwei Dinge tun zur gleichen Zeit. Jesus hat gesagt, man kann nicht zwei Herren dienen. Du kannst nicht auf zwei Dinge dich konzentrieren. Glauben und Angst haben. Du kannst das nicht. Entweder du glaubst oder du hast Angst. Und fürchtest dich. Verstehst du? Du hast nur zwei Möglichkeiten. Gottvertrauen reduziert die Menschenfurcht vor diesem riesen Goliath. Uiuiuiui. Wie heißt es in der Bibel? Also die häufigste Imperativform der Bibel ist, fürchte dich nicht. Fürchte dich nicht. Fürchte dich nicht. Ein frommer Amerikaner hat mal zusammengezählt,
Bestimmt gibt es mehr. Aber der hat gesagt, wie 365 Mal in der Bibel steht, fürchte dich nicht. Ich bin überzeugt, es gibt mehr sogar noch. Vielleicht in anderen Formen, nicht wortwörtlich so, aber in dieser Form, fürchte dich nicht. Jesaja 41, Vers 10. Fürchte dich nicht, spricht der Herr, ich bin mit dir. Rechne mit Gott. Entweder ist es wahr oder nicht, oder schneid es aus deiner Bibel raus. Und sagt, das ist Quatsch, mit so einem Blödsinn möchte ich mich nicht abgeben. Hier, ich bin mit dir. Halleluja. Überleg einmal, Gott ist mit dir. Ich stärke dich. Ich helfe dir. Ich halte dich. Und meine rechte Hand wird Gerechtigkeit in deinem Leben bringen. Das sind doch gute Worte, oder nicht? Rechne mit Gott, freue dich über Gott und fürchte dich nicht. Gott will nicht, dass du dich als sein Kind ängstigst. Papa, ich habe Angst. Papa, bitte, ich habe Angst. Schon wieder habe ich Angst. Fürchte dich nicht. Zittere nicht. Hab keinen Unfrieden. Lebe in der Fülle Gottes. Ich bin mit dir. Hier, weiter. Gott sagt, ich will mich um dich kümmern. Der beste Seelsorger ist der liebe Gott. Nicht der Pastor. Der liebe Gott. Er sorgt sich um deine Seele. Verzage nicht. Lobe den Herrn. Preise den Herrn. Hier, da heißt es in der Bibel, stärkt die kraftlosen Hände. So, normalerweise, wenn du die Hände so stärkst, ergibst du dich, kapitulierst du, bist bankrott, bist am Ende, machst einen Offenbarungseid. Stärkt eure hilflosen Hände. Lasst die zitternden Knie wieder fest werden. Das musst du selber machen, das macht nicht der liebe Gott und der Heilige Geist und Jesus Christus und Mutter Maria. Das musst du machen. Stärkt eure kraftlosen Hände. Oder hier eure zitternden Knie, macht es wieder fest. Sagt denen, die sich fürchten, fasst Mut, habt keine Angst mehr, denn euer Gott ist bei euch. Rechne mit Gott. Das müssen wir selber uns sagen und den anderen sagen. Kopf hoch. Gott selbst kommt euch zu helfen und er wird euch befreien. Und Jesus fragt seine Jünger, wir haben jetzt die Woche hier, glaube ich, am Mittwoch gehabt, mit dem Jesus bei der Überfahrt übers Meer. Warum fürchtet ihr euch so? Warum seid ihr so kleinkariert, so spießbürgerlich, so eng? Warum fürchtet euch nicht? Seht ihr nicht, dass ich es bin? Als er dann aufs Wasser kommt, Gespenst. Weißt du, die meisten Christen sehen nur Gespenster meistens, aber nicht den Herrn Jesus Christus. Ein Gespenst. Seht, ich bin es. Ich, Jesus, ich will euch die Angst wegnehmen. Weißt du, und das hast du aus deiner eigenen Erfahrung, wenn du das ein paar Mal erlebt hast, dreimal erlebt hast, dann bist du furchtlos. Aber du musst wenigstens dreimal erleben, dreimal erfahren, am Leib, am Geist und an der Seele. Er kennt uns von innen. In der Welt habt ihr Angst, hat der Herr Jesus gesagt, aber seid getrost, ich habe die Welt überwunden. Gott kennt meine Lasten, und zwar von innen. Das ist mir so wichtig, das will ich heute betonen. Er sieht nicht nur deine Lasten von innen. Er weiß, wie du angespannt, verkrampft bist, nicht schaffst. Er sieht die Last von innen. Deine Seele stöhnt. Deine Seele schreit. Gott kennt meine Leiden, meine Krankheiten, meine Probleme. Die Ungerechtigkeit, die ich erlebe, die kennt er von innen. Das sieht kein Mensch. Nicht mal der Onkel Doktor. Sieht niemand. Aber der Herr kennt mich innen drin, wie erschüttert ich bin, wie meine Seele weint und mein Geist weint. Ja, er sieht es, was ich erleide. Er kennt meine Schmerzen von innen. Geschwister, das ist so wichtig, von innen, weil er in mir ist. Wenn du das verstanden hast, hast du das Evangelium verstanden. Den Armen wird das Evangelium gepredigt. Rechne mit Gott. Lass dich mit ihm ein. Fang an, damit zu rechnen, ich weiß, dass mein Heiland lebt. Und es ist eine persönliche Beziehung, mein Heiland. Dein Heiland kannst du vergessen. Jeder soll seinen eigenen Heiland haben. Aber ich habe meinen Heiland. Der ist bei mir. Mein Heiland. Weißt du, wir sagen, ich glaube an Gott. Weißt du, was das heißt? Ich glaube an Gott. Für viele ist es nur Kopfakrobatik. Ich glaube an Gott. Das heißt, ich vertraue Gott. Ich rechne mit Gott. Ich verlasse mich auf ihn. So wie ich auf eine Brücke gehe, oder wenn ich durch eine Brücke gehe, ich verlasse mich, dass die Pfeiler mich halten und tragen. Zumindest will ich nicht nachprüfen. Ist das fest? Hält es mich? Nein.
Ich weiß, sie halten mich. Ich rechne mit Gott, das ist ein Akt meiner Hingabe, meines Vertrauens. Ich weiß, er lässt mich nicht fallen, er wird mich nicht enttäuschen. Ich rechne mit Gott. Weißt du, was ich mit Gott mache? Ich delegiere. Weißt du, ich habe eines gelernt in meinem Leben, delegieren, das ist ein Kunststück. Das muss man lernen, delegieren. Ich delegiere meine Sorgen dem Herrn Jesus. Steht ja in der Bibel, das sollst du ja machen. Werfet alle eure Sorgen auf ihn, delegiere deine Sorgen ihm. Sagt, Herr, das macht mir Kopfschmerzen, dieses Problem. Kriegt Migräne und was weiß ich was. Ich delegiere meine Sorgen, meine Krankheit, meine Not. Gott will dein Partner sein. Ich delegiere dir. Ich kann es nicht lösen. Und ich möchte es lösen, aber ich schaff's nicht. Wenn Gott mit uns ist, wenn du mit Gott rechnest, weißt du, das ist mehr als nur Theorie. Ich glaube an Gott. Das glaubt der Teufel auch. Der Teufel glaubt besser an Gott als du und ich, der kennt ihn persönlich. Verstehst du, er ist Gott schon so oft begegnet. Er stand am Thron, der liebe Gott war neben ihm und hat immer da die ganzen Fürbitten und dann die ganzen Lobpreisungen und alles an ihm Gott weitergegeben. Er kennt Gott, aber er hat keine persönliche Beziehung zu ihm. Ich rechne mit Gott, ich bleibe ruhig und gelassen. Ich breche nichts übers Knie und ich lasse manchmal... Weißt du, das ist an Gott glauben, Gott vertrauen. Ich lasse mal drauf ankommen. Einfach komme ich um, so komme ich um. Aber ich tue das wie die Esther. Ich gehe, ich mach's, ich unternehm's. Meine Hilfe, in der Bibel heißt es, lass uns aufsehen zu den Bergen Gottes. Meine Hilfe kommt vom Herrn, der Himmel und Erde gemacht hat. Meine wahre Hilfe, meine wahre Kraft. Glaube ist für mich ein Weg des Lebens, Way of Life. Das ist der Glaube, ein Geheimnis. Der Glaube, der steht aufs Wagnis. Weißt du, Gott schweigt. Ich habe vorhin gesagt, das ist der weite, ferne Gott. Wir haben manchmal den Eindruck, der liebe Gott ist irgendwo im Urlaub, verreist. Sonstig, auf der anderen Seite der Erde. Gott schweigt. Weißt du, und er schweigt nicht. Aber dieser Gott in mir, dieser Gott fragt, glaubst du jetzt an mich, vertraust du mir? Auch wenn du gar nichts fühlst von meiner Macht und gar nicht siehst, keine Ergebnisse, keine Resultate, keine Wunder, keine Zeichen, glaubst du immer noch an mich? Weißt du, das ist, was er mir fragt. Glaubst du trotzdem? Glaubst du dennoch? Hältst du zu mir? Oder sagst du mir ab? Glaube ist ein Trotzdem. Das sind Trotzköpfe. Die Gläubigen. Echte Gläubige sind Trotzköpfe. Die machen weiter, die geben nicht auf, die resignieren nicht. Gott ist diese unbekannte Größe, die müssen wir jetzt herausfinden, errechnen. Wir sind ja im Mathematikunterricht. Wir versuchen Gott herauszufinden. Wer ist dieser Gott? Wie schwer ist er? Glaube ist, weißt du, was der Glaube ist? Hebräer 11, Hebräer 1 auch, ganz am Anfang, ist nicht sehen. Glaube ist nichts hören. Glaube ist nichts fühlen. Glaube ist nichts verstehen. Glaube ist nichts haben. Glaube ist nichts können. Glaube ist nichts sein. Das ist Glaube. Ich weiß, mein Gott. Verstehst du? Und Hiob weiß gar nichts. Er sagt, ich weiß gar nichts. Er ist der Letzte, der sich aus dem Staub erhebt. Er ist das Schlusslicht. Er macht einen Schluss. Er hat die Reise begonnen und er beendet sie auch. Wer wirklich glaubt, für den ist zuerst mal Gott ganz weit weg. Versteh mich. Ich bin schon sehr lange im Dienst und predige und so weiter. Und ich habe so viel gesehen und erlebt und selber durchgemacht. Aber er ist für mich nicht weit weg. Er ist für mich ganz nah in mir. Für mich äußerlich. Lieber Gott, wo bist du? Da muss ich Fernglas nehmen und sehe erst recht nichts. Ich muss nur das Fernglas jetzt mal umdrehen. Hast du schon mal sowas gemacht? Dann denkst du, das ist alles ganz anders. Verstehst du, ganz weit weg oder ganz nah? Gott in uns. Näher als die Luft, die wir atmen. Für uns ist Gott unscheinbar, unerreichbar, außer Reichweite. Wo bist du, Herr? Wo bist du? Wo bist du? Wo bist du? Wir beten und beten und beten und beten und beten. Und alles wie die Katz. Verstehst du, alles umsonst. Und in meiner Bibel heißt, und ich bin nicht ferne von euch. Und ehe du bittest, das Wort liegt doch auf der Zunge, du willst aussprechen, du weißt gar nicht mal, wie du es formulieren sollst. Da habe ich schon deine Bitten erhört. Verstehst du, was das bedeutet?
Hier drin betet jemand, hier drin arbeitet jemand. Rechne mit Gott, wenn du nichts siehst, dass er dich kennt und dass er dich erkennt und dass er weiß, wer du bist und wo du wohnst. Da, Jericho, da sitzt der blinde Bartimäus. Er sieht Jesus nicht. Aber er weiß, die Leute reden von Jesus alles. Und dann schreit er plötzlich, Jesus von Nazareth, Sohn Gottes, erbarm dich. Und jetzt pass auf. Er ruft nach Jesus. Und uns geht es manchmal genauso wie diesem blinden Bartimäus. Aber der Herr Jesus heilt diesen Kerl nicht sofort. Weißt du, er schreit, Jesus, du Sohn Davids, erbarm dich meiner. Und da passiert nichts. Und weißt du, was da passiert? Dann kommt der Herr Jesus, bleibt stehen und sagt, guter Mann, was soll ich tun? Guter Mann, was soll ich tun? Und der blinde Bartimäus geht aufs Ganze, ich möchte wieder sehen können. Ich möchte wieder sehen können. Er geht aufs Ganze. Und der Herr Jesus sagt, du sollst wieder am Leben teilhaben. Du sollst wieder sehen können. Aber der Herr will gebeten werden, gefragt werden. Nicht nur, Herr Jesus, Herr Jesus, Herr Jesus. Es werden nicht alle die Herr, Herr schreien. Was willst du? Geh, sagt der Herr. Dein Glaube hat dir geholfen. Dieser blinde Bartimäus traut Jesus was zu. Rechne mit Gott. Trau ihm was zu. Gott kann. Gott kann. Gott kann es. Weißt du, wenn du mit dem Herrn rechnest, dann sparst du dir eine ganze Menge von Sorgen. Du wirst planen müssen, du wirst kalkulieren müssen, du wirst aufrechnen müssen, wer soll das alles bezahlen. Daran kommst du nicht vorbei. Aber die Sorgen übernimmt er dann für dich. Menschen, denen kannst du nicht trauen. Ich habe gerade diese Tage interessante Informationen von einer Universität in London bekommen. Da schreibt, diese Universität hat Leute befragt, untersucht und so weiter. Und die haben festgestellt, dass ein Mensch, ein ganz normaler Bürger, Engländer natürlich, 200 Mal am Tag lügt. Verstehst? 200 Mal am Tag lügt. Ein Mensch lügt, das ist wissenschaftlich festgestellt, von der Universität in London, in England und so weiter, dass der Mensch 200 Mal lügt. Und meine Bibel sagt, Gott ist nicht wie ein Mensch, dass er lüge. Das ist Gott. Er ist nicht wie ein Mensch. Der Teufel möchte die Zweifel einreden und sagen und so weiter. Sollte Gott gesagt haben. Sollte er gesagt haben. Weißt du, was du sagen solltest, wenn der Teufel so kommt? Sollte Gott gesagt haben, ist das für mich? Ist das die Verheißung für heute, für jetzt und hier und für meine Situation? Du kannst sagen, ja, er hat es gesagt. Ja, er hat es gesagt. Das ist wahr. Und das ist mit Gott rechnen. Noch ganz schnell, diese Mathematik, dass ich fertig werde mit dem ganzen Bruch rechnen. Ja. Sei Gott nicht so misstrauisch, sollte Gott gesagt haben. Weißt du, er wohnt in deinem Herzen. Und sei offen und ehrlich und sag, ja Herr, du hast mich gemacht, ich bin deine Hände Werk. Und du hast die Regie über mein Leben, ich habe mein Leben dir übergeben. Und das habe ich gemacht, das habe ich bewusst gemacht. Und jetzt, Herr, du beherrschst meine Situation. Du hast die Kontrolle über mein Leben, über die Krisen, die Lebensstürme. Weißt du, du, oh Herr, ich rechne mit dir. Wer soll das bezahlen? Wer soll mir hier helfen? Rechne mit Gott jetzt und hier. Arbeite mit ihm zusammen, plane mit ihm, besprich mit ihm. Oder David hat er so schön, von dem heißt es immer wieder, er befragte den Herrn. Das ist nichts anderes, er hat mit Gott ein bisschen sich unterhalten. Rechne mit Gott und du hast wieder Mut. Hast wieder Oberwasser. Rechne mit Gott. So wie der verlorene Sohn mit seinem Vater gerechnet hat. Mein Vater hat Brot die Fülle. Er hat noch keinen Krümel gesehen. Aber er wusste in seinem Herzen, mein Vater hat Brot die Fülle. Und ich, Dummkopf, hier bei den Schweinen, was suche ich da? Und das ist mit Gott rechnen, mit dem Vater rechnen. Mit der Allmacht Gottes, mit seiner Fülle. Kolosser Kapitel 2, Vers 9. Rechne mit Gott. Werde abhängig von Gott. In ihm wohnt die ganze Fülle der Gottheit leibhaftig. Alles, was du brauchst, um ein Gott zu sein. Zu leben wie Gott. Nicht wie Gott in Frankreich, sondern so wie der Herr lebt. Verstehst du? Er hat alles, was er braucht. Du hast Gott beschlossen, Kolosser 1, Vers 19,
Das hat Gott beschlossen, dass in ihm die ganze Fülle wohnt, in Jesus. Epheser 1, Vers 23. Es ist die Fülle des, der alles erfüllt. Das ist Jesus. Verstehst? Du musst nicht sagen, lieber Gott, ich brauche mehr Liebe, ich brauche mehr Geduld, ich brauche mehr Gnade, ich brauche mehr Freude, ich brauche mehr Frieden. Vergiss die ganzen schönen Dinge zu bitten. Sag, ich brauche Jesus. Wenn du den Prinz hast, den König hast, den Herrn hast, den Allmächtigen hast, dann hast du die ganze Fülle. Dann hast du Frieden in Unfrieden, Liebe im Hass, Freude im Unglück und Pech und was weiß ich. Der Apostel haben geschrieben, hier Johannes 1, Vers 4, von seiner Fülle haben wir genommen. Das, was wir gebraucht haben, wir haben uns bedient, all inklusiv. Mit in der Erlösung ist alles inklusiv, Brüder, Schwestern. Psalm 16, Vers 11, vor dir ist Freude die Fülle. Kinder Gottes sind Söhne der Fülle, steht weiter im Psalm 17 als Fortsetzung. Den Hungrigen gibst du Brot und die Fülle. Du gibst es. Verstehst? Rechne mit Gott. Rechne mit Gott. In Joel heißt es, Kapitel 2, Vers 19, sie sollen Getreide, Most und Öl die Fülle haben. Da heißt es Salbung, Gnade und so weiter. Alles, was göttlich ist. Gott will dir die Fülle schenken und sogar die Fülle herabschütten. Malachi 3, Vers 10. Gott will dein Leben erfüllen. Rechne mit Gott. Wer soll das bezahlen? Mir gefällt die ganze Geschichte hier. Der Teufel sagt, nein, das wird Gott dir nicht geben. Das ist den Israeliten, das ist den Frommen, besonders Superheiligen. Es gibt keine Superheiligen. Ich habe diese Tage noch den Korintherbrief, den ersten Korintherbrief mal durchgelesen, aus unserer Bibelschularbeit oder Bibelschullektion, was wir durchgenommen haben. Verstehst du, die Korinther, das waren Wilde, geistlich, religiös Wilde, Chaoten waren das. Und Paulus schreibt an die Heiligen zu Korinth. Verstehst du? Die haben Dinge getan, wovon es nicht einmal in der Welt die Leute berichtet haben. Gott liebt dich. Wir müssen mit Gottes Liebe, Gottes Treue rechnen. Und Paulus nennt sogar die Korinther meine lieben Brüder. Verstehst du? Obwohl sie ihn sogar Ärger und Stress bereitet haben und Tränen zum Heulen gebracht haben. Ganz schnell noch. Rechne mit Gott. Rechne mit den Dingen, was Gott in deinem Leben gewirkt hat. Das ist richtig, das ist okay. Er hat es gepflanzt, er hat es gegeben. Und Gott ist der Geber aller guten Gaben. Ja, aber Herr, ich habe nur Schwierigkeiten. Ich habe nur Schwierigkeiten. Ich weiß nicht, ob du das mit mir mitfühlen kannst, aber ich möchte sagen, also mein Leben, wenn ich anschaue, ich habe nur Probleme, nur Kämpfe, nur Arbeit, nur Sorge, nur was weiß ich, was ich alles denke. Viele Christen wollen immer nur haben, aber Gott hat uns mich ganz anderen Weg gezeigt. Wenn du was haben willst, tu was. Tu was. Tu was. Bei Gott bekommt man was, wenn man etwas gibt. Viel gibt womöglich. Einfach sich verausgabt. Wir werden geheilt, indem wir als Kranke anderen dienen, die noch kränker sind als wir. Indem wir andere trösten, die noch untröstlicher sind als wir sind. Wer nicht dient, der kann nicht gesegnet werden. Nicht geheilt werden. Denk an das Schicksal Hiobs. Da heißt es, weißt du, der Hiob hat schon eine ganze Weile, 7 Tage zuerst mal, haben die geschlafen und nichts gesagt und geschwiegen, seine Freunde, und dann haben sie gequatscht und den Hiob noch mehr fertig gemacht mit ihrem ganzen Gefasel. Und Gott wendete das Schicksal Hiobs, hör mir gut zu, Gott wendete das Schicksal Hiobs, als Hiob anfing für seine Freunde zu beten. Oh, Gott vergib dem. Oh, was der erzählt, wie der mich beleidigt, wie der mich kränkt, wie der mich runterputzt, wie der mich so ungeistig macht. Ich bin der schlimmste Trottel. Verstehst du? Verstehst du? Ich habe keinen Glauben, ich habe keinen Bezug zu Gott. Ich laufe dem Herrn aus der Schule. Wer weiß das alles? Und er wendete sein Schicksal, als er anfing, für seine Freunde zu beten. Wir müssen aufhören, auf uns selbst zu konzentrieren. Fang an, für die anderen zu beten. Glaube es im Voraussehen, was Gott alles so machen kann. Schau nicht auf das, was dich so beschäftigt und bewegt. Gott will, dass du zuerst mal etwas tust, was unmöglich ist. Da kommt der Prophet Elia, verstehst du? Da sind immer die Propheten, die Prediger, Pastoren und was weiß ich. Frau, was machst du da? Dann sagt sie, ich sammle Brot und wir wollen unsere letzte Henkersmahlzeit noch zubereiten und essen und sterben. Dann sagt er, okay, back den Pfannkuchen, was du da vorhast, aber dann
nachdem sie fertig ist, dann bringt mir zuerst. Verstehst du? Sie muss es zuerst mal geben, damit ihr für 18 Monate Brot und Mehl und Öl gegeben wird. Und vielleicht noch Eier dazwischen zum Einschlagen. Als Pfannkuchen. Paulus sagt, wir sind arm, 2. Korinther 6, Vers 10. Wir sind arm und machen viele reich. Das ist Evangelium, Leute. Wir sind schwach und machen viele gesund und helfen vielen. Glaube weiß nichts und gibt doch alles und sagt alles und offenbart alles. Wir sind gebrechlich und richten so viele auf. Ich muss nur dienen und Gott sorgt für die Resultate in meinem Leben. Gott sorgt für die Ergebnisse in meinem Leben. Der Glaube hat nichts mit Siegermentalität zu tun. In dem Namen Jesu haben wir den Sieg. Ja, aber ganz anders als du denkst. Ganz anders als du denkst. Der Glaube rechnet mit Gott. Und Glaube ist mit Opfer verbunden. Bringt mir zuerst den Kuchen. Ein jüdischer Lehrer sagte, Gott ist nicht nett. Also ein Rabbiner, Gott ist nicht nett und freundlich. Gott ist kein Onkel. Gott ist ein Erdbeben. Verstehst du? Da ist eine Botschaft drin. Erschütterung zuerst mal. Herr, von mir, armen Burschen, erwartest du so viel? Evangelium, wenn du das Evangelium hörst, das Evangelium zieht dir den Boden unter den Füßen weg. Das ist Evangelium. Nicht du, sondern Gott löst dann die Probleme. Rechnen mit Gott. Wer soll das bezahlen? Du musst Gott nur die Erlaubnis geben in deinem Leben. Und bitte den Herrn um Kraft und Gnade. Und dann versuch nicht mit deinem Wissen, mit deinem Verstehen diese Probleme zu lösen. Lass Gott machen. Überlass ihm. Er wird dir helfen. Er wird dir sagen, geh dorthin, mach das. Er wird dir inspirieren. Deine Probleme werden von Gott auf seine Art gelöst. Wie auch immer. Auf seine Art. Gott leitet einen Prozess der Verwandlung und der Veränderung ein in deinem Leben. Da passiert so viel plötzlich, wenn du sagst, Herr, hilf mir. Und plötzlich klopft jemand an der Tür. Aber Herr, von dem lasse ich mir nicht helfen. Verstehst? Hör, was ich dir sage. Du sollst den Reichtum Christi, die Liebe Gottes erleben, was das bedeutet. Und ich habe eines festgestellt. Gott benutzt Ungläubige, um Gläubigen zu dienen. In aller Liebe. Ich habe da einen Einsatz auf dem Kudamm, Tauentzienstraße, und da sind wir zu dritt oder zu viert, wir missionieren dort, tragen Plakat, Transparenz so durch die Gegend, und dann stellt sich ein Türke und stellt sich so neben mir hin und sagt, Pastor, ich wusste gar nicht, dass er Pastor ist, dass ich Pastor bin, das wusste er gar nicht, Pastor, Sie haben bestimmt Durst, hier in der Sonne, Sie stehen draußen und missionieren, und er gibt dem von seinem Mineralwasser. Ich hätte denken können, das kann vergiftet sein, verstehst du, der Türke will mich umbringen. Nein, ich habe dankbar angenommen und ich habe den Mann gesegnet. Habe ich gesagt, der Herr segne dich. Und er war so glücklich und hat uns eine ganze Weile beobachtet, was wir da machen. Weißt du, wir denken manchmal, die Leute sind böse, sind wie Löwen. Weißt du, wenn du manchmal Christen anguckst und in der Versammlung bist und die Versammlung anguckst, da denkst du, du bist in der Löwengrube. Verstehst du? Nein, die Heiden sind gar nicht so schlimm. Die Heiden sind gar nicht so gefährlich. Aber Gott erwartet von uns, dass wir aus uns rausgehen, dass wir etwas tun. Und die Bibel sagt, was ihr wollt, dass euch die Leute tun, tut es ihnen also. Das ist ein Gesetz Gottes. Rechne mit Gott. Wende diese Gesetze Gottes, diese Formeln an. Und dann weißt du, wie man zu einer Lösung kommt. Noch ganz schnell ein paar Gedanken. Die Seligpreisung. Lies mal Matthäus 5, die ganzen Seligpreisungen. Was dort heißt, wenn wir Barmherzigkeit suchen, du musst zuerst mal Barmherzigkeit geben. In meiner Bibel heißt es, die Barmherzigen werden Barmherzigkeit erlangen. Die Unbarmherzigen, die kriegen einen Watschen nach dem anderen. Die werden Ellenbogen bekommen, die werden hin und her geschubst. Gib Barmherzigkeit. Oder die Friedfertigen, die Frieden stiften, die werden Kinder Gottes heißen, die werden das Erdreich besitzen, die Sanftmütigen. Wenn wir die Konflikte anderer lösen, löst Gott unsere Konflikte. Hast du es verstanden? Wenn wir andere begleiten, begleitet Gott uns. Wenn wir andere aufnehmen, nimmt Gott uns auf. Verstehen wir, was Liebe ist? Es ist ein Spiegel, es ist Reflexion. Im Spiegel, da siehst du dich wieder. Bloß von der anderen Seite. Das ist alles verkehrt. Da denkst du, wo ist der Pickel hier? Verstehst du? Das ist aber auf der anderen Seite. Weißt du? So führt Gott uns. Unser Leben reflektiert nur das, was wir anderen tun.
in der Gemeinde, draußen auf der Straße, in der Firma, in der Schule oder am Arbeitsplatz, wo wir auch immer sind. Die ganze Fülle Gottes und Gottes Segen fließt, Brüder und Schwestern, ich will das ganz klipp und klar

Und du wirst sehen, wie der Segen Gottes fließt, wie ein Strom. Gottes Fülle wird erlebt, indem wir das Haus Gottes bauen, Reich Gottes bauen, die Gemeinschaft pflegen, die Gemeinschaft fördern und immer suchen, was fördert die Gemeinschaft, der Gemeinschaft dienen, egal jetzt, ob das Verein ist, Rotes Kreuzes oder Blaues Kreuzes oder Lila Kreuz oder welches Kreuz auch immer ist. Die Gemeinde ist immer ein Kreuz. Die Gemeinde ist immer ein Kreuz. Und das musst du immer auf dich nehmen. Epheser 3, Vers 19 noch ganz schnell. Werdet erfüllt mit allerlei Gottesfülle. Werdet erfüllt. Und wir wundern uns, warum wir immer in der Wüste uns rumtreiben, warum wir nicht weiterkommen, immer im Kreis drehen, warum unser Leben immer mehr abnimmt statt zunimmt, warum wir immer schwächer werden statt stärker, warum wir immer älter und kränker und gebrechlicher werden. Wir wundern uns, warum ist das alles so in unserem Leben? Wir wundern uns, warum wir immer gebrechlicher, ärmer und einfacher und langsamer werden. Ich sag dir, und damit komme ich so langsam zum Schluss, ich will dir etwas sagen, was Gott mir diese Tage offenbart hat. Psalm 23, Vers 5. Bet diesen Psalm nicht, red nicht über diesen Psalm, sei still, denn du verstehst wahrscheinlich diesen Psalm nicht. In aller Liebe. Da heißt es, im Angesicht meiner Feinde deckt er den Tisch. Im Angesicht meiner Feinde, deiner Feinde, meiner, unserer Feinde, deckt er den Tisch. Psalm 23, Vers 5. Er salbt mein Haupt und schenkt mir voll ein. Das ist, was in diesem Psalm steht. Die Fülle erlebst du, die Fülle Gottes, seine Gegenwart. Erlebst du in der Gegenwart deiner Feinde, deiner Schwierigkeiten, deiner Probleme. Der Tisch wird vor deinen Feinden gedeckt, nicht vor deinen Freunden und deinen Lieblingen und deinen Brüderchen und Schwesterchen. Vor deinen Widersachern, da wird der Tisch gedeckt. Lies mal Psalm 23. Wenn du keine Feinde hast, und ich sage dir die Wahrheit, dann hast du auch nichts zu essen. Da kommt nichts auf den Tisch. Denn im Angesicht deiner Feinde deckt er den Tisch. Das ist mir so groß geworden. Je mehr Feinde du hast, desto mehr kommt auf den Tisch. Wie bei einer Hochzeit. Wenn du keine Feinde hast, wird auch dein Haupt nicht gesalbt, wird dir nichts eingeschenkt. Du brauchst ja nichts. Für was? Wofür? Hast ja nichts nötig. Gott dient dir. Gott dient dir, wenn es dir wirklich schlecht geht. Hör mir zu, wer soll das bezahlen? Dir geht wirklich erst gut, wenn du Schwierigkeiten hast, wenn dir alles über den Kopf wächst, wenn es schlecht um dich draußen steht, die Feinde drohen, die mit den Äxten, Missgabeln und Hacken und was weiß ich, dein Haus bestürmen. Kann ich mir so vorstellen, so Bauernkrieg. Wenn du von allen Seiten angegriffen wirst, wenn niemand mehr dir was gibt und gönnt, wenn alle nur fluchen und schimpfen gegen dich, da deckt der Herr den Tisch. Überleg einmal, was da drin steht. Gott dient vor deinen Gegnern, vor deinen Widersachern. Rechne mit Gott. Vor deinen Problemen. Gott dient. Vor deinen Widersachern wird der Tisch gedeckt. Sogar weiße Decke. Und da kommen die leckersten Bissen, dass den Feinden der Saft im Mund zusammenläuft und sagt, guck mal, was der alles kriegt, wie der gesegnet ist. Aber wenn du keine Feinde hast, kriegst auch nichts zu essen. Da läuft dir nur Speichel im Mund zusammen. Hast Appetit und träumst von etwas. Er, und das ist mit diesem Wort schließe ich meine Andacht, er will unseren Mangel mit seinem Reichtum ausfüllen. Er deckt den Tisch im Angesicht meiner Feinde. Halleluja. Lieber Vater, ich danke dir, dass du uns Probleme bereitest, dass du uns Probleme in unser Leben schickst, dass du uns in die Wüste führst und vor unseren Feinden gibst du 40 Jahre das Manna, vor unseren Feinden gibst du uns Wasser, gibst uns die Wolkensäule, gibst uns deine Herrlichkeit, gibst uns deine Kraft. Wir haben ein fantastisches Leben, aber wir haben eine ganze Menge Feinde, Herr. Und ich danke dir für meine Feinde und ich möchte für meine Feinde beten, so wie der Hiob für seine Freunde gebetet hat. Wenn er für seine Freunde beten konnte, sollte, musste, dann dürfen auch wir im Angesicht unserer Feinde, unserer Schwierigkeiten, unserer Nöte, egal was es ist, wir dürfen dir einfach vertrauen. Du salbst mein Haupt, du gibst mir Verstand, du gibst mir Durchblick, du gibst mir Erkenntnis, dass ich die Dinge so sehe, wie du sie siehst. Und du wirst alles wohl machen. Herr, ich rechne mit dir ganz besonders. Hier möchte ich meine Brüder und Schwestern ermutigen. Hilf ihnen, dass sie noch viel mehr, noch viel intensiver, noch viel inniger, noch mit dir rechnen und mit dir planen und mit dir vorwärts gehen. In Jesu Namen.
Amen.

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Und da das Lamm das siebente Siegel auftat, ward eine Stille in dem Himmel bei einer halben Stunde. Und ich sah die sieben Engel, die da stehen vor Gott, und ihnen wurden sieben Posaunen gegeben. Und ein anderer Engel kam und trat an den Altar und hatte ein goldenes Räuchergefäß, und ihm ward viel Räucherwerk gegeben, dass er es gäbe zum Gebet aller Heiligen auf den goldenen Altar vor dem Thron. Und der Rauch des Räucherwerks stieg auf mit dem Gebet der Heiligen von der Hand des Engels vor Gott. Und der Engel nahm das Räuchergefäß und füllte es mit Feuer vom Altar und schüttete es auf die Erde. Und da geschahen Donner und Stimmen und Blitze und Erdbeben. Und die sieben Engel mit den sieben Posaunen hatten sich gerüstet und hoben an. Und der erste Engel posaunte, und es ward ein Hagel und Feuer, mit Blut gemengt, und fiel auf die Erde. Und der dritte Teil der Erde verbrannte, und der dritte Teil der Bäume verbrannte, und alles grüne Gras verbrannte. Und der zweite Engel posaunte, und es fuhr wie ein großer Berg mit Feuer brennend ins Meer, und der dritte Teil des Meeres ward Blut, und der dritte Teil der lebendigen Kreaturen im Meer starb, und der dritte Teil der Schiffe ging zugrunde. Und der dritte Engel posaunte, und es fiel ein großer Stern vom Himmel, der brannte wie eine Fackel, und fiel auf den dritten Teil der Wasserströme und über die Wasserbrunnen. Und der Name des Sterns heißt Wermut. Und der dritte Teil der Wasser ward Wermut. Und viele Menschen starben von den Wassern, denn sie waren bitter geworden. Und der vierte Engel posaunte, und es ward geschlagen der dritte Teil der Sonne, und der dritte Teil des Mondes, und der dritte Teil der Sterne, dass ihr dritter Teil verfinstert ward und den dritten Teil des Tages das Licht nicht schien und in der Nacht desgleichen. Und ich sah und hörte einen Adler fliegen durch des Himmels Mitte und sagen mit großer Stimme, »Weh, weh, weh denen, die auf Erden wohnen, um der andern Posaunen willen der drei Engel, die nun ihre Stimme erheben sollen.« Und der fünfte Engel posaunte, und ich sah einen Stern, gefallen vom Himmel auf die Erde. Und ihm ward der Schlüssel zum Brunnen des Abgrunds gegeben. Und er tat den Brunnen des Abgrunds auf, und es ging auf ein Rauch aus dem Brunnen wie der Rauch eines großen Ofens. Und es ward verfinstert die Sonne und die Luft von dem Rauch des Brunnens. Und aus dem Rauch kamen Heuschrecken auf die Erde, und ihnen ward Macht gegeben, wie die Skorpione auf Erden Macht haben. Und es ward ihnen gesagt, dass sie nicht sollten Schaden tun dem Gras auf Erden, noch allem Grünen, noch einem Baum, sondern allein den Menschen, die nicht haben das Siegel Gottes an ihren Stirnen. Und es ward ihnen gegeben, dass sie die Menschen nicht töteten, sondern sie quälten 5 Monate lang. Und ihre Qual war wie eine Qual von Skorpion, wenn er einen Menschen sticht. Und in jenen Tagen werden die Menschen den Tod suchen und nicht finden, werden begehren zu sterben, und der Tod wird von ihnen fliehen. Und die Heuschrecken sind gleich den Rossen, die zum Kriege gerüstet sind, und auf ihrem Haupt ist's wie Kronen, dem Golde gleich, und ihr Antlitz gleich der Menschenantlitz, und hatten Haare wie Weiberhaare, und ihre Zähne waren wie die der Löwen, und hatten Panzer wie eiserne Panzer, und das Rasseln ihrer Flügel war wie das Rasseln der Wagen vieler Rosse, die in den Krieg laufen, und hatten Schwänze gleich den Skorpionen und Stacheln, und in ihren Schwänzen war ihre Macht, Schaden zu tun den Menschen 5 Monate lang, und hatten über sich einen König, den Engel des Abgrunds,
dessen Name heißt auf Hebräisch Abaddon, und auf Griechisch hat er den Namen Apollyon. Das erste Wehe ist dahin. Siehe, nach ihm kommen noch zwei Wehe. Und der sechste Engel posaunte, und ich hörte eine Stimme aus den vier Ecken des goldenen Altars vor Gott, die sprach zu dem sechsten Engel, der die Posaune hatte, löse die vier Engel, die gebunden sind an dem großen Wasserstrom Euphrat. Und es wurden die vier Engel los, die bereit waren auf die Stunde und auf den Tag und auf den Monat und auf das Jahr, dass sie töteten den dritten Teil der Menschen. Und die Zahl des reitenden Volkes war viel tausendmal tausend. Ich hörte ihre Zahl. Und so sah ich im Gesicht. Die Rosse und die darauf saßen, dass sie hatten feurige und blaue und schwefelgelbe Panzer. Und die Häupter der Rosse waren wie die Häupter der Löwen, und aus ihren Mäulern ging Feuer und Rauch und Schwefel. Von diesen drei Plagen ward getötet der dritte Teil der Menschen, von dem Feuer und Rauch und Schwefel, der aus ihren Mäulern ging. Denn die Macht der Rosse war in ihrem Maul und in ihren Schwänzen, und ihre Schwänze waren den Schlangen gleich und hatten Häupter, und mit denselben taten sie Schaden. Und die übrigen Leute, die nicht getötet wurden von diesen Plagen, taten doch nicht Buße für die Werke ihrer Hände, dass sie nicht mehr anbeteten die bösen Geister und die goldenen, silbernen, ehernen, steinernen und hölzernen Götzen, welche weder sehen, noch hören, noch wandeln können, und taten auch nicht Buße für ihre Morde, Zauberei, Unzucht und Dieberei. Und ich sah einen andern starken Engel vom Himmel herabkommen. Der war mit einer Wolke bekleidet und hatte den Regenbogen auf seinem Haupt und ein Antlitz wie die Sonne und Füße wie Feuersäulen. Und er hatte in seiner Hand ein Büchlein, das war aufgetan. Und er setzte seinen rechten Fuß auf das Meer und den linken auf die Erde. Und er schrie mit großer Stimme, wie ein Löwe brüllt. Und da er schrie, erhoben sieben Donner ihre Stimmen. Und da die sieben Donner geredet hatten, wollte ich schreiben. Da hörte ich eine Stimme vom Himmel sagen zu mir, »Halte versiegelt, was die sieben Donner geredet haben, und schreibe es nicht.« Und der Engel, den ich stehen sah auf dem Meer und auf der Erde, hob seine rechte Hand auf gen Himmel und schwur bei dem, der da lebt von Ewigkeit zu Ewigkeit, der den Himmel geschaffen hat und was darinnen ist, und die Erde und was darinnen ist, und das Meer und was darinnen ist, dass hinfort keine Zeit mehr sein soll, sondern in den Tagen der Stimme des siebenten Engels, wenn er posaunen wird, dann ist vollendet das Geheimnis Gottes, wie er verkündigt hat seinen Knechten, den Propheten. Und die Stimme, die ich vom Himmel gehört hatte, redete abermals mit mir und sprach, »Gehe hin, nimm das offene Büchlein von der Hand des Engels, der auf dem Meer und auf der Erde steht.« Und ich ging hin zu dem Engel und sprach zu ihm, »Gib mir das Büchlein.« Und er sprach zu mir, »Nimm hin und verschling's, und es wird dich im Bauch grimmen, aber in deinem Munde wird süß sein wie Honig.« Und ich nahm das Büchlein von der Hand des Engels und verschlang's, und es war süß in meinem Munde wie Honig. Und da ich's gegessen hatte, grimmte mich's im Bauch. Und es ward zu mir gesagt, »Du musst abermals weissagen von Völkern und Nationen und Sprachen und vielen Königen.«

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1: Kapitel 14. Und ich sah und siehe, das Lamm stand auf dem Berg Zion und mit ihm 144.000. Die hatten seinen Namen und den Namen seines Vaters geschrieben an ihrer Stirn. Und ich hörte eine Stimme vom Himmel wie eines großen Wassers und wie eine Stimme eines großen Donners. Und die Stimme, die ich hörte, war wie von Harfenspielern, die auf ihren Harfen spielen, und sie sangen ein neues Lied vor dem Thron und vor den vier Gestalten und den Ältesten. Und niemand konnte das Lied lernen, außer den 144.000, die erkauft sind von der Erde. Diese sind's, die sich mit Frauen nicht befleckt haben, denn sie sind jungfräulich und folgen dem Lamme nach, wo es hingeht. Diese sind erkauft aus den Menschen zu Erstlingen Gott und dem Lamm, und in ihrem Munde ist kein Falsch gefunden, sie sind unsträflich. Und ich sah einen andern Engel fliegen mitten durch den Himmel, der hatte ein ewiges Evangelium zu verkündigen denen, die auf Erden wohnen, und allen Nationen und Geschlechtern und Sprachen und Völkern, und sprach mit großer Stimme: Fürchtet Gott und gebet ihm die Ehre, denn die Stunde seines Gerichts ist gekommen. Und betet den an, der gemacht hat Himmel und Erde und Meer und die Wasserbrunnen. Und ein zweiter Engel folgte nach, der sprach: sie ist gefallen, Babylon, die große Stadt. Denn sie hat mit dem Zorneswein ihrer Unzucht getränkt alle Völker. Und ein dritter Engel folgte ihnen nach und sprach mit großer Stimme: So jemand das Tier anbetet und sein Bild und nimmt das Mahlzeichen an seine Stirn oder an seine Hand, der soll von dem Wein des Zornes Gottes trinken, der unvermischt eingeschenkt ist in seines Zornes Kelch, und wird gequält werden mit Feuer und Schwefel vor den heiligen Engeln und vor dem Lamm. Und der Rauch ihrer Qual wird aufsteigen von Ewigkeit zu Ewigkeit. Und sie haben keine Ruhe Tag und Nacht, die das Tier anbeten und sein Bild, und wer das Mahlzeichen seines Namens annimmt. Hier ist Geduld der Heiligen. Hier sind, die da halten die Gebote Gottes und den Glauben an Jesus. Und ich hörte eine Stimme vom Himmel zu mir sagen: Schreibe, selig sind die Toten, die in dem Herrn sterben von nun an. Ja, der Geist spricht, dass sie ruhen von ihrer Arbeit, denn ihre Werke folgen ihnen nach. Und ich sah und siehe eine weiße Wolke. Und auf der Wolke saß einer, der gleich war eines Menschen Sohn. Der hatte eine goldene Krone auf seinem Haupt und in seiner Hand eine scharfe Sichel. Und ein anderer Engel kam aus dem Tempel und rief mit großer Stimme zu dem, der auf der Wolke saß: Schlag an mit deiner Sichel und ernte, denn die Zeit zu ernten ist gekommen, denn die Ernte der Erde ist reif geworden. Und der auf der Wolke saß, schlug an mit seiner Sichel an die Erde, und die Erde ward geerntet. Und ein anderer Engel kam aus dem Tempel im Himmel, der hatte auch ein scharfes Winzermesser. Und ein anderer Engel kam vom Altar, der hatte Macht über das Feuer, und rief mit großer Stimme zu dem, der das scharfe Messer hatte, und sprach: Schlag an mit deinem scharfen Winzermesser und schneide die Trauben am Weinstock der Erde, denn seine Beeren sind reif. Und der Engel schlug an mit seinem Winzermesser an die Erde und schnitt die Trauben der Erde und warf sie in die große Kelter des Zornes Gottes. Und die Kelter ward draußen vor der Stadt getreten, und das Blut von der Kelter ging bis an die Zäume der Pferde, 1600 Feldwegs weit. Und ich sah ein anderes Zeichen am Himmel, das war groß und wundersam. Sieben Engel, die hatten die letzten sieben Plagen, denn mit denselben ist vollendet der Zorn Gottes. Und ich sah, und es war wie ein gläsernes Meer mit Feuer gemengt. Und die den Sieg behalten hatten über das Tier und sein Bild und über die Zahl seines Namens, die standen an dem gläsernen Meer und hatten Gottes Harfen und sangen das Lied des Mose, des Knechtes Gottes, und das Lied des Lammes und sprachen: Groß und wundersam sind deine Werke, Herr, allmächtiger Gott. Gerecht und wahrhaftig sind deine Wege, du König der Völker. Wer sollte dich nicht fürchten, Herr, und deinen Namen preisen? Denn du allein bist heilig. Ja, alle Völker werden kommen und anbeten vor dir, denn deine gerechten Gerichte sind offenbar geworden. Danach sah ich, da ward aufgetan der Tempel, die Stiftshütte im Himmel, und es gingen aus dem Tempel die sieben Engel, die die sieben Plagen hatten, angetan mit reiner, heller Leinwand und umgürtet die Brust mit goldenen Gürteln. Und eine der vier Gestalten gab den sieben Engeln sieben goldene Schalen, voll vom Zorn Gottes, der da lebt von Ewigkeit zu Ewigkeit. Und der Tempel ward voll Rauch von der Herrlichkeit Gottes und von seiner Kraft. Und niemand konnte in den Tempel gehen, bis die sieben Plagen der sieben Engel vollendet waren. Und ich hörte eine große Stimme aus dem Tempel, die sprach zu den sieben Engeln: Gehet hin und gießet aus die sieben Schalen des Zornes Gottes auf die Erde. Und der erste ging hin und goss seine Schale aus auf die Erde. Und es ward ein böses und arges Geschwür an den Menschen, die das Mahlzeichen des Tieres hatten und die sein Bild anbeteten. Und der zweite Engel goss aus seine Schale ins Meer. Und es ward Blut wie eines Toten, und alle lebendigen Wesen im Meer starben. Und der dritte Engel goss aus seine Schale in die Wasserströme und in die Wasserbrunnen, und es ward Blut. Und ich hörte den Engel der Wasser sagen: Gerecht bist du, der du bist und der du warst, du Heiliger, dass du solches Urteil gesprochen hast. Denn sie haben das Blut der Heiligen und der Propheten vergossen, und Blut hast du ihnen zu trinken gegeben, sie sind's wert. Und ich hörte den Altar sagen: Ja, Herr, allmächtiger Gott, deine Gerichte sind wahrhaftig und gerecht. Und der vierte Engel goss aus seine Schale in die Sonne, und ward ihr gegeben, die Menschen zu versengen mit Feuer. Und die Menschen wurden versengt von großer Hitze und lästerten den Namen Gottes, der Macht hat über diese Plagen, und taten nicht Buße, ihm Ehre zu geben. Und der fünfte Engel goss aus seine Schale auf den Thron des Tieres, und sein Reich ward verfinstert, und sie zerbissen ihre Zungen vor Schmerzen und lästerten Gott im Himmel um ihrer Schmerzen und ihrer schweren Willen und taten nicht Buße für ihre Werke. Und der sechste Engel goss aus seine Schale auf den großen Wasserstrom Euphrat. Und sein Wasser vertrocknete, damit bereitet würde der Weg den Königen vom Aufgang der Sonne. Und ich sah aus dem Munde des Drachen und aus dem Munde des Tieres und aus dem Munde des falschen Propheten drei unreine Geister gehen, gleich Froschen. Diese sind Teufelsgeister, die tun Zeichen und gehen aus zu den Königen der ganzen Welt, sie zu versammeln zum Streit auf jenen großen Tag Gottes des Allmächtigen. Siehe, ich komme wie ein Dieb. Selig ist, der da wacht und bewahrt seine Kleider, dass er nicht nackt wandle und man nicht seine Blöße sehe. Und er hat sie versammelt an einen Ort, der da heißt auf Hebräisch Harmagedon. Und der siebente Engel goss aus seine Schale in die Luft, Und es ging aus eine große Stimme aus dem Tempel vom Thron, die sprach, es ist geschehen. Und es wurden Blitze und Stimmen und Donner, und ward ein großes Erdbeben, wie solches nicht gewesen ist, seit Menschen auf Erden gewesen sind, solch Erdbeben so groß. Und aus der großen Stadt wurden drei Teile, und die Städte der Heiden fielen. Und Babylon, der Großen, ward gedacht vor Gott, ihr zu geben den Kelch mit dem Wein seines grimmigen Zornes. Und alle Inseln entflohen, und keine Berge wurden mehr gefunden. Und ein großer Hagel, wie Zentnerstücke, fiel vom Himmel auf die Menschen. Und die Menschen lästerten Gott über der Plage des Hagels, denn seine Plage ist sehr groß.
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3: Mama, ich brauche mal wieder ein paar Euros.

Ich weiß ja nicht genau, ob es Ihnen so geht wie mir. Also ich bin neben dem, dass ich versuche, Pastor zu sein, noch begeisterter Pfadfinder. Und das Beste, was man bei den Pfadfindern macht, wenn einem überhaupt nichts einfällt, weil man die Gruppenstunde nicht vorbereitet hat, ist, man macht schlicht irgendeine Schatzsuche. Sie verstecken irgendwo irgendwas, malen irgendwelche Pfeile auf die Erde, an die Bäume, wo auch immer sie die hinmalen und lassen die Jungs einfach fröhlich suchen. Sie brauchen auch gar nichts verstecken, die finden trotzdem irgendwas. Ist total cool. Warum? Das steckt in uns drinne. Wir lieben Schatzsuche, oder? Ich weiß nicht, wie es Ihnen so geht. Ich weiß, wir haben mit unserer Truppe mal zu Ostern-Nester-Suche gemacht. Und ich hatte die oben in die Bäume und in die Astgabeln versteckt. Und ich hatte so Sie kennen dieses grüne, komische Zeug da, so wie auch immer, in die man das so reinpackt, hatte ich extra gewählt. Und die Jungs kamen mit so Schalen und die waren alle weiß. Und ich stellte plötzlich fest, die hatten auch Osternester gefunden, nur wir hatten die gar nicht versteckt. Und die waren auch besser. Ich war echt in der Zwickmühle, was mache ich jetzt? Ich habe gesagt, Jungs, wir nehmen einfach die mit, die anderen finden schon die anderen, ist kein Problem. Was machst du, wenn du dich wirklich auf die Suche machst und sagst, ich will echt was Gutes finden? Wir wissen alle, wenn du die Schätze finden willst, die liegen in der Regel nicht auf der Straße, sondern die richtig wertvollen Dinge, so wie Gold und so, da muss man sich wirklich hinknien, da muss man waschen in irgendwelchen Gebirgsbächen, die dann dieses Zeug aus dem Gebirge rausgeholt haben, oder diese Leute, die dann die halbe Wüste umgraben, nur um irgendwelche Diamanten zu finden, oder Leute, die, ich weiß nicht, wie viel Meter tauchen müssen, um Perlen rauszuholen. Das ist uns allen klar, die wirklich wichtigen und die richtig wertvollen Dinge, da musst du suchen.

0: Und wir lieben eigentlich dieses Spielchen. Wir lieben Suchen. Meine Frau ist eine Schnäppchenjägerin. Sie liebt es. Und dann kommt sie nach Hause und sagt, Schatz, guck mal, 3 Pullover und alle für 15 Euro. Und dann schaue ich auf die Größe und sage, hör mal, das passt niemandem von uns. Ist egal, 3 Pullover, 15 Euro, ja. Kennst du das? Wir brauchen es nicht, aber wir haben es schon mal gesichert. Hey, wir sind so eine Helden, ja. Wir mögen dieses Spiel, wir lieben es, Schätze uns irgendwie anzueignen. Und ich glaube, in unserem Leben ist das nicht anders. Wir suchen und wir fragen uns und wir sagen, hey, was ist wirklich wertvoll im Leben? Worum geht's? Und das Verrückte ist, manchmal glauben wir, dass Dinge Schätze sind, die sich am Ende als völlig, völlig unwichtig rausstellen. Ich fand das cool. Ich habe einen Bericht gesehen über Buschmänner. Diese Leute, die irgendwie in so wüstenähnlichen Gegenden wohnen. Und die haben einen super Trick, wie sie einen Affen fangen. Affenfleisch muss irgendwie gut schmecken, jedenfalls diesen Leuten. Und was machen die? Die besorgen sich irgendeine harte Frucht, bohren in diese Frucht ein Loch rein und in dieses Loch packen sie eine kleine Nuss, einen kleinen Stein, was auch immer. Und dann wird diese Frucht irgendwo befestigt und dann setzt sich der Buschmann irgendwo in Schatten und wartet auf irgendeinen blöden Affen. Der Affe kommt und sieht das. Dann nimmt er es und schüttelt und es klackert. Ha, der Affe weiß sofort, da muss was drin sein. Was macht er? Er nimmt seine Hand, führt sie ein und fühlt, wow, irgendwas ist drin. Super. Er hat keine Ahnung, was er da in der Hand hat. Aber wenn er es mal hat, lässt es nicht mehr los. Und jetzt kommt der Trick. Er zieht. Und dieses vermaledeite Loch, das eben noch groß genug war, hat sich irgendwie verkleinert. Er kriegt seine Faust nicht mehr raus. Und jetzt kommt die Panik in den Affen. Er reißt wie ein Geisteskranker irgendwie an diesem befestigten Ding, in der Hoffnung, irgendwann muss doch die Hand da wieder rausgehen. Was reingeht, muss auch irgendwie wieder rauskommen. Und ihm fällt kein Meter auf, dass genau das Geheimnis des Buschmanns war. Der wusste und darauf abgezielt hatte, dass der Affe sich nicht besonders schlau anstellt. Weil der Affe lebt nach dem typischen Muster, das jeder von uns hat. Was ich hab, halte ich fest. Völlig egal, wie blöd's ist, aber ich hab's. Und er merkt gar nicht, dass das die Riesenfalle seines Lebens ist. Weil es braucht in der Regel nur diese Phase, wo die Sonne untergeht und es wieder ein bisschen schattiger ist. Dann kommt der Buschmann. Und der Buschmann hat einen großen Knüppel, der vorne ziemlich dick ist. Und er macht das, was er immer schon machen wollte, weil er liebt Affenfleisch. Ihm ist egal, dass der wenig Hirn hat, ja. Das Fleisch schmeckt besser. Und so nimmt er seine Keule und schlägt einmal fröhlich aufs Hirn. Dabei hätte der Affe aus dieser Situation ganz lässig rauskommen können, stimmt's? Die Falle hätte für ihn gar keine Falle bedeuten müssen. Was hätte er schlicht und ergreifend tun müssen? Dieses nutzlose Steinchen, diese völlig unwichtige Nuss. Das, was er scheinbar als so einen unglaublichen Schatz empfunden hat, er hätte den Krempel einfach loslassen müssen und schon wäre die Gefahr vorbei gewesen. Niemand hätte ihm was tun können. Er wäre zurück auf seinen hohen Baum geklettert und alles wäre paletti gewesen. Aber nein, er dachte, er muss scheinbar dieses Teil festhalten und irgendwann wurde es ihm zur Falle. Dann lesen wir Zeitungsberichte von unglaublichen Leuten, einem ehemaligen Verteidigungsminister, der dachte, dass er mit irgendwelchen Leuten konkurrieren muss und sich auch einen Doktortitel vor seinen Namen setzen muss. Und ihm fiel irgendwann gar nicht mehr auf, dass er gerade in eine Riesenfalle getappt war. Weil ehrlicherweise hatte er die Doktorarbeit gar nicht geschrieben, aber er hatte genug Kleingeld, um irgendeinen dafür zu bezahlen. und das Ding entwickelt sich wie ein Bumerang und am Ende haut sie ihn raus. Da gibt es eine Dame, die unglaublich gesegnet ist mit einer super Stimme, über 5 Oktaven. Bis ihr irgendwann einer erzählt, hör mal, Schwester, also wenn du den Stress loswerden willst, musst du nur dieses kleine weiße Zeug nehmen in Pulverform. Das macht dich happy. Und irgendwann merkt sie, dass sie mit diesem Kokain nicht mehr umgehen kann. Und die Sache frisst ihr Leben kaputt. Und irgendwann stirbt sie, springt sie aus ihrem Leben raus. Einfach eine Überdosis. Die Dame heißt Whitney Houston und es geht durch die Presse. Und man steht daneben und denkt, ey, das gibt's doch gar nicht. Du hast ein Leben gehabt, das man toller nicht haben kann. Was ist passiert? Es gab irgendwann in ihrem Leben den Punkt, wo sie die Lebensfalle übersehen hat. Und wo diese Suche nach Leben, wo diese Suche nach, hey, was gibt mir Erfüllung, sich ganz offensichtlich in die falsche Richtung orientiert hat. Und dann hielt sie die Sache fest und merkte gar nicht, dass sie wie der Affe gefangen war. Und dass die Zerstörung kam, buchstäblich, es dauerte gar nicht so lange. Sie können sich in ihrem Leben fragen, was suche ich? Und habe ich das Richtige gefunden oder entwickelt sich mein Leben gerade wie in so einer Lebensfalle und ich komme eigentlich nicht raus? Und ich würde mir wünschen, ich finde irgendwie den Ausgang. Ich habe ein nettes Zitat gelesen von einem Professor Nigel Hawkes. Er hat gesagt, ein längeres Leben taugt wenig, wenn es nicht ein gewisses Maß an mehr Lebensqualität bietet. Und ich dachte, das ist ein kluger Vers. Leute, was nützt uns unser Leben, wenn es nicht ein gewisses Maß an Qualität hat? Weil nur zu sagen, ich bin alt geworden, das ist noch nicht die Lösung. Sondern es muss ja irgendwie auch uns ein bisschen angepackt haben und gesagt haben, ja, das hat Spaß gemacht. Nicht nur die Luft verpestet, sondern tatsächlich was damit angefangen. Das muss doch am Ende das Prinzip sein, das dahinter steht. Und die Frage ist, und damit sind wir beim Schatzsuchen, wozu lebe ich eigentlich? Was mache ich hier? Gibt es einen Plan oder gibt es keinen? Gibt es jemand, der will, dass ich lebe oder nicht? Es gab einen Philosophen, der Mann hieß Paul Tillich und der hat gesagt, der Mensch ist eine Existenz mit 3 Ängsten. Wir haben Angst vor der Sinnlosigkeit, Angst vor der Schuld und am Ende Angst vorm Tod. Und diese 3 Bereiche, die kriegen wir irgendwie nicht zusammen. Und das macht uns tatsächlich Sorge und lässt uns irgendwo immer wieder in so eine Lebensfalle laufen, in der Hoffnung, wir finden die richtige Sache. Wenn man dich fragen würde, wo geht's hin mit deinem Leben? Wo willst du hin? Was ist der Punkt? Hättest du eine gute Antwort? Es gab in Amerika einen Mann, über den gibt es eine Menge kuriose Geschichten. Der hieß Oliver Wendell Holmes und seines Zeichens war er der oberste Richter am obersten Gerichtshof der Vereinigten Staaten. Dieser Mann war kurios dafür, dass er unglaubliche Urteile zustande brachte. Also einmal, wenn man erwartete, das geht einfach locker durch, konnte man wetten, wenn der Bursche im Gerichtssaal saß, dann machte der das Dunkle zum Tag oder den Tag zur Nacht. Dieser Mann war unglaublich berühmt, berüchtigt. Als er 88 Jahre ist, fährt er im Zug. Ein junger Schaffner kommt durch die Gänge und sieht den Opa da und weiß natürlich, wen er vor sich hat, weil der Mann ist bekannt durch die Presse. Und er geht zu ihm hin und sagt, Entschuldigung, ich brauche Ihr Ticket. Und der Alte fängt an zu suchen. Mist, wo habe ich das Ticket? Und fängt an zu wühlen in sämtlichen Taschen, macht seinen Koffer auf, er findet das Ticket nicht. Der junge Schaffner, der merkt, dass der Alte immer hektischer wird, sagt, Herr Richter, bleiben Sie locker. Ich weiß ja, Sie würden nicht schwarz fahren, ist kein Problem. Und wenn Sie das Ticket finden, schicken Sie das einfach bei uns an die Zentrale, ist kein Stress. Der Alte guckt den Schaffner an und sagt, junger Mann, wo denken Sie hin? Es ist doch überhaupt nicht das Problem, wo ist das Ticket, sondern das Problem ist, wo will ich hin? Ich dachte, sehr cool, ja? Sehr cool. Du sitzt irgendwo, der brauchte das Ticket, um rauszukriegen, wo will ich eigentlich hin, ja? Sehr cool. Ich fand das so nett, als ich das las und dachte, hey, wie oft sind wir unterwegs im Leben? Wir sitzen irgendwo, wir machen irgendwas und wenn du uns fragen würdest, hey, wo geht's hin mit deinem Leben? Was ist wirklich drin? Ja, wir sind auf jeden Fall mal beschäftigt, ja. Wo wir genau hinwollen, wissen wir auch nicht. Von Mark Twain gibt es diesen super schönen Satz. Er hat gesagt, nachdem wir das Ziel endgültig aus den Augen verloren haben, verdoppeln wir wenigstens unsere Anstrengung. Ja? Super. Hey, ganz ehrlich. Ich erlebe so viele Leute, wenn du die fragst, die sind den ganzen Tag beschäftigt, wenn du sie fragst, was ist wirklich der Sinn, warum machst du das? Keine Ahnung, meine Nachbarin macht das auch. Super Argument. Das ist wirklich cool, ja. Jemand hat gesagt, wir leben ein Leben und arbeiten und kaufen Dinge, die wir nicht brauchen, mit Geld, das wir nicht haben, um mit Leuten mitzuhalten, die wir nicht leiden können. Clever, oder? Ganz ehrlich, denk drüber nach. Was machst du? Warum machst du, was du machst? Da machen Leute im Garten den Rücken krumm, obwohl sie das Zeug weder essen, noch gebrauchen, noch eigentlich eine Verwendung dafür haben. Aber das haben wir schon immer so gemacht. Super. Richtig clever, stimmt's. Bei mir zu Hause, wo ich herkomme, da musst du das mal sehen. Da kannst du 90 und scheintot sein, aber wehe, du hast Samstag die Straße nicht gefegt. Hey, der Nachbar könnte ja denken, ich bin eine faule Socke. Dass du gerade dreifachen Bandscheibenvorfall hast, spielt alles keine Rolle, ja? Hauptsache, wir haben's gemacht und die Nachbarn denken, ich bin ein ordentlicher Bürger. Auf die Frage, wieso machst du das? Keine Ahnung, alle machen das so. Super Argument, oder? Ganz ehrlich, wie viele Dinge machen wir und wir haben keine Ahnung, warum wir es eigentlich machen. Wir leben unser Leben, weil irgendwie irgendwer uns gesagt hat, so machen es halt alle. Was für ein jämmerliches Leben. Ich habe einen Sponti-Spruch an der Wand gesehen, den habe ich sofort aufgeschrieben. Da stand, erst schließen wir die Augen, dann sehen wir weiter. Und ich dachte, ja, das ist wirklich eine tiefe Wahrheit. Ja. Wissen wir, was wir hier machen? Ich las diese Anekdote und ich fand sie super. Ein Mann läuft über die Straße und sieht jemanden, der da im Dunkeln unter so einer Laterne den Boden abtastet. Und als er den anspricht, stellt er fest, dass der Kollege ein bisschen viel getrunken hat. Aber er sucht da und es hat wohl auch geregnet, ist ein bisschen nass. Und er sagt, Mensch, Meister, ist irgendwas schiefgegangen. Ich habe meinen Ring, glaube ich, verloren. Und jetzt suche ich den. Naja, weil er jetzt ein echter Menschenfreund ist, denkt er, ich helfe und kniet sich auch hin und sucht. Aber findet nichts. So nach 10 Minuten ist ihm das Spiel irgendwie zu blöd. Die Knie sind nass, die Jacke ist nass. Und er sagt, sind Sie sich denn sicher, dass Sie das hier verloren haben? Nö, eigentlich da hinten im Dunkel, aber hier ist eine Lampe. Ja, und ich dachte, hey, das ist doch absolut obertypisch, oder? Wir suchen an irgendeiner Stelle nach dem, was wir Leben nennen und merken, eigentlich ist es die falsche Stelle, der falsche Ort, die völlig falsche Sache, aber wir machen einfach fröhlich weiter. Man hat ja sonst nichts zu tun. Leute, wie oft ist das so? Und wir machen es einfach, weil die Tretmühle uns immer wieder antreibt. Wie dieser Typ, den ich auf der Post getroffen habe. Ja, das bestimmt. Stempelt der immer dauernd irgendwelche komischen Marken da. Und ich gucke mir das eine Weile an und denke, das gibt's doch gar nicht. Er hat da nichts zu tun. Und sagt zu ihm, hey Meister, ist das nicht langweilig? Und dann sagt der Typ zu mir, wieso? Ist doch jeden Tag ein anderes Datum. Ja, super. Hey, was ist los? Warum lebst du dein Leben? Immer denselben Trott. Und wenn man dich fragt, wozu machst du das eigentlich? Keine Ahnung, aber morgen ist ein neues Datum. Super. Immer fröhlich weiter, ja? Und wir fragen uns nie irgendwann, wieso machen wir eigentlich, was wir machen? Was ist der Sinn? Laufen wir nur rum, um irgendwie unsere Zeit tot zu kriegen und am Ende zu sagen, ich habe eigentlich auch keine Ahnung, was ich hier treibe? Und wir merken, wir sitzen in so einer Lebensfalle, wie der Hamster im Laufrad, der dreht sich auch und merkt gar nicht, dass sich in dieser Scheibe sowieso immer alles dreht. Er kommt keinen Meter vom Fleck. Darüber darf man irgendwann mal ernsthaft nachdenken und sagen, am Ende meines Lebens, was ist wirklich rausgekommen? Wofür will ich stehen mit meinem Leben? Und das ist, so glaube ich, die Herausforderung, die man sich irgendwann mal stellen muss. Und da hilft es auch nicht, zu sagen, naja, so machen es alle, sondern die Frage ist, was willst du mit deinem Leben erreichen? Und vielleicht kommt der Punkt, wo du anfängst, darüber nachzudenken und sagst, vielleicht könnte es ja sein, dass dieser Schöpfer doch da ist und dass dieser Gott, der Himmel und Erde geschaffen hat, vielleicht für mein Leben auch einen Plan hat. Karriere ist nett, Urlaub ist auch nett, aber das macht mich nicht wirklich satt. So, was ist eigentlich meine Bestimmung, die mich satt macht? Und die liebe Dame hat das in der Einleitung schon gesagt. Dann bist du bei dieser ganz kritischen Phase, wo du plötzlich überlegst, ich müsste was ändern. Und das ist der Punkt, den wir nicht so sonderlich mögen, stimmt's? Wir reden gerne über Veränderung, aber sie wirklich machen. Hey Leute, ich fand das so cool. Ich las eine super Geschichte. Die ist tatsächlich passiert, und zwar am 10. Oktober 1995. Da hat das Chief vom Naval Operations Canada einen Funkkontakt mitgeschrieben zwischen einer amerikanischen Einheit und einer kanadischen Einheit. Die amerikanische Einheit bestand aus einem Flugzeugträger. Und es kommt zu folgendem Funkverkehr. Die Amis: Bitte ändern Sie Ihren Kurs um 15 Grad nach Norden, um eine Kollision zu vermeiden. Die kanadische Seite: Ich empfehle Ihnen, Ihren Kurs um 15 Grad nach Süden zu verändern, um eine Kollision zu vermeiden. Die Amis zurück: Dies ist der Kapitän der US-Marine. Ich sage Ihnen, ändern Sie Ihren Kurs. Darauf der Kanadier: Nein, Sie ändern den Kurs. Der Amerikaner: Dies ist der Flugzeugträger USS Lincoln, das zweitgrößte Schiff in der Atlantikflotte der Vereinigten Staaten. Wir werden von 3 Zerstörern, 3 Kreuzern und mehreren Hilfsschiffen begleitet. Ich verlange, dass Sie Ihren Kurs um 15 Grad nach Norden verändern. Ansonsten werden wir Gegenmaßnahmen ergreifen. Darauf der Kanadier: Hier spricht der Leuchtturm, Sie sind dran. Es gefällt mir. Leute, es nützt manchmal nichts, so zu tun, als wenn wir die Helden sind. Manchmal müssen wir tatsächlich erkennen, wir sind falsch. Ganz offensichtlich sind die Lebensinhalte, die wir uns gesucht haben, nicht die richtigen. Und dann hilft es nichts, auf seinem Recht zu pochen. Wir sind du. Hey, wenn du gegen den Leuchtturm fährst, dann nützt dir dein Titel nicht mehr viel, ja? Also da hilft auch die größte Debatte nicht, sondern irgendwann darfst du wirklich für dich erkennen, ich glaube, ich muss meinen Lebenskurs korrigieren. Und das ist das Coole, dass Gott uns immer wieder so Situationen in unser Leben hineinbringt, wo er uns aus unserem Trott rausholt. Und für ganz, ganz viele Leute ist das der Moment, wo sie innerlich erstmal übers Leben fluchen. Und viel, viel später realisieren, dieser Moment, der dich scheinbar aus der Bahn geworfen hat, war das Beste, was dir passieren konnte. Weil zum ersten Mal wirst du in deinem Leben wach und sagst, ey, wo geht hier eigentlich meine Lebensreise hin? Und das ist der Grund, warum Gott uns manchmal nicht vor allem Elend bewahrt, sondern Situationen in unser Leben kommen lässt, wo wir plötzlich überlegen und sagen, hey, wo läuft mein Leben eigentlich gerade hin? Ich habe einen absolut super lieben Freund mittlerweile. Ich kannte ihn nur von der Zeitung und von irgendwelchen Berichtungen von Leuten, die mit ihm zusammengearbeitet haben. Riesenunternehmen, vielfacher Millionär und als Mensch ein echter Armleuchter. Ja, so diese Tierfreunde, die jeden zur Sau machen, den sie treffen. Und er war so eine ausgeprägte Socke. Wie gesagt, ich hatte keinen persönlichen Kontakt mit ihm. Eines Tages bekomme ich einen Anruf, ob ich nicht mal ins Krankenhaus gehen würde. Da liegt ein Mann, der braucht unbedingt irgendwie pastoralen Beistand. Das ist mein Job, klar, mache ich. Irgendwann frage ich nach und er sagt, nach welchem Namen muss ich mich denn erkundigen? Und die Leute geben mir den Namen dieses Mannes. Und ich denke, Nee, brauche ich eigentlich nicht. Also man muss sich auch nicht alles im Leben antun. Aber ich hatte schon zugesagt, also blieb mir so richtig viel Wahl nicht und ich bin da hingegangen. Und dann liegt dieser Mann da, Magendurchbruch. Der sah so elend aus, dass ich richtig Mitleid hatte. Und ich komme mit ihm ins Gespräch und ich frage ihn und sage, was läuft? Ja, sagt er, das wissen die auch nicht genau. Die wissen auch nicht, wie viel Zeug da jetzt schon in meinen ganzen Körper reingelaufen ist. Und was sie festgestellt haben ist, ich hatte wahrscheinlich einen Hinterwandsinfarkt. Und sie sind sich nicht ganz sicher, die Werte sehen auch nicht gut aus, ob da nicht Krebs irgendwo rum ist. Und dieser Typ guckt mich an und sagt, stimmt's? Meine Sekretärin hat sie angerufen. Genau. Dann schaut er mich an und sagt, Herr Pastor, ich habe bisher kein wirklich schlaues Leben geführt. Jetzt wollte ich nicht so boshaft sein und habe gesagt, das finde ich ist noch eine zarte Beschreibung. Manchmal hilft es nicht, stimmt's? Da hilft auch nicht, die Sache schön zu reden. Da muss man sie einfach nehmen, wie sie ist. Und dann, jetzt kommt der Punkt. Er sagt, gestern Nacht habe ich vor lauter Schmerzen nicht geschlafen. Und ich habe mal drüber nachgedacht, was bisher hat mein Leben gebracht? Er sagt, ich habe meine erste Ehe ruiniert. Meine Kinder wollen von mir nichts wissen. In meiner Firma freuen sich alle, wenn ich ihnen den Rücken drehe. Meine eigene Mutter ist mindestens 3 Dörfer weiter weggezogen, weil sie es nicht aushalten kann. Und ich habe mich ernsthaft gefragt, was mache ich eigentlich? Und ich dachte, was für eine coole Frage. Und dann schaut er mich an. Das hätte auch ein Pastor sagen können und sagt zu mir, meinen Sie, dass der Herrgott mir was beibringen will? Ja, unbedingt. Das war so eine clevere Aussage. Und ich merkte plötzlich, tatsächlich fing der Mann an zu denken. Und diese scheinbare Katastrophe wurde für ihn zur Riesenwende seines Lebens. Denken Sie mal drüber nach, ob nicht manchmal diese Punkte, die uns so überhaupt gar nicht gefallen, weil sie uns aus unserem alltäglichen Trott rausreißen, vielleicht die Punkte sind, wo der liebe Gott eine Wende für unser Leben hat. Und wenn wir richtig schlau sind, wir plötzlich begreifen, Gott, vielleicht versuchst du gerade zu mir zu reden. Vielleicht versuchst du gerade mir aufzuzeigen, dass es eigentlich eine ganz andere Perspektive geben muss. Ich habe jemanden gefunden in der Bibel, diesem wunderschönen Buch, dem es so ähnlich geht. Wenn Sie mögen, können Sie das zu Hause mal nachlesen im Lukas-Evangelium im 19. Kapitel. Dieser Mann, den finde ich großartig. Warum? Weil die Bibel nimmt immer so bestimmte Lebensbeispiele, um eine entsprechende Wahrheit zu erklären. Der Bursche heißt Zachäus. Die Kiddies aus dem Kindergottesdienst kennen alle Zachäus. Wer war Zachäus? Jetzt die Insider. Ein Zöllner, genau. Zöllner, das war das Synonym für absolut übelste Truppe, der du begegnen konntest. Ist bis heute so, nein, ich glaube heute ist besser, aber damals war das so. Das waren die, die mit den römischen Besatzern zusammengearbeitet haben. Das waren die, die im Auftrag der römischen Regierung ihre eigenen Leute ausgepresst haben, um A, den Römern entsprechend die Steuern rüberzubringen und sich selber von den Steuern genug in die Tasche zu stecken. Und Zachäus gehörte zu der Sorte, der war der Oberzöllner. Auf Deutsch, das war der Oberganove. Wenn es irgendeinen gab, der wirklich wusste, wie man betrügt und lügt, dann der. Und dieser Typ heißt Zachäus. Wissen Sie, was Zachäus auf Deutsch bedeutet? Unschuldslamm. Ich liebe das. Weil ich glaube, Gott hat das nicht umsonst so reingeschrieben, diese Geschichte. Unschuldslamm. Ich dachte, das ist doch ein cooles Bild, oder? Der Obererzgauner heißt Unschuldslamm. Und ich dachte, das erinnert mich an dich oder an mich, je nachdem. Nach außen ist unsere Weste immer super, oder? Guck bloß nicht hinter die Kulisse. Um mitzukriegen, dass das eben doch nicht so toll ist. Bei dem war das auch so. Das Vorzeige-Image war wahrscheinlich ziemlich cool. Aber tief drinnen in der Seele war das Elend riesig groß. Vielleicht wie bei dir. Nach außen kannst du so tun, als wenn alles stimmt. Aber jeder, der dich ein bisschen besser kennt, weiß, wie viele Sachen schief gehen. Zachäus hatte alles erreicht, was man erreichen musste. Wenn du der Oberzöllner warst und das in Jericho, einer der reichsten Städte der damaligen Zeit, dann hattest du dein Schäfchen im Trocknen, dann war alles gut. Du musstest dir über die Rentenpension keine Sorgen mehr machen. Dann bedeutete das, er war mit den Mächtigsten der Mächtigen auf einer Ebene. Geld spielte keine Rolle, Macht spielte keine Rolle. Er kannte alle oberen Zehntausenden. Er musste nur einmal pfeifen und dann kamen diese römischen Soldaten. Er war der mächtigste Mann der Stadt. Und er war einsam. Leute, das Spiel, das wir spielen, heißt doch, wer kriegt am meisten? Wer schneidet sich vom Kuchen des Lebens das größte Stück ab? Und wir merken bei diesem blöden Spiel, wer ist der, der am schnellsten nach oben kommt, dass das ein völlig unbefriedigendes Spiel ist. Es macht uns keinen Meter glücklich, sondern es macht uns krank. Der Druck der Leute, die auf der obersten Chefetage sind, macht die Leute krank. Burnout ist zu einer ganz normalen Erkrankung in unserer Gesellschaft geworden. Ausgebrannte Leute, die dem Druck einfach nicht mehr aushalten können. Lehrer schmeißen ihren Job in der Schule hin, weil sie den Druck nicht mehr aushalten können. Leute in der Wirtschaft schmeißen ihr Handtuch, weil sie sagen, ich schaffe das nicht mehr. In der Familie, Leute geben einfach auf und sagen, hey, ich kann diesen ewigen Druck immer noch besser und noch besser und noch mehr und noch besser. Ich kann es nicht mehr aushalten. Und dann vergleichen wir uns miteinander und dann merken wir, wir schneiden immer schlecht ab. Warum? Es gibt immer einen, der besser ist, der schneller ist, der schöner ist, der klüger ist, der mehr hat. Immer! Und wenn du bei diesem blöden Lebensspiel mitspielst, braucht es nicht lange, bis du auf der Strecke bist und bleibst. Zachäus war so ein Prototyp. Die Frage war, wieso hat er sich auf dieses Spiel eingelassen? In der Bibel gibt es eine ganz kleine, nette, fast in einem Nebensatz erwähnte Tatsache. Es heißt, er war klein von Wuchs. Der war zu kurz geraten. Wissen Sie, was passiert, wenn man denkt, dass man dauernd zu kurz gekommen ist? Dahinter liegt eine Symbolik. Für Menschen, die immer denken, ich bin zu kurz gekommen. Bei mir ist das Gute wieder vorbeigegangen. Leute, die immer denken, ich bin minderwertig. Die anderen, die haben immer alles, aber bei mir, da war immer zu wenig. Meine Brüder, die haben immer das große Kotelett gekriegt und wenn ich mit der Gabel zugestochen habe, war der Teller leer. Was auch immer ihre Lebensgeschichte ist. Hier steckt eine ganz, ganz tiefe Wahrheit drin, dass wir durch dieses Leben laufen in diesem Gefühl, ich habe immer zu wenig abgekriegt. Und das führt zu diesem inneren Schmerz. Und es führt zu dieser kranken Reaktion, dass wir denken, wenn wir nur genug an uns reißen und aufhäufen, dann sind wir endlich glücklich. Liebe Freunde, das stimmt nicht. Das Auto kann noch so groß sein, das Haus kann noch so groß sein. Dieser innere Schmerz in unserer Seele wird dadurch nicht gestillt. Wir können nicht mit materiellem Zeug unsere Seele satt machen, das geht nicht. Deswegen erleben wir diesen Wahnsinnstrend, dass wir ständig nach irgendeiner neuen Geschichte hinterherhecheln. Und haben wir sie in der Hand, kennen Sie das? Man hat sich ein neues Auto gekauft, wie lange hält der Hype und die Begeisterung darüber? Eine Woche? Na, allerhöchstens. Man hat sich das Neueste gekauft, ja? Kennen Sie das mit diesen Handys? dann habe ich mein iPhone. Hey, es ist noch kein halbes Jahr alt, da gibt's schon Neues und mein altes ist einfach alt, schlicht alt. Und wir merken, egal wie wir dieses Spielchen spielen, es kommt nie dazu, dass wir sagen, so, jetzt bin ich endlich satt und zufrieden. Nie. Warum nicht? Es ist die völlig falsche Geschichte. Und Zachäus merkt irgendwann ganz bitter, das macht mich einsam. Ich habe zwar Geld und ich habe Macht und ich habe sowas wie eine Position, aber es macht mich krank. Es macht mich kein Stück glücklich. Fragen Sie mal diese Sportler-Freaks, das finde ich immer wieder erstaunlich, die irgendwann so auf der absoluten Höhe sind, besser geht nicht. Und dann fragt man sie und sagt, so, und jetzt, du hast dein Ziel erreicht, was ist jetzt in deinem Leben? Und die Antwort ist, Leere, keine Ahnung, weiß nicht. Andreas Wecker, Europameister, Weltmeister, Olympiasieger, was auch immer der für Titel hatte, 40 Mal Deutscher Meister, am Ende alkoholkrank. Warum? Weil auf die Frage, hey, wozu lebe ich? Keine Ahnung, nachdem ich den Sport nicht mehr hat, weiß ich nicht mehr. Sitzt zu Hause und hat Angst und will am liebsten mit dem Auto gegen den nächsten Betonpfeiler fahren. Und da klingeln plötzlich seine Nachbarn bei ihm an der Tür und laden ihn in den Gottesdienst ein. Und er geht in Berlin zum ersten Mal in so eine Freikirche und er sagt, ich saß im Gottesdienst und heulte den ganzen Gottesdienst, weil ich plötzlich merkte, ich bin zu Hause. Hey, das, was ich gesucht habe, waren keine Goldmedaillen, sondern was ich wirklich suche ist, ich brauche das Angenommensein durch die Liebe Gottes. Und dieser Mann hier, Zachäus, der erlebt genau dasselbe. Ich fand das so cool, wenn Sie irgendwann mal die Chance haben, lesen Sie ein Buch, das heißt Bekenntnisse von einer Frau zugegebenermaßen, die etwas skurril aussieht, Nina Hagen. Aber Sie müssen das mal lesen. Wie diese Frau ihr Leben lang auf der Suche ist, egal wie viel Erfolg sie hat, egal welche verrückten Männer sie gerade geheiratet oder nicht geheiratet hat, egal wo sie sich gerade auf der Erde rumtreibt, sie sagt, ich wusste immer eins. Das, was mir fehlte, konnte ich mir nirgendwo holen. Sondern eigentlich brauchte ich diese Beziehung zu Gott. Und das habe ich immer gesucht. Und das ist bemerkenswert, wie oft sie irgendwo sich ins Kissen heult und betet und sagt, Gott, komm doch irgendwie zu mir. Und dann hat sie ein Jesus-Erlebnis und ihr Leben dreht sich und sie fängt an, diesem Glauben nachzufolgen. Wenn sie vorher noch keine wirklichen Schlagzeilen hatte, danach hat sie Schlagzeilen. Die gesamte Presse zerreißt sich das Maul. Habe ich auch gedacht, das ist cool, oder? Du kannst den Doktortitel fälschen, du kannst irgendwelche Schwarzgeldkonten unterschlagen, ist alles nicht so dramatisch. Aber wehe, du wirst Christ und lebst das auch noch öffentlich, dann hast du Stimmung in Deutschland. Ist komisch, oder? Aber die Frau, die hatte glücklicherweise so viel Rückgrat, dass ihr die Meinung der Leute vorher schon egal war und danach auch. Das hilft. Zachäus merkt, ich suche Gott. Wenn ich irgendwas suche, dann suche ich Gott. So wie du vielleicht und ich. Und er macht sich auf die Suche. Und jetzt kommt für mich das Beste an dieser Geschichte. Alle die Insider, die Geschichte kennen, was macht er, um Gott zu finden? Der kleine Kerl klettert auf einen Maulbeerbaum. Das musst du dir mal auf der Zunge zergehen lassen, diese Situation. Der mächtigste Mann der Stadt, vor dem alle zittern, klettert wie so ein Schulbub nicht auf den Kirschbaum, sondern auf den Maulbeerbaum. So ein kleines, dickes Männchen, ja, so ähnlich. Du kannst dir das vorstellen, als wenn plötzlich gefilmt wird in Berlin vor dem Reichstag auf dieser schönen Linde, klettert Frau Merkel hoch. Ja? Kannst du dir vorstellen, was das für eine Schlagzeile geben würde? Ha, Hammer, das wäre der Renner schlechthin. Da hättest du als Fotograf ausgesorgt, wenn du das auf Foto gebannt hättest. Dieser Typ klettert allen Ernstes, ja. Der Mann, vor dem sich die ganze Stadt fürchtet, weil wenn der einen schlechten Tag hat, dann hast du kein Haus mehr. Dieser Typ klettert den Baum hoch. Hey, wenn du irgendwie eine peinliche Nummer gebraucht hast, das war eine. Soll ich dir was sagen? Es ist in Deutschland peinlich, wenn du anfängst, über Gott zu reden. Es ist peinlich, wenn du irgendwo bist. Stimmt's? Leute, die in die Schule gehen, hä, was ist, wenn die mich Montag fragen, und wo warst du? Oh, ich war in einem coolen Gottesdienst, hab mal Jesus gepriesen, war echt eine dolle Zeit. Ja, was sagen die Kumpels in der Klasse? Ehrliche Antwort. Hey, hör mal, bist du schon bekifft am frühen Morgen, oder? Du kannst alles Mögliche erzählen. Ey, ich habe mir stundenlang im Fußball den Hals rausgeschrien, dann klopfen sie dir auf die Schulter. Kein Problem. War nicht besonders clever, aber immerhin, allgemeine Akzeptanz. Dieser Typ, Leute, das will ich euch sagen, wenn ihr wirklich mit Gott in Kontakt kommen wollt, dann müsst ihr euch überlegen, dass euch die Meinung der Leute nicht mehr wirklich interessiert. Ich glaube, das größte Problem in Deutschland, dass wir so wenig von Gott erleben, ist, dass wir uns so elend viel darum scheren, was unser Nachbar denkt. Aber soll ich dir was Ehrliches sagen? Dein Nachbar kann deinen Schmerz aus der Seele nicht wegnehmen. Der kann die Schuld aus unserem Leben nicht rausnehmen. Der kann uns den Frieden Gottes nicht geben. Der kann unsere zerbrochene Seele nicht heilen. Der kann dir nichts von all dem geben, was du brauchst. So warum um alles in der Welt scherst du dich um die Meinung deines Nachbarn? Warum lässt du dich von Menschen abhalten, das zu holen, was Gott eigentlich für dich hat? Warum machen wir das so bei uns im Land? Ich habe mich das so oft gefragt. Und dieser Typ, der war sich sicher, auf diese Leute und ihre Meinung kann ich sowieso pfeifen. Und der klettert auf den Baum. Und er sitzt da und wartet. Er wusste, durch die Hauptstraße dieser, von dem sie sagten, er ist der Sohn Gottes, dieser Jesus Christus, der kommt vorbei. Und dann habe ich mein Rendezvous mit Gott. Jedenfalls gucke ich ihn mal an. Und jetzt kommt das Verrückte. Dieser Mann hat nicht wirklich geglaubt, dass Gott ihn ernst nehmen würde. Vielleicht so wie du, dass du sagst, hey, wer bin ich, dass Gott mich ernst nehmen sollte? Der hat sich auch überlegt, hey, wenn Gott wirklich so heilig und so rein und so gerecht ist und ich komme mit meiner Sünderkartei da vorbei, mach dir mal keine Illusion, der guckt mich noch nicht mal mit dem Hinterteil an. Aber wenigstens sitze ich oben und kann ihn angucken. Das ist ja schon mal was. Weiß nicht genau, wie du dich einschätzt. Aber sag ehrlich, so heilig wie Gott bist du nicht. Ehrlicherweise hat das niemand von uns verdient, von Gott in irgendeiner Form wahrgenommen zu werden. Und jetzt kommt dieser Zug und bewegt sich an diesem Maulbeerbaum vorbei und das finde ich hammergöttlich. Was passiert? Mit Mal bleibt Jesus stehen. Guckt nach oben. Und weiß interessanterweise, wer da oben sitzt. Haben Sie darüber schon mal nachgedacht? Der kennt sogar den Namen. Und sagt, hey Zachäus, wir beide haben Termin heute. So wie Gott das heute Abend zu dir sagt, wir beide haben Termin, wenn du willst. Du musst dich nicht verstecken. Ich kenne dich sowieso. Und das Verrückte ist, ich liebe dich noch dazu. Das ist ja mit den meisten Leuten so, die wir kennen. Ja? Solange wir sie nicht gut kennen, lieben wir sie. Aber wehe, wir kennen sie gut. Das Tolle an Gott ist, er kennt uns viel besser als wir uns selber und er liebt uns trotzdem. Das ist das nicht Fassbare. Ich frage mich das so oft, Gott, wie machst du das? Dass du unser Herz kennst und weißt, wo du uns abholen musst. Für den einen vielleicht, so wie bei diesem Andreas Wecker, dass die Nachbarn bei ihm klingeln. Ein anderer, ein Freund von mir, das ist eine meiner netten Geschichten, die ich so cool finde, Der geht in Kiel nachts aus der Spielhalle raus, 24 Uhr, läuft und will zu seinem Auto und mit Mal kommen zwei Typen, so an die 2 Meter hoch und mindestens 1,5 Meter breit, auf ihn zu. In Lederklamotten, mit allem, was geht. Und weil er schon Spielschulden hatte, dachte er, irgendwelche Leute haben ihm da die Schläge auf den Hals gehetzt. Und er macht schon mit sich und der Welt Schluss innerlich. Die Typen kommen auf ihn zu. Und was er vermutet hat, passiert. Der linke von denen greift in die Brusttasche und er wusste, jetzt ist alles zu spät. Und reißt einen Zettel aus der Brusttasche und sagt, ey, ich habe dir für dich ein christliches Traktat. Gott liebt dich, wollte ich dir nur mal sagen. Der macht sie in die Hose vor Angst, ja. Aber hat natürlich nicht genug Courage zu sagen, ey, nimm deinen blöden Zettel wieder mit, ja. Sondern ist froh, dass das irgendwie glimpflich an ihm vorbeigeht, packt den Zettel in die Tasche, geht nach Hause. Als er am Morgen einigermaßen klar ist, holt er den Zettel raus, liest die Adresse von der Kirche, die da draufsteht, und erscheint bei uns im Gottesdienst und findet zu Jesus. Ich bin manchmal von Gottes Genialität schier überwältigt und denke, hey, das gibt's doch gar nicht. Wissen Sie, was mich daran so begeistert ist, dass Gott weiß, wo wir sind und er weiß, wie er uns abholen muss. Das ist übrigens der Grund, warum Sie hier sitzen vielleicht heute. Weil Gott Sie abholen wollte. Jesus guckt diesen Typ an. Und wenn Sie die Geschichte weiterlesen, jetzt passiert das Großartige. Was macht der, als er die Einladung Gottes hört? Leute, das ist der Schlüssel, wie man was von Gott empfängt. Wenn du weißt, dass es Gott gibt, wenn du weißt, dass er dich liebt, was musst du tun? Du musst so schnell wie möglich eine Beziehung zu diesem Gott aufbauen. Deswegen steht da in dem Text, er kam eilends vom Baum runter. Weiß nicht, ob er da runtergerutscht ist am Baumstamm, was auch immer, ganz egal. Die Frau hatte eine Waschmaschine, ja, die grün kriegt er wieder raus. Der kommt, so schnell er kann. Warum ist es so? Da spüren wir diese Leidenschaft und diese Sehnsucht. Liebe Freunde, manche Leute sagen zu mir, wieso habe ich Gott eigentlich noch nie erlebt? Soll ich dir die ehrliche Antwort geben? Weil du ihn nicht wirklich mit Leidenschaft gesucht hast. Wenn du irgendwas in deinem Leben willst, was dir unglaublich wertvoll ist, was tust du? Du setzt alles auf eine Karte und dir ist das ganz egal. Jetzt oder nie. Und dieser Typ wusste, wenn ich Gott will, dann alles oder nichts, weil es geht um mein Leben im wahrsten Sinne des Wortes. Und er kommt runter. Und Jesus guckt ihn an und sagt, hör mal, ich wollte übrigens deshalb zu dir nach Hause, weil ich möchte, dass deine Familie und dass du heil und gesund wirst. Ich hätte ehrlich erwartet, dass Jesus diesen Obergauner anguckt und zu ihm sagt, hör mal, mein Freund, zuerst lass uns mal über deine gezinkten Belege reden. Über deine komischen Steuererklärungen, die du da immer abgegeben hast. Über all die Leute, die du abgezockt hast. Lass uns mal drüber reden, über dein Kerbholz. Und Jesus macht das keinen Meter. Jesus wirft ihm nicht eine einzige Sache vor und da war er genug zum Vorwerfen gewesen. Verstehst du, was Gott da eigentlich macht? Exemplarisch, er zeigt dir, wie sein Herz ist. Wenn Gott zu dir kommt, kommt er nicht, um dir Vorhaltung zu machen, sondern um dein zerbrochenes Herz zu heilen. Das ist immer Gottes Absicht. Wenn Gott kommt, kommt er immer, um dich zu beschenken und dich gesund zu kriegen. Das ist sein Herzensanliegen. Weil er weiß, wenn du gesund wirst, Leute, wenn wir satt sind von Liebe, wisst ihr, was wir nicht mehr brauchen? Wir brauchen kein Seminar mehr über Liebe, weil es fließt automatisch raus. Gott weiß, wenn du bereit bist, das zu begreifen, dass er kommt, um dich zu heilen, um dich gesund zu machen, dann lernst du plötzlich, dass es überhaupt gar keinen Sinn macht, sich vor Gott zu verstecken oder irgendwelche kaputten Lebensbereiche von ihm fernzuhalten, sondern dass die klügste Entscheidung deines Lebens darin besteht, zu sagen, Gott, hier hast du es. Ich habe es nicht hingekriegt. Ich traue dir zu, dass du es hinkriegst.
1: genau das passiert. Dieser Zachäus sagt plötzlich, Herr, da gibt es schon eine Menge Leute, denen ich echt zu viel abgeknöpft habe. Aber ich gebe denen das wieder. Vierfach. Kein Problem. Weißt du, was passiert, wenn er diese Haltung durchgezogen hat? Danach ist der Mann pleite. Das ist ihm ganz egal. Weißt du, warum ihm das egal ist? Weil er das gefunden hat, was seine Seele gesund macht und sein Herz geheilt hat. Und er wusste, diesen ganzen anderen materiellen Plunder brauche ich nicht mehr, um mich gut zu fühlen. Weil mein Wertgefühl hängt nicht mehr von meinem Titel ab, hängt nicht mehr von der Größe meines Hauses ab, hängt nicht mehr von irgendwas ab, sondern das, was mich ausmacht, ist, ich bin endlich nach Hause gekommen und ich bin ein geliebtes Kind Gottes und Gott ist auf meiner Seite. Und wenn Gott auf meiner Seite ist, ist mir egal, was die Leute sagen. Und Jesus sieht das, was da passiert in seinem Herz und sagt, hey, heute, mein Freund, heute ist dir und deinem ganzen Haus Heilung widerfahren. Das finde ich so faszinierend. Wenn Jesus kommt, kommt er nicht, um dir einfach ein nettes Erlebnis zu geben, so ein frommes Highlight, sondern er kommt, um dich und dein Haus, dich und deine Familie, dich und deine Lebenssituation, in der du bist, um die anzupacken und sie anzurühren und sie heil zu machen. Aber dazu musst du diese Bereitschaft mitbringen, die Zachäus hatte, zu sagen, Gott, komm rein in mein Leben, komm rein in all das Zeug. Herr, ich mach alle Türen, die ich habe, auf. Du kannst auch bei mir in die Rumpelkammer gucken. Ist mir egal, weil ich eine Sache begreife, ich kann es nicht hinbringen, ich brauche dich und deine Liebe und deine Heilung. Und Jesus sagt, heute ist der beste Tag deines Lebens. Lass uns das Zeug anpacken. Und dieser Zachäus aus diesem Räuber wird ein Wohltäter. Was für eine verrückte Geschichte. Immer wenn wirklich Gott nicht nur uns ein nettes, frommes Highlight geben darf, sondern wir in unser Leben einladen, verändert er unser Leben. Und er verwandelt uns. Wenn mich eine Sache fasziniert, dann diese unglaubliche, lebensverändernde Liebe Gottes, wenn ich die in Menschen entdecken kann. Mich hat das so berührt im letzten Jahr. Einer unserer Pfadfinder, Manni, kleiner Junge, kommt zu den Rangern, kommt irgendwann und sagt, du, Matthias, darf ich eigentlich auch bei euch in die Kirche kommen? Also die Pfadfinder sind immer nur freitags. Und ich sage, klar, kommst, wir haben Kids Point, das ist so für Kiddies zwischen 9 und 13. Und er kommt. Dauert nicht lange, kommt er und sagt, Matthias, ich habe meiner Mama gesagt, ich gehe jetzt immer in die Kirche. Und meine Mama hat gesagt, du hast das auch nötig. Also in seiner Klasse ist er echt der Held, ja? Und ich glaube, er hat schon 4 oder 5 von seinen Kumpels mitgeschleift zu den Pfadfindern. Und die Lehrerin hat ihm attestiert, dass er irgendwie fromm ist, auch wenn er der größte Rüpel in der ganzen Klasse ist. Aber irgendwie ist er fromm, ja? Im Religionsunterricht passt er auf. Und irgendwann schleift er seine Mama mit in Gottesdienst und ist total stolz und kommt zu mir und sagt, Matthias, das ist meine Mama. Okay, ich begrüße die liebe Frau und sage, hey, schön Sie zu sehen. Wie sind Sie heute hierher gekommen? Sagt sie, mein Sohn hat mich so genervt, es blieb mir nichts anderes übrig. Die Leute haben eine Gastwirtschaft, das habe ich dann rausgekriegt. Und eigentlich ist das ihr Hauptkampftag. Und dann sitzt sie da und sagt, Herr Brandner, Sie wissen gar nicht, was Sie mir angetan haben. Denke ich, oh, jetzt geht's los. Er sagt sie, er hat mich Wochen genervt, bis wir eine Bibel gekauft haben. Und Und wissen Sie, seitdem er die Bibel hat, müssen wir jeden Abend als Familie am Tisch sitzen und er liest aus der Bibel. Und dann sagt sie, wissen Sie, was das Komische ist? Der liest irgendwas, der macht das immer so. Und dann liest er irgendwas draus. Und das Verrückte ist, manchmal denke ich, der hat das vorher schon mal gelesen, um uns was zu sagen. Ich sage, wissen Sie, was da passiert? Dieses Buch, die Bibel, die wird lebendig, wenn Gott zu uns reden will. Und genau das erleben Sie gerade. Sie sitzt im Gottesdienst. Nach dem Gottesdienst kommt sie zu mir und sagt, ich glaube, wir müssen mal reden. Und dann beten wir nachher zusammen. Es dauert nicht lange, sie ist fast jeden Gottesdienst da. Zu Weihnachten ist die ganze Truppe plötzlich in der Kirche. Papa, Schwester, er und die Oma. Ich gucke ihn an, ich sage, hey Manni, was ist los? Oh, sagt er, Pastor, ich habe gesagt zu meinem Papa, Papa, ich will nichts zu Weihnachten, aber du musst mit mir in die Kirche kommen. Und Papa ist wirklich in der Kirche. Zweiter Weihnachtstag haben wir wieder Gottesdienst. Papa ist schon wieder in der Kirche. Neujahr, Papa ist zum dritten Mal in der Kirche. Irgendwann kommt er zu mir her. Und der Mann hat Tränen in den Augen. Und er sagt zu mir, Herr Pastor, ich komme aus der ehemaligen DDR. Wir hatten das mit Glauben nicht so. Mein Manni, den wollten sie in der ersten Klasse auf irgendeine Sonderschule stecken, weil sie gesagt haben, der ist total verhaltensauffällig. Dann kam er zu ihnen, zu den Rangern. Dann hat er uns erzählt, wie er eines Tages bei dem Ratslagerfeuer Jesus in sein Leben eingeladen hat. Und seit dieser Zeit ist dieser Junge irgendwie verändert. Wir lesen die Bibel, wir haben eigentlich gar keinen Zugang. Er ist der Einzige, der einen Zugang hat. Und dieser kleine Bursche verändert meine Frau, verändert unsere Tochter. Und ich sitze im Gottesdienst und ich merke, irgendwas packt mein Herz. Herr Pastor, ich will auch so eine Veränderung wie mein Manni. Und ich sitze da und mir laufen die Tränen runter und diesem Typ laufen die Tränen runter und Gott packt die ganze Familie. Leute, wisst ihr, warum das passiert? Weil das ist immer dasselbe. Wenn wir ehrlich mit uns selber werden und sagen, so wie so ein Kind, Gott, ich brauche dich. Du musst mein Herz verändern, du musst mich berühren. Dann setzt genau dieser Prozess der Veränderung ein. Und es heilt nicht nur dieses Kind, sondern es heilt die ganze Familie. Das ist, was mich so fasziniert an Jesus, wenn wir bereit sind, ihm zu sagen, Gott, komm rein in mein Leben. Er heilt nicht nur dich, aber mit dir fängt er meistens an. Und dann geht dieser Prozess der Veränderung weiter. Ich schließe mit einem Mann, den ich total mag. Solltest du uns mal besuchen in Weikersheim, kannst du ihn treffen. Als er zum ersten Mal in die Kirche kommt, kommt er nur in die Kirche, weil seine Frau zu ihm gesagt hat, du hast immer gesagt, du suchst Gott. Jetzt hör auf zu meckern und geh auch wirklich in Gottesdienst. Und dann gehst du nachher, wenn der Pastor für Leute betet, gehst du nach vorne und holst dir ein Gebet ab. Manchmal ist es gut, wenn man eine couragierte Frau hat, oder? Und dann kommt er. Und wir sitzen beide vorne auf der ersten Bank und ich sage, was ist los? Sagt er, meine Frau hat gesagt, ich soll mich hierher setzen. Cool. Da sagt man immer, die Männer sind die Chefs zu Hause, ja. Also die Illusion habe ich mir schon lange abgeschminkt. Das ist einfach nur auf dem Papier so. Und ich gucke ihn an und ich sage, was ist denn der Grund? Er sagt, wissen Sie, meine Frau, seitdem die in die Kirche geht, sagt sie immer zu mir, ich muss da auch mit. Und ich habe immer gesagt, ich brauche Gott nicht. Und meine Frau hat zu mir gesagt, du bist schon 27 Jahre ohne Arbeit. Du hast zu Hause so gut wie nichts auf die Reihe gebracht. Du brauchst Gottes Hilfe. Ich habe gedacht, mein Freund, das ist wahr. Du hättest die Hilfe aber schon vor 27 Jahren mindestens

Dann denke ich, ey, 27 Jahre nichts gemacht, das ist irgendwie wahr. Habe ich aber nicht laut gesagt, habe ich mir nur gedacht. Er sagt, eigentlich bin ich ein hoffnungsloser Fall. Er sagt, wenn Gott das hinbringt, dann bin ich sein Mann. Jetzt habe ich im Stillen gedacht, so, ich bin echt gespannt. Ja? Habe gesagt, okay, wir beten jetzt. Und dann habe ich gesagt, Jesus, du siehst den Mann, du siehst seine Geschichte. Gott, du kannst alle Veränderungen vollziehen, die wir möglich machen, die wir nicht möglich machen können. Veränder sein Herz, veränder seine Haltung, pack ihn mit deiner Liebe, pack ihn mit Leidenschaft für seine Familie, pack ihn mit Leidenschaft für dich, pack ihn mit Leidenschaft zur Arbeit. Jesus, änder sein Leben und gib ihm eine neue Bestimmung. Amen. Fertig waren wir. Jetzt kommt die Story. Innerhalb vom halben Jahr war der in der Arbeitsmaßnahme, kriegt er nochmal irgendeine Umschulungskiste bewilligt, kriegt er eine Arbeit, arbeitet seit dieser Zeit permanent, macht seinen Job, versorgt seine Familie. Gott hat ihm ein Haus geschenkt. Ja? Also mir hat er noch keins geschenkt, aber der hatte ein Haus. Ja? Habe ich beim Herrn schon mal angemerkt. Ja? Hey Herr, nein, ich wollte gar keins. Ich staune Bauklötze, wie Gott diese Leute beschenkt. Und ich bin fasziniert und stehe daneben und denke, Gott, wieso machst du das? Und soll ich Ihnen die simple Erklärung sagen? Da hat einer es geschafft, von dem Baum runterzukommen und sein Herz wirklich für die Liebe Gottes zu öffnen. Und Gott hatte keinen Stress, diesen Typen mit seiner Liebe zu packen und ihn zu verändern. Leute, das, was wir brauchen, um diese Hilfe Gottes zu erleben, ist immer dasselbe. Die Bereitschaft zu sagen, es ist mir egal, was irgendwelche Leute sagen. Ich will mich zu dieser inneren Sehnsucht stellen, dass ich Gott brauche. Und ich bin bereit, alle meine Lebenstüren aufzumachen, um zu sagen, Jesus, du musst nicht nur einen Teil meines Lebens irgendwie berühren, sondern du musst der Chef in meinem Leben werden. Weil ich brauche dich mit deiner Heilung, mit deiner Liebe, mit deiner Vergebung. Das kann ich alles nicht selber machen. Und ich danke dir, dass du das so gerne tust. Und mit Mal dreht sich unser Leben. Weil Gott derjenige ist, der anfängt, sowohl das Wollen als auch das Vollbringen in uns reinzulegen. Wenn Sie das brauchen und sagen, genau diesen Prozess der Veränderung, den brauche ich auch. Das ist super. Was müssen Sie tun? Total simpel. Dasselbe wie Zachäus. Wir müssen unseren Beobachterstatus aufgeben und wir müssen sagen, Gott, wir kommen zu dir. In einem Gottesdienst macht man das in der Regel dadurch, dass man von seinem Platz aufsteht, wenn die Chance da ist, ein Gebet zu bekommen, dann gibt es Menschen, die Gott länger kennen und die haben den Job, für sie zu beten. So steht das in der Bibel. Betet füreinander, damit ihr gesund werdet. Und so machen wir das auch in diesem Gottesdienst. Und wenn Sie sagen, ich brauche diese Berührung Gottes und ich bin bereit, mit mir selber ehrlich zu werden und ich bin auch bereit, vor Gott ehrlich zu werden und zu sagen, Gott, ich brauche dich, dann lade ich Sie gleich ein, wenn die Lobpreise, wenn die Musik spielt, einfach nach vorne zu kommen, so ein Gebet zu empfangen und zu sagen, Gott, ich will dich beim Wort nehmen. Gott, ich will nicht einfach nur hören, sondern ich will ein Täter werden. Ich will nicht einfach in meinem Baum sitzen und nur zugucken, sondern ich will anfangen, das in Bewegung zu bringen. Und ich möchte das erleben wie Zachäus, dass es über mein Leben heißt, hey, das Heil in mein Herz gekommen, das Gesundung in meine Seele gekommen, das Wiederherstellung in meine Familie gekommen. Gott hat angefangen, das, was ich nicht konnte, zu tun. Und genau das brauchen wir. Wir brauchen nicht weniger als ein Wunder. Und genau dafür ist am Ende immer Gott zuständig. Sie können auch Ihre Lebensfalle festhalten, wie der Affe mit seinem Stein. Und sagen, lass ich aber nicht los. Ich will selber der Chef sein. Dürfen Sie auch

0: Aber wundern Sie sich nicht, wenn irgendwann die Beraubung immer größer wird. Es ist viel simpler, loszulassen und seine geöffneten Hände Gott entgegenzustrecken und zu merken, dass er uns beschenkt. Weil Gott ist kein Räuber, sondern er ist immer einer, der uns beschenkt. Ich bete mit uns. Jesus, danke dafür, dass du auch heute Abend ein einziges Ziel hast, in unser Leben hineinzusprechen, deine wunderbaren, göttlichen, heilenden Kräfte in unser Leben zu bringen, uns mit deiner Gegenwart zu beschenken und uns auszufüllen, jeden Mangel zu packen, jeden Schmerz zu nehmen, alle unsere Unmöglichkeiten und Problemberge anzupacken und uns zu zeigen, dass es mit dir möglich ist, ein wirklich glückliches Leben zu führen, dass die Zeit der Beraubung in unserem Leben aufhören kann, weil du kommst. Die Zeit der Einsamkeit, die Zeit unserer Angst und unserer Schmerzen kann aufhören, weil wir dir begegnen, der Quelle des Lebens, dir, dem Geber aller guten Gaben. Und wir plötzlich merken, hier sind wir zu Hause. Das ist, was wir immer gesucht haben. Danke dafür. Danke, dass du hier bist und danke, dass du auf uns wartest.
1: Amen. Die Fortsetzung folgt morgen um die gleiche Zeit.

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1: Kapitel 17. Und es kam einer von den sieben Engeln, die die sieben Schalen hatten, redete mit mir und sprach: Komm, ich will dir zeigen das Gericht über die große Hure, die an vielen Wassern sitzt, mit welcher Unzucht getrieben haben die Könige auf Erden. Und die da wohnen auf Erden sind trunken geworden von dem Wein ihrer Unzucht. Und er brachte mich im Geist in die Wüste. Und ich sah ein Weib sitzen auf einem scharlachfarbenen Tier, das war voll lästerlicher Namen und hatte sieben Häupter und zehn Hörner. Und das Weib war bekleidet mit Purpur und Scharlach und übergoldet mit Gold und edlen Steinen und Perlen und hatte einen goldenen Becher in der Hand, voll Greuel und Unflat ihrer Hurerei. Und an ihrer Stirn war geschrieben ein Name, ein Geheimnis: das große Babylon, die Mutter der Hurerei und aller Greuel auf Erden. Und ich sah das Weib, trunken von dem Blut der Heiligen und von dem Blut der Zeugen Jesu. Und ich verwunderte mich sehr, da ich das Weib sah. Und der Engel sprach zu mir: Warum verwunderst du dich? Ich will dir sagen das Geheimnis des Weibes und des Tieres, das sie trägt, und hat sieben Häupter und zehn Hörner. Das Tier, das du gesehen hast, ist gewesen und ist nicht und wird wieder emporsteigen aus dem Abgrund und wird fahren in die Verdammnis. Und es werden sich verwundern, die auf Erden wohnen, deren Name nicht geschrieben steht von Anfang der Welt in dem Buch des Lebens. Wenn sie sehen das Tier, das es gewesen ist und nicht ist und wieder sein wird. Hier ist der Sinn, zu dem Weisheit gehört. Die sieben Häupter sind sieben Berge, auf welchen das Weib sitzt, und sind sieben Könige. Fünf sind gefallen. Einer ist. Der andere ist noch nicht gekommen. Und wenn er kommt, muss er eine kleine Zeit bleiben. Und das Tier, das gewesen ist und nicht ist, das ist der achte und ist einer von den sieben und fährt in die Verdammnis. Und die zehn Hörner, die du gesehen hast, das sind zehn Könige, die ihr Reich noch nicht empfangen haben. Aber wie Könige werden sie Macht empfangen, eine Stunde mit dem Tier. Diese haben einerlei Meinung und geben ihre Kraft und Macht dem Tier. Sie werden streiten wider das Lamm, und das Lamm wird sie überwinden, denn es ist der Herr aller Herren und der König aller Könige, und die mit ihm sind, sind Berufene und Auserwählte und Gläubige. Und er sprach zu mir: Die Wasser, die du gesehen hast, wo die Hure sitzt, sind Völker und Scharen und Heiden und Sprachen. Und die zehn Hörner, die du gesehen hast, und das Tier, die werden die Hure hassen und werden sie einsam machen und bloß und werden ihr Fleisch essen und werden sie mit Feuer verbrennen. Denn Gott hat's ihnen gegeben in ihr Herz, zu tun seinen Ratschluss und zu tun einerlei Ratschluss und zu geben ihr Reich dem Tier, bis das vollendet werden die Worte Gottes. Und das Weib, das du gesehen hast, ist die große Stadt, die die Herrschaft hat über die Könige auf Erden. Und danach sah ich einen anderen Engel niederfahren vom Himmel, der hatte große Macht, und die Erde ward erleuchtet von seinem Glanz. Und er schrie mit großer Stimme und sprach: sie ist gefallen, Babylon, die Große, und ist eine Behausung der Teufel geworden und ein Gefängnis aller unreinen Geister und ein Gefängnis aller unreinen und verhaßten Vögel. Denn von dem Zorneswein ihrer Hurerei haben alle Völker getrunken, und die Könige auf Erden haben mit ihr Unzucht getrieben und die Kaufleute auf Erden sind reich geworden von ihrer großen Üppigkeit. Und ich hörte eine andere Stimme vom Himmel, die sprach: Geht aus von ihr, mein Volk, dass ihr nicht teilhaftig werdet ihrer Sünden, auf dass ihr nicht empfanget etwas von ihren Plagen. Denn ihre Sünden reichen bis an den Himmel, und Gott denkt an ihren Frevel. Bezahlet ihr, wie sie bezahlt hat, und tut ihr zwiefältig nach ihren Werken. Und mit welchem Kelch sie euch eingeschenkt hat, schenket ihr zwiefältig ein. Wie viel sie sich herrlich gemacht und ihren Übermut getrieben hat, so viel schenkt ihr Qual und Leid ein. Denn sie spricht in ihrem Herzen: Ich sitze da und bin eine Königin und keine Witwe, und Leid werde ich nicht sehen. Darum werden ihre Plagen auf einen Tag kommen, Tod, Leid und Hunger, und mit Feuer wird sie verbrannt werden. Denn stark ist Gott der Herr, der sie richtet. Und es werden sie beweinen und sie beklagen die Könige auf Erden, die mit ihr Unzucht und Frevel getrieben haben, wenn sie sehen werden den Rauch von ihrem Brand. Und werden von Ferne stehen aus Furcht vor ihrer Qual und sprechen: Weh, weh, du große Stadt Babylon, du starke Stadt, in einer Stunde ist dein Gericht gekommen. Und die Kaufleute auf Erden werden weinen und Leid tragen über sie, weil niemand mehr ihre Ware kaufen wird. Gold und Silber und Edelgestein und Perlen und köstliche Leinwand und Purpur und Seide und Scharlach und allerlei wohlriechendes Holz und allerlei Gefäß von Elfenbein und allerlei Gefäß von köstlichem Holz und von Erz und von Eisen und von Marmor und Zimt und Salbe und Räucherwerk und Myrren und Weihrauch und Wein und Öl und Semmelmehl und Weizen und Vieh und Schafe und Pferde und Wagen und Sklaven und Menschenseelen. Und das Obst, daran deine Seele Lust hatte, ist dahin. Und alles, was glänzend und herrlich war, ist von dir gewichen, und nimmermehr wird man es finden. Die Händler solcher Ware, die durch Babel sind reich geworden, werden von Ferne stehen aus Furcht vor ihrer Qual, weinen und klagen und sagen: Weh, weh, du große Stadt, die bekleidet war mit köstlicher Leinwand und Purpur und Scharlach und übergoldet war mit Gold und Edelgestein und Perlen, in einer Stunde ist verwüstet solcher Reichtum. Und alle Schiffsherren und alle Steuerleute und die Seefahrer und die auf dem Meer hantieren, standen von Ferne und schrien, da sie den Rauch von ihrem Brande sahen und sprachen: Wer ist gleich der großen Stadt? Und sie warfen Staub auf ihre Häupter und schrien, weinten und klagten und sprachen: Weh, weh, du große Stadt! In welcher von ihrer Üppigkeit reich geworden sind alle, die da Schiffe auf dem Meere hatten, in einer Stunde ist sie verwüstet. Freue dich über sie, Himmel und ihr Heiligen und Apostel und Propheten, denn Gott hat sie gerichtet um euretwillen. Und ein starker Engel hob einen Stein auf, wie einen großen Mühlstein, warf ihn ins Meer und sprach: So wird im Sturm verworfen die große Stadt Babylon und nicht mehr gefunden werden. Und die Stimme der Saitenspieler und Sänger, Pfeifer und Posauner soll nicht mehr in dir gehört werden, und kein Handwerksmann irgendeines Handwerks soll mehr in dir gefunden werden, und die Stimme der Mühle soll nicht mehr in dir gehört werden, und das Licht der Lampe soll nicht mehr in dir leuchten. Und die Stimme des Bräutigams und der Braut soll nicht mehr in dir gehört werden. Denn deine Kaufleute waren Fürsten auf Erden, und durch deine Zauberei sind verführt worden alle Völker. Und das Blut der Propheten und der Heiligen und aller derer, die auf Erden getötet sind, ward in ihr gefunden. Danach hörte ich eine große Stimme vieler Scharen im Himmel, die sprachen: Halleluja! Das Heil und die Herrlichkeit und die Kraft sind unseres Gottes. Denn wahrhaftig und gerecht sind seine Gerichte, dass er die große Hure verurteilt hat, welche die Erde mit ihrer Unzucht verderbte, und hat das Blut seiner Knechte von ihrer Hand gefordert. Und sie sprachen zum andern Mal, Halleluja! Und ihr Rauch steigt auf in Ewigkeit. Und die 24 Ältesten und die 4 Gestalten fielen nieder und beteten Gott an, der auf dem Thron saß, und sprachen, Amen, Halleluja! Und eine Stimme ging aus von dem Thron, Lobet unseren Gott, alle seine Knechte, die ihn fürchten, beide, klein und groß. Und ich hörte, und es war wie eine Stimme einer großen Schar, und wie eine Stimme großer Wasser, und wie eine Stimme starker Donner, die sprachen, Halleluja! Denn der Herr, unser Gott, der Allmächtige, hat das Reich eingenommen. Lasset uns freuen und fröhlich sein und ihm die Ehre geben, denn die Hochzeit des Lammes ist gekommen und seine Braut hat sich bereitet. Und es ward ihr gegeben, sich anzutun mit schöner, reiner Leinwand. Die köstliche Leinwand aber ist die Gerechtigkeit der Heiligen. Und er sprach zu mir, Schreibe, selig sind, die zum Abendmahl des Lammes berufen sind. Und er sprach zu mir, dies sind wahrhaftige Worte Gottes. Und ich fiel ihm zu Füßen, ihn anzubeten. Und er sprach zu mir, siehe zu, tu es nicht. Ich bin dein und deiner Brüder Mitknecht, die das Zeugnis Jesu haben. Bete Gott an. Das Zeugnis Jesu aber ist der Geist der Weissagung. Und ich sah den Himmel aufgetan, und siehe, ein weißes Pferd, und der darauf saß, hieß treu und wahrhaftig, und richtet und streitet mit Gerechtigkeit. Seine Augen sind eine Feuerflamme, und auf seinem Haupt viele Kronen. Und er trug einen Namen geschrieben, den niemand wusste als er selbst. Und er war angetan mit einem Kleide, das mit Blut besprengt war, und sein Name heißt das Wort Gottes. Und ihm folgte nach das Heer im Himmel auf weißen Pferden, angetan mit weißer, reiner Leinwand. Und aus seinem Munde ging ein scharfes Schwert, dass er damit die Völker schlüge. Und er wird sie regieren mit eisernem Stabe, und er tritt die Kelter voll vom Wein des grimmigen Zornes Gottes des Allmächtigen, und trägt einen Namen geschrieben auf seinem Kleid und auf seiner Hüfte, König aller Könige und Herr aller Herren. Und ich sah einen Engel in der Sonne stehen, und er rief mit großer Stimme und sprach zu allen Vögeln, die unter dem Himmel fliegen, Kommt, versammelt euch zu dem großen Mahl Gottes, dass ihr esset das Fleisch der Könige und der Hauptleute und das Fleisch der Starken und der Pferde und derer, die darauf sitzen, und das Fleisch aller Freien und Knechte, der Kleinen und der Großen. Und ich sah das Tier und die Könige auf Erden und ihre Heere versammelt, Krieg zu führen mit dem, der auf dem Pferde saß, und mit seinem Heer. Und das Tier ward gegriffen, und mit ihm der falsche Prophet, der die Zeichen tat vor ihm, durch welche er verführte, die das Mahlzeichen des Tieres nahmen und die das Bild des Tieres anbeteten. Lebendig wurden diese beiden in den feurigen Pfuhl geworfen, der mit Schwefel brannte. Und die anderen wurden erschlagen mit dem Schwert, das aus dem Munde ging des, der auf dem Pferde saß. Und alle Vögel wurden satt von ihm.

Menschen, sehr viel, und jeder von ihnen hat auch ein Ziel. Reichtum ist vieler Menschen Streben und Trachten, doch wollen wir uns das genauer betrachten. Wie viel hab ich schon im Leben erreicht, darüber so mancher vor Neid wohl erbleicht. Ein Haus, das besitze ich, und Autos dazu, ich trag teure Kleidung und hab viele Schuh. Ich bin sehr gebildet, gereist bin ich viel, ich hatte schon sehr viele Länder zum Ziel. Ich trag einen Titel, Doktor nenn ich mich, ich kenn reiche Leute und Einfluss hab ich. Ich hab eine gute und sehr hübsche Frau, mit der ich mir meine Familie aufbau. Die Kinder, sie machen das Leben mir reich, wenn ich sie so sehe, mein Herz wird dann weich. Du sprichst viel von dir und was du geschafft, was du schon erreicht hast und von deiner Kraft. Doch Gott, den vergisst du und redest dir ein, die Welt sei entstanden vom Urknall allein. Nein, Gott ist der Schöpfer, der alles gemacht, die Welt und die Menschen und auch deine Kraft. Und er fordert Rechenschaft einst im Gericht, mein Freund, ob du's glauben willst oder auch nicht. Zum Kornbauer sagte dann einst mal der Herr, was nützt dir dein Reichtum und Mühen so schwer? Heut Nacht werde ich fordern die Seele von dir und du nimmst nichts mit, es bleibt alles hier. Gott gab dir Gelingen, die Kraft und das Geld, doch was nützt dir dieses, wenn Glauben dir fehlt? Was bringst du ihm mit, wenn vor Gott du wirst stehen, denn Reichtum und Ansehen vor Gott nicht bestehen? Schenk Gott heut dein Leben, gib ihm deine Zeit, hilf andern und sei stets zum Guten bereit, denn das ist der Reichtum, der ewig besteht, auch dann, wenn dein Leben zu Ende hier geht. Amen.

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Du reichst bis in mein Herz und Millionen Mal so weit. Du bist Zeit und Unendlichkeit. Deine Liebe reicht so weit, dass dein Leid mich befreit. Bis in alle Ewigkeit. 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

0: Das Haus der Familie Riedel war eines der schönsten in der ganzen Stadt. Und in diesem Haus war keines der vielen Zimmer so freundlich und behaglich ausgestattet wie das Kinderzimmer. Ein dicker, weicher Teppich bedeckte den Fußboden. Um den polierten, niedrigen Tisch standen rot gepolsterte Stühlchen und in der wärmsten, gemütlichsten Ecke gab es ein kleines Sofa mit weichen Kissen und einer kuscheligen, bunten Decke. Dem Vogelbauer, das ist ein Käfig, zwitscherte ein goldgelber Kanarienvogel. Das Schönste aber waren die Spielzeuge, die im ganzen Zimmer verstreut umherlagen. Da lagen Bausteine auf dem Tisch und auf dem Boden, Tierfiguren aus Holz geschnitzt, Wägelchen, Bleisoldaten, bunte Kästchen mit Perlen aus Glas und Stein, Schachteln mit Spielen, Würfel und Spielkarten, Angeln und vieles mehr. Herr von Riedel war ein hoher Staatsbeamter und beruflich sehr eingespannt. Er wusste nicht recht, was er mit seinem kleinen Jungen anfangen sollte, und er wollte ihm doch gern seine Liebe zeigen. So brachte er ihm fast von jedem Gang in die Stadt etwas mit. Ein Spielzeug, ein Bilderbuch oder etwas zum Naschen. Dadurch wurde das Kind immer anspruchsvoller und schätzte die zum Teil recht wertvollen Geschenke des Vaters nicht im geringsten, warf sie wahllos durcheinander und klagte, er wisse auch gar nicht, was er machen solle. Während die Haushälterin, Frau Huber, in der Küche hantierte, saß Anna, das junge Kindermädchen, auf dem Boden und war mit dem Einräumen eines großen Baukastens beschäftigt. Neben ihr stand ein hübscher Junge von etwa 4 Jahren.
1: Nicht einräumen! Jetzt baust du mir erst noch einen Turm!
2: Einen Turm? Gut, aber dann gehst du ins Bett, denn es ist schon sehr spät. Einverstanden?
3: Gib mir mal den roten Klotz.
1: Nein, nicht so. Wir brauchen die untersten Klötze zuerst. Der Turm war nicht schön. Mit den Fischen will ich spielen. Hol mir Wasser.
2: Du darfst nicht mit Wasser spielen, weil du erkältet bist.
1: Ich will aber Wasser.
2: Nein, Walter, ich darf dir keins geben. Lass uns doch lieber ein Bilderbuch anschauen.
1: So, hol das große Buch herunter, da oben vom Schrank.
0: Während Anna das Buch holte, rannte Walter zum Marmortischen und griff nach dem Porzellanbecken. Dieses glitt ihm aus den Händen, er stolperte und fiel hin. Da lag er nun, pudelnass, mitten in den Scherben. Im selben Augenblick öffnete die Haushälterin die Tür.
4: Aber Fräulein Anna, wie können Sie so nachlässig sein? Sie wissen doch, wie sehr jede Erkältung und noch mehr jede Aufregung unserem Liebling schadet.
0: Anna schwieg. Sie wusste, dass die Haushälterin in solchen Fällen doch immer recht behielt. Bald war Walter abgetrocknet und in ein weiches Schlafröckchen gekleidet.
1: Nun will ich Bücher sehen, alle Bücher, und ich will alles selbst lesen. Was ist das, Anna?
2: Das ist eine Mutter mit ihrem Kind.
1: Und die Verslein da unten, lies sie mir vor, ich kann sie noch nicht auswendig.
2: Mütlein, sprich. Warum liebst du dein Kindlein so inniglich? Und die Mutter spricht, das weißt du nicht, weil's fromm ist alle Zeit, nicht weint und nicht schreit, und lustig ist's auch, wie's Vöglein im Strauch. Und geht es zur Ruh, lacht es freundlich mir zu. Doch wenn es erwacht, so küsst's mich und lacht. Darum lieb ich so sehr, wie nichts auf der weiten Erde mehr. Kindlein, oh sprich, warum liebst du deine Mutter so inniglich? Und das Kindlein spricht, das weißt du nicht, weil's mich hegt und pflegt, auf den Armen trägt, wacht, wenn ich krank, gibt mir Speis und Trank, gibt mir Kleider und Schuh und viel Küsse dazu. Darum lieb ich so sehr, wie nichts auf der weiten Erde mehr.
0: Anna liebte den Jungen trotz seines Eigensinns von Herzen. Sie erinnerte sich daran, dass Walter keine Mutter mehr hatte. Darum kamen ihr die Tränen. Erstaunt sah Walter sie an, schlang die Arme um ihren Hals und gab ihr einen Kuss.
1: Anna, nicht weinen. Ich hab dich doch gern. Brauchst nicht mehr lesen. Ich will jetzt schlafen.
2: So, Walter, jetzt schlaf gut.
1: Anna, warum habe ich denn kein Mütterlein? Weißt du, so eins wie in dem Verschen.
2: Du hast auch mal eine liebe Mama gehabt, aber sie ist jetzt leider nicht mehr bei dir.
1: Wo ist sie denn hin?
2: Sie ist im Himmel beim Herrn Jesus.
1: Sie soll wiederkommen, ich will sie gern sehen.
2: Das geht nicht. Wer einmal im Himmel ist, der kommt nicht wieder. Es ist so schön dort, dass man immer da bleibt.
1: Dann will ich auch hin, ich will zu meiner Mama.
2: Du kannst jetzt noch nicht hin. Nun schlaf gut und denk nicht mehr daran. Frag auch Papa nicht darum. Er wird sonst sehr traurig.
1: Nein, den Papa frage ich sowas nicht. Nur dich.

0: Was für ein liebes Kerlchen, wenn er so schläft. Wäre er doch nicht so sehr verwöhnt. Man tut ihm doch keinen Gefallen damit, ihm ständig alle Wünsche zu erfüllen. Wie will er bloß später im Leben zurechtkommen? Streng zu ihm sein darf ich nicht, das ist mir untersagt. Und vom Herrn Jesus erzählen darf ich auch nicht. Das könnte ihn zu sehr aufregen und ihm schaden, als wenn das wirklich so wäre. Würde ihn das nicht fröhlich machen, wie viele andere Kinder auch?
1: Walter war 6 Jahre alt geworden. Sein Vater überlegte, wie sein Sohn eine gute Schulbildung erhalten könnte. Zuvor jedoch plante Herr von Riedel einen längeren Kuraufenthalt in den Bergen. Er sehnte sich nach Ausspannung und Erholung von seinen beruflichen Pflichten. Und auch dem kleinen Walter würde eine Luftveränderung gewiss gut tun. So trafen er und Anna die notwendigen Vorbereitungen. Es war ein recht schwüler Junitag, als die drei in den Zug stiegen. Anna hatte mehrere Spielsachen und Bilderbücher mit eingepackt, denn die Bahnfahrt würde lange dauern. Walter war recht zufrieden, denn es gab draußen allerhand Neues zu sehen. Manchmal ragten vor den Fenstern steile Felsen auf, Hochwald wechselte mit blumigen Matten. Walter schaute aufmerksam hinaus.
2: Papa! Guck die hohen Berge! Ist das Bad da oben?
3: Nein, mein Junge, das Bad ist in einem schönen Tal.
2: Ich will aber auf den Berg ganz hoch hinauf bis an den Himmel.
3: Du sollst auch einmal mit einem Esel in die Berge reiten.
2: Dann weiß ich, was ich mache. Ich gehe in den Himmel und hole die Mama wieder.
3: Von den Bergen kann man nicht drin kommen.
2: Ja doch, sieh nur dort oben, wie sie alle in die Wolken stoßen. Die schwarzen Wolken. Ist Mama dahinter?
3: Fräulein Anna, ist das ihr Werk? Kennt solche Dinge vorzumachen? Törichte Schwärmerlein.
4: Ich konnte nicht anders. Vor einiger Zeit fragte er mich einmal, wo seine Mama sei. Wie soll ich ihm anders antworten?
3: Sie hätten sagen sollen, er habe keine Mama. Und das ist die Wahrheit.
2: Sieh, Papa, so eine Mama hole ich mir aus dem Himmel. Die nimmt mich auf den Schoß, drückt mich und hat mich lieb.
3: Schau, Walter, du brauchst doch keine Mama. Ich hab dich doch auch.
5: In den Himmel kann niemand hineinkommen und auch niemand drin wohnen. Da ist nur Luft und Wolken, weiter nichts.
1: Inzwischen hatte sich der Himmel mit dichten, schwarzen Wolken bezogen. Es wurde von Minute zu Minute dunkler. Davor schon ein greller Blitz durch das finstere Gewölk, dem sofort ein heftiger Donnerschlag folgte. Bald prasselten schwere Regentropfen auf die Dächer der Waggons. Das Gewitter nahm heftig zu. Anna hatte die Hände gefaltet und betete still um Gottes Schutz. Herr von Riedel hielt sein zitterndes Söhnchen auf dem Schoß. Der Zug hatte sein Tempo verringert, denn er durchfuhr gerade jetzt eine gefährliche Stelle. Auf beiden Seiten der Fahrstrecke ragten dunkle Felsen steil in die Höhe und in mehreren tiefen Rinnen stürzten Wassermassen brausend herunter. Da flimmerte in unmittelbarer Nähe plötzlich ein greller Blitz auf, dass zunächst die Umgebung wie in gleißendes Feuer getaucht schien. Und gleich darauf erschütterte ein so heftiger Donner Zug und Insassen, dass Walter laut aufschrie.
6: Gott, erbarme dich unser!
7: Was ist passiert?
8: Was ist passiert?
7: Alles
8: in Ordnung, kein
7: Unglück passiert. Nein, wenn ich aufenthalte.
3: Noch einmal gut gegangen.
7: Hast du das hier?
2: Wo ist mein Auto?
3: Herr Schaffner, was machen wir jetzt?
1: Es stellte sich bald heraus, dass das Bahngleis beschädigt und an eine baldige Weiterfahrt nicht zu denken war. Die Wolken hatten sich schon völlig verzogen, der Himmel strahlte im klaren Blau und die Sonne schien. Das oben am Hang stehende Bahnhäuschen mit den blanken Fenstern und dem hübschen Blumengärtchen daneben stach gegen die Verwüstung da unten seltsam ab. An Annas Hand hatte auch Walter die Unfallstelle vor dem Zug besichtigen dürfen. Doch da erregte etwas ganz anderes sein Interesse. Am Hang gegenüber lief der kleine Fritz des Bahnwärters hin und her und führte an langer Schnur ein drolliges, schneeweißes Geißlein, das ein hell klingendes Glöckchen um den Hals trug.
2: Junge, herunter und bring mir das Zicklein.
8: Ich darf da nicht runter.
2: Warum nicht?
8: Mein Vater will's nicht.
2: Schau, diese dicke goldgelbe Orange kriegst du, wenn du runterkommst.
1: Fritz hatte sich ins Gras gesetzt. Das Geißlein umkreiste ihn in munteren Sprüngen. Die Orange lockte ihn zwar gewaltig, aber er blieb ruhig sitzen. Walter versuchte Fritz mit allerlei Spielsachen zu locken, aber dieser blieb weiterhin oben. Er stand auf, lief zum Schuppen und holte ein weißes und ein schwarzes Kaninchen.
8: Sieh, was ich habe!
2: Oh, bring mir eins, bring mir eins. Bring mir das Weiße. Ich kauf's dir ab. Ich hab viel Geld.
8: Die habe ich zu meinem Geburtstag geschenkt bekommen. Und was man geschenkt bekommen hat, das verkauft man nicht. Das Schwarze heißt Pips. Das Weiße Schnips. Ich habe auch einen Hund.
2: Wo ist der denn? Ist der schnell. Oh, wie schön. Und wie du sie gehabt. Mach das nochmal.
3: Schade, Walter, dass wir nicht weiter können. Wir müssen zurück.
2: Ich will hier bleiben bei den Kaninchen und dem Zicklein.
3: Das geht nicht, Walter. Das ist unmöglich.
2: Aber ich will. Dorthin auch will ich. Zu dem Buben mit seinen Tieren.
1: Mit diesen Worten rannte Walter auf den Jungen zu. Aber Mnu hatte ihn sein Vater eingeholt und ging mit dem schreienden Walter zurück in ein Zugabteil. Der vorbeigehende Wärter interessierte sich.
9: Was ist los? Ist etwas passiert?
2: Bei den Jungen will ich bleiben. Bei den Jungen und bei den Tieren.
9: Na, wenn's weiter nichts ist. Lassen Sie doch den Kleinen mit dem Fräulein bis morgen hier draußen bei uns. Wir haben droben im Giebel mit das Stübchen voll.
3: Na gut. Aber ich komme morgen wieder und hole sie ab. Abgemacht?
9: Gut.
1: Walter, der wohl verstanden hatte, dass er bleiben durfte, kletterte die schmale, steile Steintreppe empor und saß auch sogleich neben Fritz im Gras. Als Anna Walter folgte und ins Haus eintrat, hieß die muntere Frau des Bahnwärters sie freundlich willkommen.
10: Ich bin froh, dass wieder jemand unser Stübchen bewohnen will. Ich habe schön hergerichtet.
11: Oh, wie herrlich ist es hier. So wunderbar still. Ganz anders als in der Stadt. Aber nun sollte ich vielleicht nach dem Kleinen sehen, dass ihm nichts passiert.
10: Da machen Sie sich keine Sorgen. Unser Fritz ist bei ihm.

0: am nächsten Tag die Sonne zum Untergang neigte, war man mit dem Wegräumen der abgestürzten Felsmassen fertig und die Strecke war wieder befahrbar. Mit dem ersten Zug aus dem Gebirge kam Herr von Riedel, um nach seinem Sohn zu sehen.
1: Ah, schon zurück, Herr von Riedel.
2: Nun, wie geht es meinem Sohn?
1: Gehen Sie nur hinauf. Ihr kleiner Mann fühlt sich offensichtlich sehr wohl.
3: Hallo, Papa, Papa! Papa! Hier ist Chips, hier will ich bleiben. Guck, die vielen Blumen. Ich darf sie alle pflücken. Und die Milch schmeckt so gut. Und der Hund hört auf mich. Gib acht. Caro, Caro, hierher.
2: Mein Junge, so munter habe ich dich ja noch nie gesehen. Und du bist sicherlich Fritz?
4: Jawohl, Herr von Riedel. Und dies ist mein Schwesterchen Lottchen.
2: Guten Tag, Lottchen. Wo ist eure Mutter? Ich möchte sie gerne sprechen.
3: Kommen Sie, ich bringe Sie zu ihr.
2: Frau Anna, mittlerweile können Sie sich und Walter schon einmal Reise fertig machen.
4: Ich werde mich sofort darum kümmern.
2: Und wie alt bist du, Lottchen?
5: Ich bin 4.
0: Anna flickte noch schnell Walters Hemd und packte die Sachen. Als sie sich dann nach ihrem Schützling umsah, war er verschwunden.
5: Walter!
4: Alter, was machst du denn da oben auf der Hühnerleiter? Komm schnell herunter, der Zug fährt bald. Und du bist noch nicht reisefertig.
3: Ich werde hier bleiben.
4: Kann nur sowas sagen.
5: Ja, das ist auch so frech.
4: Oh, Walter, nun wird dein Papa mich schelten, wenn du nicht reisefertig bist. Hast du mich denn gar kein bisschen lieb?
3: Lieb habe ich dich, aber runter komme ich nicht.
6: Dann ist's nicht wahr. Wenn du der Tante nicht folgst, hast du sie auch nicht lieb.
2: Komm herunter. Junge, du darfst hier bleiben. Nehmen Sie sich das kleine Eigensinn nicht zu sehr zu Herzen, Frau Anna. Ein starker Wille ist viel wert in dieser Zeit. Man darf ihn nicht zu sehr unterdrücken. Im Übrigen stimmt ja diesmal Walters Wille mit meinen überein. Und nun sei recht artig, Walter. Oh, mein Zug fährt gleich. Na dann, alle auf Wiedersehen.
3: Auf Wiedersehen.
4: Tschüss.

0: Waldlauf.
1: Ja, ich hab ihn.
0: Hier gefällt's mir. Oh, der Wald und die große Wiese. Aber euer Stall mit den Tieren gefällt mir auch.
1: Naja, du warst ja jetzt erst ein paar Tage hier. Was meinst du, was wir noch alles erleben können, wenn du noch länger hier bleibst?
2: Fritz, kommst du mal bitte?
1: Ja.
0: Du bleib doch noch ein bisschen. Warum läufst du denn gleich los?
1: Das muss man.
0: Wieso musst du denn? Du hast doch auch noch Geschwister.
1: Weißt du, ich liebe meinen Papa und meine Mama und den Herrn Jesus auch. Und weil sie haben wollen, dass ich ihnen gehorche, so tue ich es auch gern. Also, ich komme dann gleich.
0: Komisch, der Fritz.

0: Fritz?
1: Ja.
0: Nimm deine Schulsachen hervor. Heute habe ich mehr Zeit für dich und wir üben einmal ein wenig gründlicher. Komm, wir setzen uns drüben ins Wachzimmer.
1: Ich komme nachher wieder zu dir, Walter. Bleibe hier bei den Spielsachen und warte auf mich.
2: Tiana, da kommt der Schuh. Hey, sag ich, komme zu Papa.
3: Ja, und das ist gar nicht weit.
2: Komm, fahren wir mit. Hier ist es schön und es regnet.
3: Das geht nicht. Schau, da fährt er schon wieder weiter.
2: Dann fahren wir eben heute Nachmittag. Dort ist es viel schöner als hier. Hier regnet es ja.
3: Dort regnet es ja auch. Und zudem müssen wir schön hier bleiben.
4: Ein verdrießliches Gesicht. Und das änderte sich erst, als abends der Regen nachließ und die beiden Buben den Kaninchen das Abendfutter hinter das Stallgitter schoben und den Tieren beim Futtern zuschauten. Danach saßen sie noch ein Weilchen auf der Stahlschwelle und schauten hinab auf die Bahnschiene.
2: Kann man da unten, wo der Zug fährt, auch zur Stadt laufen?
1: Das kann man wohl, aber man darf nicht. Nur mein Vater darf das. Er geht jeden Tag von da nach dort einen Teil der Strecke ab und sieht nach, ob alles in Ordnung ist.
2: Wenn dein Vater geht, da können doch auch wir gehen. Weißt du was? Jetzt sieht er uns nicht. Komm, wir laufen schnell hinunter zur Bahn und dann zum Papa. Das ist gar nicht weit.
1: Das dürfen wir nicht. Das hat mein Papa verboten.
2: Du immer mit deinen Dürfen. Immer sagst du Dürfen. Was schadet, wenn wir es doch tun?
1: Das kann sehr viel schaden. Wir können unter den Zug kommen, denn die Strecke ist an manchen Stellen sehr eng. Und wenn es auch nicht schaden sollte, mein Papa hat's verboten und damit basta. Und Gott hat auch gesagt, dass man den Eltern gehorchen soll.
2: Wo ist denn der Gott? Ich sehe ihn ja gar nicht.
1: Na, das wirst du doch wissen. Im Himmel ist er und guckt immer herunter und freut sich, wenn man Gutes tut. Und ist sehr traurig, wenn man böse ist.
2: Im Himmel kann niemand wohnen. Da ist nur Luft und Wolken, hat mein Papa gesagt.
1: Aber meiner sagt, Gott wohnt drin. Und der Heiland und die Engel. Und wenn man ein Schäflein des guten Hirten ist, kommt man auch dorthin. Es ist gar schön dort. Und mein Papa weiß alles viel besser als deiner.
2: Das sollst du nicht sagen.
1: Na, sei nicht gleich so böse. Vielleicht hat dein Papa Gottes Buch gar nicht. Da kann er ja auch nicht wissen, dass das alles da drin steht.
2: Was ist hier ein Buch?
1: Es ist groß, schwarz und dick, mit Gold drumum. Alles, was drin steht, hat Gott selber gesagt. Alle Morgen, wenn du noch schläfst, liest uns der Vater daraus vor. Es stehen auch schöne Geschichten drin.
5: Ei, Kinder, was macht ihr denn so lange da draußen? Kommt herein zum Abendessen.
4: Nach dem Abendessen erzählte Fräulein Anna Walter noch eine Geschichte, wodurch er ein wenig froher wurde und einschlief.

0: Tag, kurz nach Mittag, machten sich Anna und die drei Kinder, reichlich mit Proviant versehen, auf den Weg, um einen größeren Waldspaziergang zu machen. Obwohl es ein schöner Tag war, zeigte Walter wieder recht üble Laune. Er hatte nicht vergessen, dass es tags zuvor nicht nach seinem Willen gegangen war.
1: Oh, es ist so heiß. Meine Beine tun so weh. Ich habe so einen Durst.
2: Aber Walter, wir haben doch eben erst eine Pause gemacht. Schau, da unten ist eine kleine Quelle. Da setzen wir uns ein wenig ins Gras, trinken vom frischen Wasser und dann wandern wir weiter.
3: Komm, wir rennen um die Wette.
4: Ja. Oh, ist das richtig? Das ist schon grün. Das ist gut, hm?
3: Komm,
1: komm, wir gehen weiter.
3: Oh ja.
1: Nun, Walterchen, komm schon.
5: Geh du mal los. Ich komm mal nach.
3: Fräulein Anna, wo bleiben Sie denn?
2: Ich komme schon.
5: Und wo ist Walter?
2: Er wollte eigentlich gleich nachkommen. Bleib mal hier. Ich werde mal nachsehen, ob er noch bei der Quelle ist. Walter?
3: Walter, Alain.
2: Walter!
3: Ich will einen Scherz mit Fräulein Anna.
2: Walter! Fritz, Lottchen, komm schon her!
5: Komm, Fritz.
2: Was ist denn los?
1: Ist verschwunden. Hilf mir bitte suchen.
2: Wo kann er bloß stecken? Hinter diesen Tannen ist er nicht.
3: Und hinter diesen?
2: Nein, dort habe ich auch schon geschaut.
5: Aber wo kann er sich sonst so verstecken?
2: Was ist?
3: Der wird doch wohl hier aufs Bahngleis gelaufen sein.
2: Aufs Bahngleis? Ist es denn hier in der Nähe?
3: Ja, gleich dort hinter dem Wäldchen geht es ein bisschen bergab.
2: Und da wird der Zug vorbei. Ich habe schon gezeigt, als wir nach Bern suchen.
3: Tatsächlich! Da läuft er! Mitten auf den Schienen! Walter!
5: Walter!
3: Walter! Nicht auf den Schienen laufen! Da kommt das hier laufen!
5: Ich sehe keinen Zug! Lauf zum Papa!
0: Anna wurde es ganz übel vor Angst. Deutlich hörte sie das Rattern des nahenden Zuges. Sie faltete die Hände und betete laut. Lottchen warf sich ins Gras und weinte. Fritz aber schoss den Hang hinab und setzte Walter einen großen Sprung nach. Noch nie war er so gerannt. Auf einmal hörte er den Zug dicht hinter sich und im selben Augenblick hatte er Walter eingeholt, gab ihm von der Seite einen kräftigen Schubs und dann kugelten die beiden Jungen in den Graben neben dem Bahngleis. Dröhnend rollte der Zug dicht an ihnen vorüber.

Ich freue mich für alle, die heute Abend gekommen sind. Mein Thema ist Rechne mit Gott. Rechne mit Gott. Wir gehen heute in eine Mathematikstunde. Wir wollen rechnen lernen. Weißt du, man lernt mit Zahlen umzugehen, aber es gibt noch eine Potenz, die man noch mit einkalkulieren sollte. Wenn man was baut, wenn man was unternimmt, wenn man was plant, immer wieder berechnen. Und das Rechnen ist so wichtig im Leben. Nicht nur lesen und schreiben, rechnen. Berechne. Lass uns lernen zu rechnen. Ich lade euch ganz herzlich ein für die nächsten Gottesdienste. Morgen wird das Thema sein, lebe verantwortlich. Jetzt hast du rechnen gelernt und jetzt musst du die Zahlen umsetzen. Mit den Zahlen arbeiten. Einkalkulieren und einplanen die Dinge in deinem Leben. So was der Wille Gottes ist und das, was Gott wohlgefällig ist. Dann am Sonntag wird das Thema sein, sei begeistert von Gott. Halleluja. Gott ist groß, Gott ist mächtig, Gott ist stark, Gott ist gut. Rechnen. Rechne mit Gott. Und nur mit Gott. Weißt du, unser ganzes Leben besteht nur aus Rechnen. Ob es jetzt Einnahmen, Ausgaben, dein Haushalt ist so wichtig, dass du rechnen kannst, damit die Einnahmen und die Ausgaben stimmen in unserem Leben. Physiker sagen, unser ganzes Leben ist berechnet. Vom ersten Augenblick bis zum letzten Augenblick. Und ja, Gott hat alles berechnet.

0: Alles ist geplant. Aus, da geht man von einem Punkt aus irgendwann mit der Geburt und dann ist alles berechnet, alles andere nur noch fortlaufend, Folgebestand und zwangsläufige Folgen. Und es funktioniert nach ehernen, unumstößlichen Gesetzen. Das ganze Leben ist berechnet. Dein Leben ist berechnet. Dein Alter, dein Todestag steht fest. Wenn du auf den Friedhof gehst, da siehst du den Geburtstag und dann einen Strich und dann den Todestag. So läuft das Leben ab. Ist alles berechnet. So, es gibt keine Abweichung. Die Mathematiker und die Physiker sagen, das ist alles berechnet bis ins Detail. Und das eine ergibt das andere. So, das sind die Folgen, so eine ganze Kette von Folgen. Man kann bis ins Unendliche rechnen. Du nimmst einen Samenkorn, steckst ihn in die Erde und da wachsen dann 10 Körner aus dem Weizenkorn. Und diese 10 steckst wieder, dann hast du plötzlich einen ganzen Acker voll von Getreide. So, Saat und Ernte ist berechnet. Und dann kann, wenn du genau nach den Regeln dich hältst, diesen Regeln, die Gott gesetzt hat, dann wirst du eine gute Ernte haben. Das bedeutet, jeder Gedanke bringt einen anderen Gedanken. Wir sehen auch jetzt, was mit den Terroristen passiert ist. Wer Gewalt sieht, wird Gewalt ernten. Wer das Schwert nimmt, der kommt mit dem Schwert um. Also wir sehen also, diese Dinge sind ganz normal. Irgendwo in China, da flattert ein Schmetterling ein bisschen und bis es dieser Windhauch zu uns ankommt, ist es Orkan, ein Sturm. So, alles ist berechnet. Jedes Blatt, jede Schneeflocke ist von dem Schöpfer bestimmt. Gott ist die höchste Instanz, die weiß, er weiß alles, er ist vollkommen, er hat genau alles festgerechnet. Tag und Stunde, Saat und Ernte, wir sehen auch die Planeten, die funktionieren exakt. Kannst berechnen. Erde und Flut. Du kannst genau das sehen, also diese Dinge, ist alles von Gott festgelegt. In der physischen Welt, in der materiellen Welt, in der stofflichen Welt, das ist alles festgelegt. Und Gott segnete, heißt es in dem Schöpfungsbericht, und so blieb es. Seitdem ist nichts mehr Neues entstanden. Es ist immer nur fortgesetzt worden. So, man kann Mondfinsternisse nur als Beispiel Jahrhunderte vorausberechnen, man kann alles berechnen im Irdischen. Deshalb ist auch interessant, dass Wahrsager und Horoskopleser und so weiter, die haben schon zum Teil recht, die berechnen alles nacheinander. Das ist das irdische Leben, das vergängliche Leben. Aber Gott hat von der Ewigkeit her etwas, noch eine Potenzzahl, noch eine Nummer, noch eine Ziffer hineingesetzt. Und da hast du keinen Einfluss darauf. Auf dieses irdische Leben hast du keinen Einfluss. Es läuft, wie es läuft. Kannst nichts machen. Das läuft nach vorherberechneten Gesetzen, das spielt sich alles so ab. Wenn du das tust, passiert das. Wenn du das tust, passiert das. Das ist also das Normale. Aber da gibt es noch etwas. Gott hat eingegriffen. Weißt du, Gott sprach und es geschah. Die ganzen Computer, weißt du, wie die Computer funktionieren? Da gibt es nicht viele Zahlen. 1 und 0. 1 und 0. 0, 0, 0. 1 und 0. Und so weiter. Und diese 1 und die 0, die bestimmen das Leben. Plus und Minus bestimmt unser Leben. Es ist alles genau exakt berechnet. Plus und Minus. So, das ganze Leben ist von Gott festgelegt und es läuft. Also Gott hat uns eine neue Zahl gegeben. Irgendwo hat Gott mir ein Bild gezeigt. Weißt du, unser Leben ist 0, 0, 0, 0, 0, 0, 0, 0. Wir sind alles Nulle. Aber dann hat Gott eine Zahl davor gesetzt, die 1. Wenn 1 und 6 Nullen, weißt du, was das ist? 1 Million. 6 und 9 Nullen, Milliarde. Das davor, was ist davor? Das bestimmt unser Leben. Diese 1. Gott ist diese 1. Wer nicht an die Existenz Gottes glaubt, nicht mit Gott rechnet, der verrechnet sich in seinem Leben. Dem geht nichts auf. Da passiert gar nichts. Weißt du, da geht's nach den Gesetzen dieser Welt. 0, 0, 0, 0. Da nimmst ab, wirst älter, schwächer, kränker. 0, 0, 0. Aber wenn jetzt Gott in dein Leben hineinkommt, da ist plötzlich eine 1 davor. 1000 oder 100 oder 10. Gott kann die Gesetze der Natur durchbrechen. Er ist der Urheber der Gesetze und er kann sich's leisten und kann sagen, du bist nicht mehr eine 0. Du bist jetzt ein 1000. Ein 100.000 oder was auch immer ist. Wenn man den Lauf der irdischen Dinge berechnen möchte, muss man dann das ganze Universum nehmen und der Mensch kann das nicht erfassen. Wer ist so groß, dass er alles erfassen möchte? Aber Gott weiß alle Dinge. Und Gott muss nur eine Ziffer wegnehmen aus unserem Leben und schon stimmt die ganze Rechnung nicht mehr. Und Gott verwirrte die Sprachen der Menschen, lesen wir beim Turmbau zu Babel. So, Erbe und Flut, das ist berechnet. Gott erzeugt Gegengewalt und Gewalt. Gott hat alles das festgelegt. Das passiert nacheinander. Und diese Eins, weißt du, was diese Nummer Eins ist in unserem Leben, in dieser Welt, in diesem Universum? Jesus Christus. Amen. Jesus ist Nummer Eins. Er ist das ganze Universum. In ihm ist das ganze Kosmos vereint. Und deshalb, wer Jesus annimmt, der ist nicht mehr eine Null, eine Niete, ein Versager. Durch ihn ist alles erschaffen, steht in meiner Bibel, Kolosser Kapitel 1, Vers 15. Schau mal, lass uns das mal anschauen. Kolosser 1, Vers 15. Er ist das Ebenbild des unsichtbaren Gottes, der Schöpfer der ganzen Schöpfung, der Erstgeborene. Er ist es. Bevor das Sichtbare wurde, bevor die Materie wurde, die berechnet ist, Materie ist berechnet, die Anzahl der Atome und das gibt die Materie. Da kommt etwas dazu, es ist schon ein anderes Material, eine andere Legierung. Bevor das Sichtbare die Materie wurde, ist Jesus schon gewesen. Er ist der Ursprung der ganzen gesamten Schöpfung. Die ganze Schöpfung ist auf die Trinität aufgebaut, Vater, Sohn und Heiliger Geist. Weißt du, du kannst hingehen, wo du willst, Mathematik. Du siehst die Wurzel, den Stamm und die Krone beim Baum. Du siehst überall Dreiklang. These, Antithese, Synthese. Verstehst du, überall ist dieser Dreiklang drin. Gott hat sich überall versteckt und eingebaut. Wenn jemand kommt und sagt, ich glaube nicht an die Dreieinigkeit, der hat keine Ahnung von Gott. Weißt du, du kommst ohne Wurzel nicht aus, die Wurzel kommt ohne Stamm nicht aus und der Stamm kommt nicht ohne die Krone aus. So. Alles gehört zusammen. Also diese Trinität. Gott hat sich überall versteckt. Und wenn Gott in unserem Leben fehlt, fehlt etwas Entscheidendes. Wenn der Vater fehlt, wenn der Heilige Geist fehlt, wenn der Sohn fehlt, wer mich hat, der hat das Leben. Also bei dem geht die Rechnung anders auf. Wie heißt es weiter, Kolosser Kapitel 1? Denn in ihm ist alles geschaffen, was im Himmel und auf Erden ist. Das Sichtbare und das Unsichtbare, seines Thrones, seines Herrschaften oder Mächte oder Gewalten, es ist alles durch ihn und zu ihm geschaffen. Toll. Deshalb, mach deine Rechnung mit Gott. Wenn du dein Leben planst, wenn du Probleme hast, wenn du nicht weißt, wie es weitergeht, lass Gott in dein Leben hinein. Und dieser Gott manifestiert sich bei uns durch Jesus Christus. Israel wurde zum Beispiel von Gott erwählt für einen einzigen Zweck. Israel ist nicht nur, dass es nur eine Nation ist. Nein, Israel hat einen Zweck gehabt. Israel sollte den Messias, den Heiland bringen, den Erlöser. Denn wo sollte Jesus geboren werden? In Germanien? In Frankreich? Oder irgendwo in Schweden? Nein, Jesus wollte in Israel geboren werden und da hat alles dem gedient. Die ganzen Propheten, die ganzen Könige, die ganzen Spannungen, all das, das war alles berechnet. Und als die Zeit erfüllt war, als die Zahl vollkommen war, vollständig war, sandte Gott seinen Sohn. So, und er ist vor allem, und es besteht alles in ihm. Lass es zergehen, denk drüber nach. Er ist das Haupt des Leibes, nämlich der Gemeinde. Auch die Gemeinde ist von Gott berechnet, total berechnet. In der Gemeinde sind Gesetz, Älteste, Apostel, Propheten, Lehrer und. Und jedes Glied an unserem Körper, jedes Glied eine Funktion. Alles exakt berechnet. Was würdest du ohne den Daumen machen? Weißt du, wenn du mal den Daumen mal nicht hast, dann weißt du, was der Daumen bedeutet. Wie wichtig der Daumen ist. Da kannst du auf vieles verzichten, aber du kannst auf den Daumen nicht verzichten. Der Daumen ist wichtig. So ist alles berechnet, alles geplant, alles hat seinen Platz. Er ist das Haupt des Leibes, nämlich der Gemeinde. Er ist der Anfang, der Erstgeborene von den Toten, damit er in allem der Erste sei. Die Gemeinde gibt es nur. Und so wie Israel gibt, dass Israel die Welt, Jesus in diese Welt bringt, so ist die Gemeinde dazu da und genau von Gott festgelegt und berechnet, dass Jesus in diese Welt gebracht wird. Nicht nur zu den Völkern, nicht nur zu einem bestimmten Volk, sondern zu den ganzen Völkern. In dieser Welt soll Jesus verwirklicht werden. Und diese Welt soll mit Jesus erfüllt werden. Denn es hat Gott gefallen, heißt es weiter im Kolosserbrief, dass in ihm alle Fülle wohnen sollte, alle Fülle. Und dass es durch ihn alles mit sich Gott versöhne, was auf Erden ist oder im Himmel ist, indem er Frieden machte durch sein Blut am Kreuz. Du siehst, wir verstehen die Welt, wir verstehen das Leben erst, wenn Jesus hineinkommt. Diese Nummer eins, der Erstgeborene. in Jesus und mit ihm beginnt ein neues Leben, eine neue Schöpfung, eine ganz neue Art. Jesus bringt Himmel und Erde zusammen, versöhnt. Dein Wille geschehe auf Erden, wie es bereits im Himmel geschieht. Gottes Gesetze und die Naturgesetze stimmen plötzlich überein. Die Naturgesetze sind berechnet, Naturgesetze kennen keine Gnade. Es passiert, dem Menschen ist gesetzt, einmal zu sterben. Das Leben wird 70 oder 80 Jahre, das andere war Mühe und Arbeit. Und dann kommt Jesus hinein. Er ist der Anfänger und er ist Vollender unseres Lebens, unseres Glaubens. Er ist es, der Schlüssel. Erst wenn wir ihn kennen, kann unser Leben ganz neu geordnet werden. 1, 0, 0, 0, das ist egal nachher. Je mehr Nuller, umso besser. Verstehst du? Umso großartiger ist dein Leben. Je weniger du bist, desto mehr ist er. Verstehst du? 1 Million, 1 Milliarde, 1 Trillion und dann kannst du weiterrechnen hoch 25. Erst wenn er in unserem Leben hineinkommt, kannst du wieder ganz neu berechnen, läuft dein Leben nach ganz neuen Gesetzen, nicht mehr nach diesen irdischen Gesetzen. Weißt du, da kann der Teufel rechnen, so viel er will, es geht nicht auf. Die Ärzte sagen unheilbar, aber wenn Jesus hineinkommt, ist heilbar. Ist aussprechbar, funktioniert es. Plötzlich ist dein Leben ganz neu geplant, weißt du, da ist plötzlich berechnet, weil das Fundament stimmt. Die Grundlage stimmt, die Ausgangsbasis stimmt und plötzlich kannst du dein Leben ganz neu gestalten. Und dann können wir ganz genau wieder neu anfangen. Weißt du, wie am ersten Tag. Und du weißt, am ersten Tag geschieht etwas, was Gott damals, als wir Welt geschaffen wurde, was er sagte, es werde Licht und dann passiert etwas ganz Neues auch in unserem Leben. Es wird Licht. Und Licht, was ist Licht? Man weiß heute noch nicht, was Licht ist. Licht ist unsichtbar. Aber es braucht einen Gegenstand, wo es abprallt, reflektiert. Das ist Licht. Und Gott sprach, es werde Licht. Und er hat erst am dritten Tag Sonne, Mond und Sterne geschaffen, die den Tag regeln. Die sind nicht für das Licht da, die sind nur, um den Tag zu regeln. Nur als Beispiel. So, wenn du die Anfangsbedingungen kennst und dann ergeben sie ganz neue Folgezustände, da wird alles wieder ganz neu berechnet und bestimmt. Plötzlich sagst du, was ist mit mir los? Ich bin eine andere Schöpfung, ich fühle mich anders. Johannes Kapitel 1, Vers 12. Wie viele ihn aber aufnahmen, diese 1, wie viele ihn aber aufnahmen, denen gab er Macht, Gottes Kinder zu werden, denen, die an seinen Namen glauben. Also nicht nur Jesus aufnehmen, sondern an seinen Namen glauben. Er ist der von Gott Gesandte, von Gott Gewollte, von Gott Vorgesehene. Er ist der Ursprung aller Dinge. Die an seinen Namen glauben, die nicht aus dem Blut, noch aus dem Willen des Fleisches, noch aus dem Willen eines Mannes, sondern aus Gott geboren sind. Plötzlich, wir sind wiedergeboren. Plötzlich hast du einen ganz anderen Tag Geburtstag. Du hast nicht mehr Geburtstag, dann und dann, sondern du bist wieder neu, eine neue Schöpfung. Der Name Jesus ist dieses Codewort. Das Pinwort oder Stichwort oder die Parole oder die Losung. Egal was wir sagen, du musst nur Jesus erwähnen. Und plötzlich geht die Rechnung ganz anders aus. Wer den Namen des Herrn anruft, der wird gerettet. Das ist Pinwort. Und plötzlich, ich bin drin. Verstehst du? Wenn du dieses Pinwort eingibst, du wirst plötzlich drin im Reich Gottes, im Willen Gottes, im Leben. Und das verändert sich alles. Dann plötzlich hast du Zugang zu der Schatzkammer, zum Panzerschrank Gottes, wo die ganzen Schätze verborgen liegen. Und du nimmst diese Schätze, weil du das Pinwort weißt. Du weißt, wie das aufgeht. Jesus schafft diese Grundvoraussetzungen, die Basis für ein anderes Leben. Er ist diese Nummer 1. Und deshalb, Geschwister, ist so wichtig, trachtet zuerst nach dem Reich Gottes. Und das Reich Gottes besteht aus dem König, Jesus Christus. Wer den Sohn Gottes hat, der hat das Leben. Der hat das Leben. Heute ist alles berechnet. Man rechnet mit allem Möglichen. Die Mathematik bestimmt unser Leben. Guck mal die Kurse. Wenn so die Aktien und DAX und wie die Dinge alle auch heißen, das ist alles berechnet und das bestimmt unser Leben. Entweder steigt es oder fällt es ab. Mathematik ist heute so wichtig. Nicht nur lesen und schreiben und beten und singen. Nein, von Gott berechnet. Mein Leben ist von Anfang an, vom ersten Moment bis zum Schluss geplant. Aus dieser Einzelle wurden 2 Zellen und dann geht es. 16, 2 und dann was weiß ich, das wird weiter gerechnet. Wenn man was richtig berechnen will, braucht man eine Ausgangsbasis, eine gute Ausgangslage für die Berechnung. Du musst wissen, das ist es. Und ich möchte dich einladen, wenn du in deinem Leben rechnest und damit deine Rechnung auch aufgeht und du Erfolg und Segen hast, rechne mit Jesus. Wer den Sohn Gottes hat, hat das Leben. Doch leider verrechnen sich so viele Menschen, weil sie Jesus nicht einkalkulieren. Du musst nur mal fragen, was würde Jesus machen? Wie würde Jesus dem Fall reagieren? Würde er auch die Nerven verlieren, durchdrehen oder Vogelstrauß-Politik betreiben? Was würde er machen? Viele Menschen beziehen alle möglichen ein. Die Zahl und jene Zahl und diese Ziffer und diesen Gedanken, diese Meinung, diese Ansicht. Aber Jesus ist der Plan Gottes. Für ihn ist alles, zu ihm ist alles geschaffen, durch ihn ist das ganze Leben auf dieser Welt. Die meisten Menschen klammern Jesus aus ihrem Leben aus. Guck mal, wenn ich die ungläubigen Menschen angucke, für sie ist Jesus ein Fremdkörper. Was soll ich mit Jesus machen? Und was soll ich mit diesem? Verstehst du? Jesus wurde damals von Pilatus, Herodes und hin und her geschoben. Die konnten mit Jesus nichts anfangen. Und wie ist es mit uns Christen? Können wir was mit Jesus anfangen? Verstehst du? Können wir ihn irgendwo verwenden? Rechne mit ihm in deine Situation. Rechne, dass Jesus in deinem Boot ist. Wenn Stürme kommen, weißt du, egal was er macht, selbst wenn er schläft, rechne damit, dass Jesus in deinem Boot ist. Und wenn es ganz hart und dick kommt und du ruderst und verzweifelst, weißt du, siehst nicht wie Verderben? Nimm Jesus in Betracht. Nimm Jesus in Betracht, dann geht deine Rechnung auf. 1 und 0, Plus und Minus. Das macht den Unterschied. Diese 1 macht den Unterschied. Jesus, der Sohn des lebendigen Gottes, diese Erkenntnis. Und Herr Jesus sagt zum Petrus, und das ist der Felsen, das ist die Zahl, das ist die Ziffer. Auf dieser Grundlage will ich meine Gemeinde bauen, mein Reich bauen. Viele Menschen leben im Minus, weil sie Jesus nicht einkalkulieren. Ihn in ihrer Rechnung und so weiter. Wer aber an Jesus glaubt, der, weißt du, der macht aus den ganzen Wahrscheinlichkeiten, Hoffnungslosigkeiten, Wirklichkeiten. Der plötzlich hat eine ganz andere Realität. Die Rechnung geht auf. Der Wille Gottes geschieht in deinem Leben. Wer Jesus aufnimmt, einplant, den Herrn als erstes fragt, die meisten Leute, die gehen erst zum lieben Gott, wenn es nichts mehr geht. Wenn alles zusammenkracht. Wir sollen zu Jesus gehen zuerst, bevor wir von zu Hause wegfahren. Bevor wir die Reise unternehmen. Bevor wir das Geld ausgeben. Bevor wir zum Arzt gehen. Wir sollen zuerst zum Herrn gehen. Und Jesus, was sagst du dazu? Und dann hörst du, was er sagt. Lass dich operieren, dann lass dich operieren. Wenn er sagt, setz ab die Medikamente, dann setz die Medikamente ab. Du musst auf ihn hören, was er dir sagt. Weißt du, wir lösen unsere Probleme nur auf die Art und Weise als Christen. Ihnen geht der Wein aus. Denk an diese Geschichte in Kana. Ihnen geht der Wein aus. Weißt du, der Herr macht nichts. Der Herr macht nichts. Und Maria hat es begriffen, was er euch sagt, das tut. Und in dem Moment, wo du das tust, was er dir sagt, dann passieren Wunder, dann werden Verwandlungswunder geschehen. Plötzlich das Wasser. Was ist das Wasser? 3/4 dieser Erde ist Wasser. Dein Körper besteht aus 3/4 Wasser. Aber er spricht ein Wort. Und dann tu das, was er sagt. Hör auf ihn. Also wer Jesus einplant, wer mit Jesus kalkuliert, der verwandelt Wasser in Wein. Ich finde es toll, wie das funktioniert. Plötzlich ist das Wasser nicht mehr Wasser. Und dann musst du nicht mehr lange Prozeduren machen. Die meisten Leute denken, ich muss mich anstrengen. Weißt du, der Herr Jesus überspringt all diese Naturgesetze, diese mathematischen Gesetze, diese materiellen Gesetze. Normalerweise, da musst du ein Korn in die Erde legen, dass es ein Weinstock wird, dann musst du den Weinstock zuerst mal pflegen und dann musst du, was weiß ich, beschneiden und dann endlich gibt es Weintrauben und dann musst du diese Weintrauben pressen, dann gibt es Saft und dann musst du es gären und dann gibt es das Wein. Was macht der Herr Jesus? In einem einzigen Augenblick. Er überspringt all diese Naturgesetze, weil er die Nummer 1 ist. Und plötzlich ist aus Wasser Wein. Und dein Problem ist Freude, dein Problem ist Lösung, Antwort, was auch immer ist. Plötzlich entsteht etwas Neues, tritt etwas Neues in Erscheinung, sobald Jesus hineinkommt. Und dann kommt dieser Speisemeister und sagt, Bräutigam, warum haben wir erst jetzt diesen Wein? Warum hast du nicht gleich vorher gegeben? Das Leben wird anders. Sobald Jesus hineinkommt. Es ist so simpel, so einfach, aber wir machen es so kompliziert. Hör, was er dir sagt. Und dein Leben wird anders aussehen. Ich habe eine Frage, oder ich habe darüber nachgedacht. Wenn Jesus in deine Schuhen stecken würde, in deine Haut, wie würde dein Leben aussehen? Wenn Jesus in deine Haut stecken würde, wenn du Jesus wärst, Jesus in dir, Christus in dir, das ist natürlich die Verheißung Gottes. In deinem Leben ist er einkalkuliert, eingeplant, einberechnet. Wie würde dein Leben aussehen, wenn er dein Leben bestimmen würde, von morgens früh bis abends spät? Denk drüber nach. Wenn er in deinem Bett aufwachen würde, du wärst, wenn er in deinem Haus leben würde, wenn er deine Termine wahrnehmen würde, ich muss in diesem Haus einkehren, Zachäus. Denk an diese Geschichte. Weißt du, was dann plötzlich passiert? Da wird es aufgeräumt. Da wird Großputz gemacht. Da werden Rechnungen bezahlt. Da wird die Kasse geplündert und da wird das Geld verschenkt und den Armen gegeben. Wie würde dein Leben aussehen, wenn Jesus dein Leben bestimmen würde? Nur mal einen Tag. Mei, oh mei, oh mei, oh mei. Wenn er über deine Taten entscheiden würde, wo du heute hingehst, wen du heute anrufst, wem du was Gutes tust oder nichts tust, wenn er dein Leben bestimmen würde, wie würde dein Leben aussehen? Wie würden deine Beziehungen aussehen? Die Kontakte? Wenn er dein Leben in seine Hand nehmen würde, wie würde dein Leben aussehen, wenn Gott durch dein Leben mal so hindurchgegangen ist? Nur einmal hindurchgegangen. Oder wenigstens vorbeigegangen ist. Wie würde dein Leben aussehen, wenn er der Herr deines Lebens sein würde, wenn er das Sagen hätte, das Kommando hätte, wie würde dein Leben aussehen? Und ich sage dir eines, es würde total anders aussehen. Nicht mehr so mickrig, kleinkariert, spießbürgerlich, ängstlich, verzagt, mutlos. Weißt du, wenn Jesus durch dein Leben durchgegangen ist, dann bist du an himmlische Örter versetzt. Halleluja, mir ist wohl in dem Herrn. Dann wirst du ein Heiliger. Alle würden plötzlich zu dir kommen. Wie war das, als Jesus in deinem Leben war? Als er in deine Schuhe steckte? Als er deinen Weg ging? Als er die Taten tat, die du hättest tun sollen? Und die werden dich befragen, so wie die Leute, die zum Lazarus kamen, der von den Toten auferstanden ist. Wie war das, dieses Jenseitige, dieses im Koma liegen oder scheintot sein? Wie waren diese jenseitigen Erfahrungen? Und dann wirst du plötzlich ein Zeuge, wirst gefragt. Dein Leben wird interessant. Und deshalb, da musst du nicht mal groß dir überlegen, was werde ich sagen. Wenn du Gott erlebt hast und Jesus durch dein Leben hindurchgegangen ist, dann Leute werden dich fragen. Und das ist, wie man Zeugnis gibt. Man steht nicht vorne und sagt, ich habe Jesus erlebt. Nein, die Leute kommen und sagen, du hör mal, du siehst ganz anders aus. Du benimmst dich anders. Du redest anders. Du handelst anders. Du bist ein ganz anderer Mensch. Was ist mit dir passiert? Bist du radioaktiv? Verstehst du? Rechne mit Gott, mit diesen jenseitigen Erlebnissen, diese Eingriffe Gottes in deinem Leben. Dann wirst du wandeln wie im Traum. Und Geschwister, das ist nämlich unser Leben. Gott will, dass wir sind wie Träumende. Und weißt du, wie Träumende ist? Hast du schon einen Nachtwandler gesehen? Weißt du, der geht und der macht alles Mögliche im Traum. Der ist gar nicht bewusst, was er macht. Der lebt in einem anderen Bewusstsein. Und dann sagst du, stopp, Johannes. Dann, wo bin ich denn? Das ist Nachtwandler. Und derjenige, der mit Gott lebt, ist wie ein Nachtwandler. Der tut Dinge von sich aus. Da muss niemand sagen, mach das, mach das, mach das. Das tut er von sich aus. Reagiert von sich aus. Und erst wo du ihn runterholst auf dem Teppich, sei still und ruhig. So, rechne mit Gott. Mal mit Gott, plan mal dein Leben ein bisschen, dass Jesus in die Mitte deines Lebens hineinkommt. Und dein Leben verläuft anders, viel interessanter, viel spannender. Du durchbrichst die Routine, machst nicht mehr immer das Gleiche. Weißt du, dann musst du nicht Kochbücher und lesen, was werde ich heute kochen. Weißt du, dann hast du so viele Ideen, so viele Rezepte. Plötzlich fängst du was Neues zu machen, wirst schöpferisch. Oder du schreibst und malst, plötzlich hast du ein ganz anderes Lebensgefühl. Christus in uns. ein anderes Lebensgefühl. Du wirst ein anderer Mensch, wirst von einer anderen Macht getragen. So ein Nachtwandler. Ich nehme diese Bilder nur, damit du verstehst, was ich wirklich meine. Du begegnest deinen Herausforderungen ganz anders, wenn Jesus in dein Leben ist, Nummer eins. Wenn er das Leben bestimmt, dann gehst du an die Probleme ganz anders ran. Wie werden die Riesen wie Brot fressen? Kaleb. Verstehst du? Denn du siehst die Realität. Weißt du, Christen sind realistische Menschen. Die sehen die Dinge, wie sie wirklich sind. Die Riesen, die festen Städte und dass wir so klein sind, wie Heuschrecken. Aber Gott in uns. Verstehst? Dann klopfst du dir an die Brust und dann sagst, wir gehen vorwärts. Wir werden die Riesen wie Brot fressen. Dann bewältigst du deine Niederlagen ganz anders. Wenn Jesus in dir ist, diese Nummer eins, du bist null. Aber wisst ihr, wenn die Raketen so zum Mond, Mars oder wo auch immer abheben, da beginnt dieses Countdown und Gott arbeitet mit diesem Countdown in unserem Leben. 4, 3, 2, 1 und dann diese Zahl 0, 0. Und dann geht das alles hoch. Und erst wenn wir an Null angekommen sind, wir als Menschen mit unserer Kraft, mit unserer Macht, dann hebt die Rakete. Dann fährst du auf wie ein Adler. Dann wirst du nicht mehr zu bremsen. Und dann gibt es kein Zurück mehr. Du kannst nicht sagen, ich muss noch schnell aussteigen und was aus dem Schrank holen. Ist vorbei. Jetzt hebst du ab. Und du lebst in neuen Dimensionen. So, Gott in dir, Christus in dir. Da bewältigst du deine Niederlagen ganz anders. Wir haben alle Niederlagen. Und Geschwister, der Glaube ist dazu da. Deshalb, ich glaube an den Heiligen Geist, ich glaube an die Kraft des Heiligen Geistes. Wir brauchen diesen Heiligen Geist, damit wir unsere Schwierigkeiten, Niederlagen, Anfechtungen, Kämpfe bewältigen können. Damit wir unsere Rückschläge überwinden können, verarbeiten können. Die Fehlschläge, Schicksalsschläge oder welche Schlappen auch immer. Mit Gott springe ich über die Mauer. Mit Gott kommst du auf die Reihe in deinem Leben, dass du nacheinander, weißt du, plötzlich merkst du, mein Leben ist ganz anders berechnet, mein Leben ist ganz anders geplant, mein Leben verläuft nach ganz anderen Gesetzen, nicht mehr nach den irdischen, materiellen, sichtbaren Gesetzen, sondern ich werde von guten Mächten wunderbar getragen. Ich weiß gar nicht, was mit mir los ist. Von wunderbaren Mächten werde ich getragen, geführt. Mit Gott an deiner Seite bewältigst du deinen Alltag. Ganz anders. Da kannst du sogar die Menschen lieben, die du nicht magst. Die anders sind wie du. Die eine andere Sprache sprechen. Da bewältigst du deine Sorgen ganz anders. Dein Kummer, deine Bedrückung, deine Krankheit, deine Verluste. Wenn Gott in dir ist, dann schüttelst du das alles ab und machst weiter. Dann bleibst du nicht an einem Punkt irgendwo stehen. Sobald Jesus in deinem Leben hineinkommt, wird dein Leben aufgebaut, Stück für Stück. Du wirst jeden Tag erneuert, Römer 12, Vers 1. Jeden Tag wirst du erneuert. Deine Zeit des Aufatmens beginnt. Und du sagst, oh, dies ist der Tag, den der Herr gemacht hat. Dieser Tag, das ist in meinem Kalender und in Gottes Kalender eingetragen. Wie heißt es in meiner Bibel? Die auf den Herrn harren, fahren auf wie Adler. Sie laufen und sie werden nicht müde. Und sie fallen nicht und sie straucheln nicht. Die auf den Herrn harren. Geschwister, so wichtig, auf das Ziel zu gucken, auf die Herrlichkeit Gottes zu gucken. Und solange du auf die Herrlichkeit Gottes schaust, fällst du nicht. Aber sobald du auf die Stolpersteine blickst, die Schwierigkeiten, die Anfechtungen und all diese Barrieren und Blockaden, wirst du stolpern. Aber wenn du auf den Herrn schaust, du fährst auf wie ein Adler. Je größer der Widerstand ist, diese Gegenwinde, oh, die heben dich ab. Deshalb hab keine Angst vor Gegenwinde. Hab keine Angst vor Schwierigkeiten. Schau auf den Herrn. Schau auf den Herrn. Trotz den Widerständen. Du bleibst stark. Im Gegenteil. Deine Widerstände treiben dich nur nach oben. Machen dich nur stärker. Deine Kämpfe und Anfechtungen, was alles ist. Der Erfolg, den Gott einem gibt, ist ganz anders. Da musst du nicht erkämpfen. Wenn du nach diesen irdischen Gesetzen gehst, dann musst du kämpfen und arbeiten und überlegen, kann ich das ausführen mit so und so viel, kann ich das ausführen mit so und so viel Geld, mit so vielen Soldaten. Jesus sagt, wenn jemand einen Turm baut, der soll sich genau überlegen, schafft er das oder nicht. Aber wenn du mit Gott rechnest, schaffst du. Weil da bekommst du eine ganz andere Kraft, ganz andere Ermutigung. So, wie heißt es einmal in der Bibel, da bringt dein Vater einen Jungen zum Herrn Jesus und die Dämonen sind nicht ausgefahren. Dann fragen die Jünger später Jesus, und warum konnten wir sie nicht austreiben? Und was sagt Jesus? Diese Art fährt nicht aus als durch Beten und Fasten. Weißt du, es gibt andere Gesetze, als nur zu kämpfen, zu proklamieren, zu arbeiten oder sonst was. Nein, durch Beten und Fasten. Gott gibt uns andere Schlüssel zum Erfolg. Gott, weißt du, wenn Gott rechnet immer mit Null. 1 und 0, das ist diese Computersprache. Weißt du, Gott arbeitet mit Schwäche, Gott arbeitet mit Demut. Und wenn du klein bist, ist er groß. Wenn du schwach bist, ist er stark. Wenn du arm bist, ist er reich. Deshalb schau nicht auf deine Widerwärtigkeiten und Komplexe und Minderwertigkeiten. Bei deinen Erfolgen, weißt du, hier in dieser Welt musst du Angst haben. Hoffentlich schaffe ich, hoffentlich ist nicht der schneller als ich. Verstehst du, oder leistet besser als ich. Weißt du, Gott erlaubt es, dass du gar nichts bist, damit, wenn was passiert, dass es dir nicht in den Kopf steigt. Das habe ich gemacht. Meine Bibel sagt, wer sich rühmen will, der rühme sich des Herrn. Das ist der Schlüssel, der rühme sich des Herrn. Gott hat es gemacht. Ich habe mich bekehrt. Nein, Gott hat dich bekehrt. Ich habe für ihn gebetet und er ist geheilt worden. Nein, ich habe gebetet, das war nichts. Mein Gebet bewirkt nichts, aber Gott bewirkt etwas. Es geschieht nicht durch Heer oder Kraft, sondern durch meinen Geist. Das ist dieses Plus. Das ist dieses Plus. Und du musst keine Angst haben, wenn Gott dir was bewirkt hat in deinem Leben, gegeben hat, dass es dir weggenommen wird. Denn du hast gar nicht erkämpft, du hast es gar nicht bewirkt, das hat er getan. Das hat er getan. Und diese Erfolge, die du dann erreichst im Namen Gottes, sind von einem ganz anderen Stoff, aus der Ewigkeit. Dein Wille geschehe in deinem Leben. Weißt du, plötzlich ist alles auf Kosten Jesu entstanden, in Zusammenarbeit mit ihm. 0000. Puh, alles nur Null. Und dann kommt diese Eins davor, Jesus, mein König. Und da ganz andere Musik kommt dabei raus. Oh, weißt du, jetzt noch was? Jetzt kommt die Zwei, der Heilige Geist. Verstehst du? Da ist noch viel mehr. Und die Drei. Und Null, Null, Null, Null. Je mehr Null in deinem Leben sind, deshalb genier dich nicht, schwach zu sein. Deshalb sagt auch Paulus, ich möchte am liebsten ganz schwach sein, ohnmächtig, hilflos. Ich möchte am Boden liegen, damit seine Herrlichkeit in meinem Leben groß wird. Und je schwächer ich bin, desto stärker ist Gott in mir. Paradox. Die Welt versteht es nicht, weil die Welt nach ganz anderen Gesetzen geht. Wer ist der Schnellste? Wer hat mehr Leistung, mehr Druck, mehr Geld, mehr Spannung? Wer verkraftet mehr? Eigentlich, wenn wir unser Leben anschauen, wir sind alles schwache, elende Menschen. Lass uns zugeben und lass uns nicht vor uns selber weglaufen. Mein Thema am Mittwoch war, stehe zu dir selber. Stehe zu dir selber. So, durch den Heiligen Geist, durch das Einwirken des Heiligen Geistes und Jesus in deinem Leben, plötzlich bist du eine ganz andere Legierung, ganz anderes Material. Alles Irdische, alles Weltliche ist vergänglich, kurzlebig, du merkst, das ist nichts, das geht so schnell vorbei, so flüchtig. Aber das Göttliche, das Geistliche ist unvergänglich. Was ich mache, das bleibt für Ewigkeit. Was ich sehe, das geht im Himmel auf. Und ich muss nicht hier unbedingt Ergebnis haben. Wir haben ein Doppelleben. Wir haben ein Doppelleben. Wir leben hier und das ist mickrig. Das ist elend und das ist schwach. Aber ich habe noch ein Leben und das ist das Leben in Gott. Und dieses Leben in Gott ist fantastisch. Fantastisch. Ich lebe, sagt Paulus, doch nicht mehr ich, sondern Christus lebt in mir. Ich lebe, doch nicht mehr ich, sondern Christus lebt in mir. Das ist der Vorteil. Weißt du, wenn der Mensch mit Gott zusammenarbeitet und zusammenwirkt, ich lebe, ja, ich krieche auf alle vier, ich krabble, ich kämpfe, ich habe schlaflose Nächte, ich habe das und ich habe das, aber der in mir wohnt, macht mich stark und mächtig. Bin ich immer ausgeschlafen, immer ausgeruht, immer entspannt. Immer fröhlich, obwohl ich nur Traurigkeiten habe vielleicht. Ich sage das jetzt nur mal so. Obwohl ich nur Schwierigkeiten habe. Aber mit meinem Gott sehe ich die Lösungen schon alle, die nacheinander geschehen. Und es ist ein Segen, wenn du einen Ansprechpartner hast. Du hast einen Ansprechpartner in deiner Krise. Dem kannst du alles sagen. Weißt du, deine ganzen Befürchtungen und deine ganzen Ängste, der Wein geht ihnen aus. Gott versteht dich und mich und uns. Und hat Verständnis für dich. Und er sagt, ich verstehe dich. Ich weiß, was für ein Gebilde du bist. Dass wir nur Staub sind und vergänglich sind. Aber Gott macht aus dem Staub was Wunderbares. Was ist der Mensch im Vergleich zum Kosmos? Nix. Da musst du, wenn du im Universum irgendwo bist, nehmen wir mal in der Milchstraße, da musst du sagen, wo ist die kleine Erde hier? Wo ist mein Zuhause? Du wirst die Erde im Universum nicht finden. So klein. Und doch hat er an dich gedacht und dich geliebt und für dich seinen Sohn gegeben. Und sich dir offenbart. Warum? Weißt du, das ist alles berechnet, dass wir Sommer und Winter haben und dass wir nicht Eiszeit haben und nicht ausgetrocknet sind und verdunstet sind wie der Mars oder die anderen Planeten. Weißt du, das ist genau berechnet. Dein Leben ist exakt genau berechnet, dass du den richtigen Abstand, dass die Erde den richtigen Abstand zur Sonne hat, dass der Mond nicht zu weit weg und der Mond nicht zu nah an diese Erde kommt. Stell dir vor, plötzlich wäre das ganze Wasser weg. Wenn der Mond, diese Anziehungskräfte kommen, das ist genau berechnet. Und Gott hat alles in deinem Leben exakt berechnet, im Materiellen, aber auch im Geistlichen. Wie viele ihn aufnahmen, denen gab er Macht, Kinder Gottes zu sein. Plötzlich verstehst du die Zusammenhänge. Du darfst Gott alles sagen, Gott überall beteiligen. Herr, schon wieder eine Null, wieder durchgefallen, hat es wieder nicht funktioniert. Du darfst dem Herrn sagen, was dir zu schwer ist. Wieder ein Minus. Weißt du, es ist so toll, Jesus informieren zu dürfen. In allen Bereichen meines Lebens. Und dann nimmt er diese Dinge in die Hand. Herr, wir sollen 5.000 Leute speisen. Na, sagen wir mal, 15.000 waren es. Verstehst du? Noch größer, vielleicht waren es 20.000. Und ich bin überzeugt, es waren viel mehr als 20.000 Leute. Und wie sollen wir diese Masse abspeisen. Er sagt, gebt ihr ihnen zu essen. Ihr. Aber wir. Wir haben keine Bäckerei. Und die ganzen Großbäckereien sind weit entfernt, noch gar nicht erfunden. Diese ganzen großen Bäckereien. Gebt ihr ihnen zu essen. Was sagt der Herr? Habt ihr nichts da? Gebt das, was ihr habt. Und du siehst, wenn Menschen anfangen, das zu geben, dem Herrn in seine Hände zu legen, das wenige, diese 5 Brötchen und die 2 Fische, dann werden Tausende satt. Also ich kann mir vorstellen, der Petrus hat den Mund nicht mehr zu bekommen. Wie macht es der Herr Jesus? Immer wieder. Er bricht und gibt es weiter. Bricht, dankt, lobt und preist. Halleluja. Und die werden alle satt. Kannst du das vorstellen, wie das passiert? Deshalb wollten die Leute ihn so schnell als Brotkönig salben. Das wäre so einfach. Ihr müsst nicht mehr Brot holen. Oder wie die Frau am Jakobsbrunnen sagt, dann müsst ihr kein Wasser mehr holen. Wenn ich dafür immer das Wasser hätte. Weißt du, wenn Jesus in dein Leben hineinkommt, kannst du das Unmögliche machen. Wenn Gott in unser Leben hineinkommt, können wir das Unmögliche machen. Kannst du dir das vorstellen, das bisschen Mehl und das bisschen Öl, was die Frau in Sarepta hatte, das hat 18 Monate ausgereicht. Die Leute müssen sich gewundert haben, wie macht ihr das? Und ihr habt noch einen Gast und beherbergt dort einen Gast und ihr lebt und ist gut ernährt. Warum? Weil Gott seine Hand mit im Spiel hatte. Und immer wenn Gott seine Hand im Spiel hat, funktioniert die Sache. Deshalb mach deine Rechnung mit Gott. Und du nimmst dem Problem die Macht aus den Segeln. Der Teufel kann nichts ausrechnen. Du hast Gott in deinem Plan einkalkuliert. Du hast mit Gott alles berechnet. Wenn du Gott alles gesagt hast, dann merkst du plötzlich, du, das ist nichts mehr so schwer. Jetzt habe ich mein Herz ausgeschüttet. Ich habe ihm mitgeteilt, du bist so entspannt. Ich habe es gesagt. Und weißt du, was du gesagt hast einmal? Da hat das Negative keine Macht mehr an dir. Da hat der Teufel keine Macht mehr an dir. Wenn du gesagt hast, Herr, ich bin so schwach, ich bin so krank, ich kann das nicht, dann sagt der Herr, und ich will deinen Mangel mit meinem Reichtum ausfüllen. Und plötzlich stehst du wieder da. In der Kraft Gottes. Weißt du, für Gott ist nicht so schwer, wenn du an ihn glaubst und ihm vertraust. Und wir dürfen ihn in allen Bereichen unseres Lebens mit einbeziehen. Und ich sage dir, dann gelingt dein Leben, dann klappt es. In deiner Ehe, in deiner Erziehung der Kinder, in deinen Ängsten, in deiner Krankheit. Dann funktioniert es auch und dann erreichst du auch die Ziele. Aber nur mit meinem Kopf oder mit meiner Muskelkraft, das machen wir schon. Nein, befiehl dem Herrn deine Wege, steht in der Bibel einmal. Und hoffe auf ihn. Und er wird dir geben, was dein Herz sich wünscht. Nicht der Kopf und nicht der Portemonnaie und nicht die Fingerspitze. Was dein Herz sich wünscht. Weißt du, Gott weiß, was dein Herz sich wirklich wünscht, was du wirklich brauchst. Und das mit Gott rechnen, das ist, du kannst nur Gott anbefehlen. Du musst nicht die ganze Lösung dem lieben Gott sagen, wie er das machen muss. Du musst nur sagen, Herr, das ist der Weg, den ich gehen will und soll und muss. Und dieser Weg bleibt mir nicht erspart. Der Wein geht ihnen aus. Verstehst du, die Masse ist da, die will essen. Und die gucken und der Magen knurrt. Das hört man schon von Weitem. Du musst nur Gott befehlen. Weißt du, was Gott befehlen ist? Gott abgeben. Alle eure Sorgen werfet auf ihn, denn er sorgt für euch. Deine Sorgen. Weißt du, wir müssen lernen, alles, womit wir nicht fertig werden, an Gott zu delegieren. Wahres Gebet ist, wenn du nicht mit dem Kopf betest, sondern mit dem Herzen. Nicht mit dem Verstand. Weißt du, wenn du zum Herrn schreist, rufe mich an in der Not. Da passiert das Wunder. Gebet ist die Vereinigung mit Gott. Du rufst und wie ist das bei den Kindern? Ich weiß ja, bei unseren Kindern. Wir haben 4 Kinder gehabt. Und ich weiß, immer die erste Zeit ist ja furchtbar bei diesen Kindern. Verstehst du, das schreite, wer steht heute Nacht auf? Wer geht raus? Und da gehst du hin. Weißt du, und sobald der Vater oder die Mutter kommt und das Kind anguckt und eine Schnulle gibt, ist wieder die Welt in Ordnung. Und so ist auch bei uns. Weißt du, wir schreien. Und wir müssen lernen zu schreien. Christen erleben nichts von Gott, wenn sie nicht schreien. Rufe mich an in der Not. So will ich dich erretten. Dann kommt der liebe Gott. Ja, Kleiner, was willst du denn? Was fehlt dir? Was brauchst du? Was kann ich für dich tun? Und vielleicht, wenn du hungrig bist, kriegst du einen Schoppen. Deine Nuckelflasche. Und dann ziehst du ein paar Mal und schläfst wieder ein. Und hast wieder Frieden. Und träumst wieder weiter. Weißt du, das Schöne dabei ist, die kleinen Kinder träumen. Die träumen 100 Mal und mehr am Tag. Christen haben verlernt zu träumen. Weißt du, dann wird dein Leben wie ein Traum. Es geht um Gott. Und damit wir zu Gott mit unseren Problemen kommen und den Problemen dann sagen können, wie groß mein Gott ist. Und du musst nicht Gott erzählen, ich habe so ein großes Problem, ich habe so einen großen Kummer, ich habe so einen tiefen Schmerz. Nein, du musst deinem Schmerz, deinem Kummer, deinem Leid, deinen Schwierigkeiten sagen, wie groß dein Gott ist. Mein Gott, Schmerz, guck mal an, wie groß der ist. Der Beter wird nicht nach den Naturgesetzen behandelt. Weißt du, die Naturgesetze sind festgelegt. Die Ungläubigen, auch die Christen, wenn sie beten, sie werden nicht nach den Naturgesetzen behandelt, sondern nach den Gesetzen des Geistes. Durch das Beten bekommt dein Leben eine ganz andere Qualität. Weißt du, du bekommst Kontakt mit Gott. Und Gott beginnt in dein Leben hineinzuwirken. Du hast es Gott abgegeben. Durch das Beten hast du Zwiesprache mit Gott und du bekommst Abstand von deinen Problemen. Also ich habe oft gedacht, wie erhört der liebe Gott meine Gebete? Ich gebe es ihm ab, bekomme Abstand davon, zu deinen Problemen und löse mich davon, befreie mich davon, gebe Gott ab und er gibt mir Trost. Er gibt mir Mut. Er gibt mir Kraft, dass ich an diese Dinge rangehe, wie auch immer. Oder er schickt andere Leute vorbei. Oder wenn keine anderen Leute da sind, schickt er einen Engel vorbei. Du bist jetzt mit Jesus in einem Boot jetzt, wenn du Christ geworden bist. Mit ihm vereinigt bist. Weißt du, du musst nicht mehr jetzt mühselig schwimmen. Du kannst über den Teich rüberschwimmen. Aber es ist viel einfacher, im Boot zu sitzen und sich paddeln. Du bist im Boot. Und Jesus ist im Boot mit. Und du bist im Boot nach ganz...
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Und es wird gepredigt werden, das Evangelium vom Reich in der ganzen Welt zu einem Zeugnis über alle Völker, und dann wird das Ende kommen.

Jesus Christus spricht: Das Reich Gottes gleicht einem Senfkorn, das ein Mensch nahm und in seinen Garten säte. Und es wurde.

14. Und ich sah und siehe, das Lamm stand auf dem Berg Zion und mit ihm 144.000. Die hatten seinen Namen und den Namen seines Vaters geschrieben an ihrer Stirn. Und ich hörte eine Stimme vom Himmel wie eines großen Wassers und wie eine Stimme eines großen Donners. Und die Stimme, die ich hörte, war wie von Harfenspielern, die auf ihren Harfen spielen, und sie sangen ein neues Lied vor dem Thron und vor den vier Gestalten und den Ältesten. Und niemand konnte das Lied lernen, außer den 144.000, die erkauft sind von der Erde. Diese sind's,

Fürchtet Gott und gebet ihm die Ehre, denn die Stunde seines Gerichts ist gekommen. Und betet den an, der gemacht hat Himmel und Erde und Meer und die Wasserbrunnen. Und ein zweiter Engel folgte nach, der sprach: sie ist gefallen, Babylon, die große Stadt. Denn sie hat mit dem Zorneswein ihrer Unzucht getränkt alle Völker. Und ein dritter Engel folgte ihnen nach und sprach mit großer Stimme: So jemand das Tier anbetet und sein Bild und nimmt das Mahlzeichen an seine Stirn oder an seine Hand, der soll von dem Wein des Zornes Gottes trinken, der unvermischt eingeschenkt ist in seines Zornes Kelch, und wird gequält werden mit Feuer und Schwefel vor den heiligen Engeln und vor dem Lamm. Und der Rauch ihrer Qual wird aufsteigen von Ewigkeit zu Ewigkeit, und sie haben keine Ruhe Tag und Nacht, die das Tier anbeten und sein Bild, und wer das Mahlzeichen seines Namens annimmt. Hier ist Geduld der Heiligen. Hier sind, die da halten die Gebote Gottes und den Glauben an Jesus. Und ich hörte eine Stimme vom Himmel zu mir sagen: Schreibe, selig sind die Toten, die in dem Herrn sterben von nun an. Ja, der Geist spricht, dass sie ruhen von ihrer Arbeit, denn ihre Werke folgen ihnen nach. Und ich sah und siehe eine weiße Wolke. Und auf der Wolke saß einer, der gleich war eines Menschen Sohn. Der hatte eine goldene Krone auf seinem Haupt und in seiner Hand eine scharfe Sichel. Und ein anderer Engel kam aus dem Tempel und rief mit großer Stimme zu dem, der auf der Wolke saß: Schlag an mit deiner Sichel und ernte, denn die Zeit zu ernten ist gekommen, denn die Ernte der Erde ist reif geworden. Und der auf der Wolke saß, schlug an mit seiner Sichel an die Erde, und die Erde ward geerntet. Und ein anderer Engel kam aus dem Tempel im Himmel, der hatte auch ein scharfes Winzermesser. Und ein anderer Engel kam vom Altar, der hatte Macht über das Feuer, und rief mit großer Stimme zu dem, der das scharfe Messer hatte, und sprach: Schlag an mit deinem scharfen Winzermesser und schneide die Trauben am Weinstock der Erde, denn seine Beeren sind reif. Und der Engel schlug an mit seinem Winzermesser an die Erde und schnitt die Trauben der Erde und warf sie in die große Kelter des Zornes Gottes. Und die Kelter ward draußen vor der Stadt getreten, und das Blut von der Kelter ging bis an die Zäume der Pferde 1600 Feldwegs weit. Und ich sah ein anderes Zeichen am Himmel, das war groß und wundersam. Sieben Engel, die hatten die letzten sieben Plagen, denn mit denselben ist vollendet der Zorn Gottes. Und ich sah, und es war wie ein gläsernes Meer mit Feuer gemengt. Und die den Sieg behalten hatten über das Tier und sein Bild und über die Zahl seines Namens, die standen an dem gläsernen Meer und hatten Gottes Harfen und sangen das Lied des Mose, des Knechtes Gottes, und das Lied des Lammes und sprachen: Groß und wundersam sind deine Werke, Herr, allmächtiger Gott. Gerecht und wahrhaftig sind deine Wege, du König der Völker. Wer sollte dich nicht fürchten, Herr, und deinen Namen preisen? Denn du allein bist heilig. Ja, alle Völker werden kommen und anbeten vor dir, denn deine gerechten Gerichte sind offenbar geworden. Danach sah ich, da ward aufgetan der Tempel, die Stiftshütte im Himmel, und es gingen aus dem Tempel die sieben Engel, die die sieben Plagen hatten, angetan mit reiner, heller Leinwand und umgürtet die Brust mit goldenen Gürteln. Und eine der vier Gestalten gab den sieben Engeln sieben goldene Schalen, voll vom Zorn Gottes, der da lebt von Ewigkeit zu Ewigkeit. Und der Tempel

0: Tempel ward voll Rauch von der Herrlichkeit Gottes und von seiner Kraft. Und niemand konnte in den Tempel gehen, bis die sieben Plagen der sieben Engel vollendet waren. Und ich hörte eine große Stimme aus dem Tempel, die sprach zu den sieben Engeln: Gehet hin und gießet aus die sieben Schalen des Zornes Gottes auf die Erde. Und der erste ging hin und goss seine Schale aus auf die Erde, und es ward ein böses und arges Geschwür an den Menschen, die das Mahlzeichen des Tieres hatten und die sein Bild anbeteten. Und der zweite Engel goss aus seine Schale ins Meer, und es ward Blut wie eines Toten, und alle lebendigen Wesen im Meer starben. Und der dritte Engel goss aus seine Schale in die Wasserströme und in die Wasserbrunnen, und es ward Blut. Und ich hörte den Engel der Wasser sagen: Gerecht bist du, der du bist und der du warst, du Heiliger, dass du solches Urteil gesprochen hast. Denn sie haben das Blut der Heiligen und der Propheten vergossen, und Blut hast du ihnen zu trinken gegeben, sie sind's wert. Und ich hörte den Altar sagen: Ja, Herr, allmächtiger Gott, deine Gerichte sind wahrhaftig und gerecht. Und der vierte Engel goss aus seine Schale in die Sonne, und ward ihr gegeben, die Menschen zu versengen mit Feuer. Und die Menschen wurden versengt von großer Hitze und lästerten den Namen Gottes, der Macht hat über diese Plagen, und taten nicht Buße, ihm Ehre zu geben. Und der fünfte Engel goss aus seine Schale auf den Thron des Tieres, und sein Reich ward verfinstert, und sie zerbissen ihre Zungen vor Schmerzen und lästerten Gott im Himmel um ihrer Schmerzen und ihrer schweren Willen und taten nicht Buße für ihre Werke. Und der sechste Engel goss aus seine Schale auf den großen Wasserstrom Euphrat, und sein Wasser vertrocknete, damit bereitet würde der Weg den Königen vom Aufgang der Sonne. Und ich sah aus dem Munde des Drachen und aus dem Munde des Tieres und aus dem Munde des falschen Propheten drei unreine Geister gehen, gleich Froschen. Diese sind Teufelsgeister, die tun Zeichen und gehen aus zu den Königen der ganzen Welt, sie zu versammeln zum Streit auf jenen großen Tag Gottes des Allmächtigen. Siehe, ich komme wie ein Dieb. Selig ist, der da wacht und bewahrt seine Kleider, dass er nicht nackt wandle und man nicht seine Blöße sehe. Und er hat sie versammelt an einen Ort, der da heißt auf Hebräisch Harmagedon. Und der siebente Engel goss aus seine Schale in die Luft. Und es ging aus eine große Stimme aus dem Tempel vom Thron, die sprach: Es ist geschehen. Und es wurden Blitze und Stimmen und Donner, und ward ein großes Erdbeben, wie solches nicht gewesen ist, seit Menschen auf Erden gewesen sind, solch Erdbeben so groß. Und aus der großen Stadt wurden drei Teile, und die Städte der Heiden fielen. Und Babylon, der Großen, ward gedacht vor Gott, ihr zu geben den Kelch mit dem Wein seines grimmigen Zornes. Und alle Inseln entflohen, und keine Berge wurden mehr gefunden. Und ein großer Hagel, wie Zentnerstücke, fiel vom Himmel auf die Menschen. Und die Menschen lästerten Gott über der Plage des Hagels, denn seine Plage ist sehr groß.
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weiß ja nicht genau, ob es Ihnen so geht wie mir. Also ich bin neben dem, dass ich versuche, Pastor zu sein, noch begeisterter Pfadfinder. Und das Beste, was man bei den Pfadfindern macht, wenn einem überhaupt nichts einfällt, weil man die Gruppenstunde nicht vorbereitet hat, ist, man macht schlicht irgendeine Schatzsuche. Sie verstecken irgendwo irgendwas, malen irgendwelche Pfeile auf die Erde, an die Bäume, wo auch immer sie die hinmalen, und lassen die Jungs einfach fröhlich suchen. Sie brauchen auch gar nichts verstecken, die finden trotzdem irgendwas. Ist total cool. Warum? Das steckt in uns drinne. Wir lieben Schatzsuche, oder? Ich weiß nicht, wie es Ihnen so geht. Ich weiß, wir haben mit unserer Truppe mal zu Osternester-Suche gemacht. Und ich hatte die oben in die Bäume und in die Astgabeln versteckt. Und ich hatte so Sie kennen jetzt dieses grüne, komische Zeug da, so wie auch immer, in die man das so reinpackt, hatte ich extra gewählt. Und die Jungs kamen mit so Schalen und die waren alle weiß. Und ich stellte plötzlich fest, die hatten auch Osternester gefunden, nur wir hatten die gar nicht versteckt. Und die waren auch besser. Ich war echt in der Zwickmühle, was mache ich jetzt? Ich habe gesagt, Jungs, wir nehmen einfach die mit, die anderen finden schon die anderen, ist kein Problem. Was machst du, wenn du dich wirklich auf die Suche machst und sagst, ich will echt was Gutes finden? Wir wissen alle, wenn du die Schätze finden willst, die liegen in der Regel nicht auf der Straße, sondern die richtig wertvollen Dinge, so wie Gold und so, da muss man sich wirklich hinknien, da muss man waschen in irgendwelchen Gebirgsbächen, die dann dieses Zeug aus dem Gebirge rausgeholt haben, oder diese Leute, die dann die halbe Wüste umgraben, nur um irgendwelche Diamanten zu finden, oder Leute, die, ich weiß nicht, wie viele Meter tauchen müssen, um Perlen rauszuholen. Das ist uns allen klar, die wirklich wichtigen und die richtig wertvollen Dinge, da musst du suchen. Und wir lieben eigentlich dieses Spielchen. Wir lieben Suchen. Meine Frau ist eine Schnäppchenjägerin. Sie liebt es. Und dann kommt sie nach Hause und sagt, Schatz, guck mal, 3 Pullover und alle für 15 Euro. Und dann schaue ich auf die Größe und sage, hör mal, das passt niemandem von uns. Ist egal, 3 Pullover, 15 Euro, ja. Kennst du das? Wir brauchen es nicht, aber wir haben es schon mal gesichert. Hey, wir sind so eine Helden, ja? Wir mögen dieses Spiel, wir lieben es, Schätze uns irgendwie anzueignen. Und ich glaube, in unserem Leben ist das nicht anders. Wir suchen und wir fragen uns und wir sagen, hey, was ist wirklich wertvoll im Leben? Worum geht's? Und das Verrückte ist, manchmal glauben wir, dass Dinge Schätze sind, die sich am Ende als völlig, völlig unwichtig rausstellen. Ich fand das cool. Ich habe einen Bericht gesehen über Buschmänner. Diese Leute, die irgendwie in so wüstenähnlichen Gegenden wohnen. Und die haben einen super Trick, wie sie einen Affen fangen. Affenfleisch muss irgendwie gut schmecken, jedenfalls diesen Leuten. Und was machen die? Die besorgen sich irgendeine harte Frucht, bohren in diese Frucht ein Loch rein und in dieses Loch packen sie eine kleine Nuss, einen kleinen Stein, was auch immer. Und dann wird diese Frucht irgendwo befestigt und dann setzt sich der Buschmann irgendwo in Schatten und wartet auf irgendeinen blöden Affen. Der Affe kommt und sieht das. Dann nimmt er es und schüttelt und es klackert. Aha, der Affe weiß sofort, da muss was drin sein. Was macht er? Er nimmt seine Hand, führt sie ein und fühlt, wow, irgendwas ist drin. Super. Er hat keine Ahnung, was er da in der Hand hat. Aber wenn er es mal hat, lässt es nicht mehr los. Und jetzt kommt der Trick. Er zieht. Und dieses vermaledeite Loch, das eben noch groß genug war, hat sich irgendwie verkleinert. Er kriegt seine Faust nicht mehr raus.
Und jetzt kommt die Panik in den Affen. Er reißt wie ein Geisteskranker irgendwie an diesem befestigten Ding, in der Hoffnung, irgendwann muss doch die Hand da wieder rausgehen. Was reingeht, muss auch irgendwie wieder rauskommen. Und ihm fällt kein Meter auf, dass genau das das Geheimnis des Buschmanns war. Der wusste und darauf abgezielt hatte, dass der Affe sich nicht besonders schlau anstellt. Weil der Affe lebt nach dem typischen Muster, das jeder von uns hat. Was ich hab, halt ich fest. Völlig egal, wie blöd's ist, aber ich hab's. Und er merkt gar nicht, dass das die Riesenfalle seines Lebens ist. Weil es braucht in der Regel nur diese Phase, wo die Sonne untergeht und es wieder ein bisschen schattiger ist. Dann kommt der Buschmann. Und der Buschmann hat einen großen Knüppel, der vorne ziemlich dick ist. Und er macht das, was er immer schon machen wollte, weil er liebt Affenfleisch. Ihm ist egal, dass der wenig Hirn hat, ja. Das Fleisch schmeckt besser. Und so nimmt er seine Keule und schlägt einmal fröhlich aufs Hirn. Dabei hätte der Affe aus dieser Situation ganz lässig rauskommen können, stimmt's? Die Falle hätte für ihn gar keine Falle bedeuten müssen. Was hätte er schlicht und ergreifend tun müssen? Dieses nutzlose Steinchen, diese völlig unwichtige Nuss, das, was er scheinbar als so einen unglaublichen Schatz empfunden hat, er hätte den Krempel einfach loslassen müssen und schon wäre die Gefahr vorbei gewesen. Niemand hätte ihm was tun können. Er wäre zurück auf seinen hohen Baum geklettert und alles wäre paletti gewesen. Aber nein, er dachte, er muss scheinbar dieses Teil festhalten. Und irgendwann wurde es ihm zur Falle. Dann lesen wir Zeitungsberichte von unglaublichen Leuten, einem ehemaligen Verteidigungsminister, der dachte, dass er mit irgendwelchen Leuten konkurrieren muss und sich auch einen Doktortitel vor seinen Namen setzen muss. Und ihm fiel irgendwann gar nicht mehr auf, dass er gerade in eine Riesenfalle getappt war. Weil ehrlicherweise hatte er die Doktorarbeit gar nicht geschrieben, aber er hatte genug Kleingeld, um irgendeinen dafür zu bezahlen. Und das Ding entwickelt sich wie ein Bumerang und am Ende haut sie ihn raus. Da gibt es eine Dame, die unglaublich gesegnet ist mit einer super Stimme, über 5 Oktaven. Bis ihr irgendwann einer erzählt, hör mal, Schwester, also wenn du den Stress loswerden willst, musst du nur dieses kleine weiße Zeug nehmen in Pulverform. Das macht dich happy. Und irgendwann merkt sie, dass sie mit diesem Kokain nicht mehr umgehen kann. Und die Sache frisst ihr Leben kaputt. Und irgendwann stirbt sie, springt sie aus ihrem Leben raus. Einfach eine Überdosis. Die Dame heißt Whitney Houston und es geht durch die Presse. Und man steht daneben und denkt, ey, das gibt's doch gar nicht. Du hast ein Leben gehabt, das man toller nicht haben kann. Was ist passiert? Es gab irgendwann in ihrem Leben den Punkt, wo sie die Lebensfalle übersehen hat. Und wo diese Suche nach Leben, wo diese Suche nach, hey, was gibt mir Erfüllung, sich ganz offensichtlich in die falsche Richtung orientiert hat. Und dann hielt sie die Sache fest und merkte gar nicht, dass sie wie der Affe gefangen war. Und das Die Zerstörung kam, buchstäblich, es dauerte gar nicht so lange. Sie können sich in Ihrem Leben fragen, was suche ich? Und habe ich das Richtige gefunden oder entwickelt sich mein Leben gerade wie in so einer Lebensfalle und ich komme eigentlich nicht raus? Und ich würde mir wünschen, ich finde irgendwie den Ausgang. Ich habe ein nettes Zitat gelesen von einem Professor Nigel Hawkes. Er hat gesagt, ein längeres Leben taugt wenig, wenn es nicht ein gewisses Maß an mehr Lebensqualität bietet. Und ich dachte, das ist ein kluger Vers. Leute, was nützt uns unser Leben, wenn es nicht ein gewisses Maß an Qualität hat? Weil nur zu sagen, ich bin alt geworden, das ist noch nicht die Lösung. Sondern es muss ja irgendwie auch uns ein bisschen angepackt haben und gesagt haben, ja, das hat Spaß gemacht. Nicht nur die Luft verpestet, sondern tatsächlich was damit angefangen. Das muss doch am Ende das Prinzip sein, das dahinter steht. Und die Frage ist, und damit sind wir beim Schatzsuchen, wozu lebe ich eigentlich? Was mache ich hier? Gibt es einen Plan oder gibt es keinen? Gibt es jemand, der will, dass ich lebe oder nicht? Es gab einen Philosophen,
Der Mann hieß Paul Tillich und der hat gesagt, der Mensch ist eine Existenz mit drei Ängsten. Wir haben Angst vor der Sinnlosigkeit, Angst vor der Schuld und am Ende Angst vorm Tod. Und diese drei Bereiche, die kriegen wir irgendwie nicht zusammen. Und das macht uns tatsächlich Sorge und lässt uns irgendwo immer wieder in so eine Lebensfalle laufen, in der Hoffnung, wir finden die richtige Sache. Wenn man dich fragen würde, wo geht's hin mit deinem Leben? Wo willst du hin? Was ist der Punkt? Hättest du eine gute Antwort? Es gab in Amerika einen Mann, über den gibt es eine Menge kuriose Geschichten. Der hieß Oliver Wendell Holmes und seines Zeichens war er der oberste Richter am obersten Gerichtshof der Vereinigten Staaten. Dieser Mann war kurios dafür, dass er unglaubliche Urteile zustande brachte. Also einmal, wenn man erwartete, das geht einfach locker durch, konnte man wetten, wenn der Bursche im Gerichtssaal saß, dann machte der das Dunkle zum Tag oder den Tag zur Nacht. Dieser Mann war unglaublich berühmt, berüchtigt. Als er 88 Jahre ist, fährt er im Zug. Ein junger Schaffner kommt durch die Gänge und sieht den Opa da und weiß natürlich, wen er vor sich hat, weil der Mann ist bekannt durch die Presse. Und er geht zu ihm hin und sagt, Entschuldigung, ich brauche Ihr Ticket. Und der Alte fängt an zu suchen. Mist, wo habe ich das Ticket? Und fängt an zu wühlen in sämtlichen Taschen, macht seinen Koffer auf. Er findet das Ticket nicht. Der junge Schaffner, der merkt, dass der Alte immer hektischer wird, sagt, Herr Richter, bleiben Sie locker. Ich weiß ja, Sie würden nicht schwarz fahren, ist kein Problem. Und wenn Sie das Ticket finden, schicken Sie das einfach bei uns an die Zentrale, ist kein Stress. Der Alte guckt den Schaffner an und sagt, junger Mann, wo denken Sie hin? Es ist doch überhaupt nicht das Problem, wo ist das Ticket, sondern das Problem ist, wo will ich hin? Ich dachte, sehr cool, ja? Sehr cool. Du sitzt irgendwo, der brauchte das Ticket, um rauszukriegen, wo will ich eigentlich hin, ja? Sehr cool. Ich fand das so nett, als ich das las und dachte, hey, wie oft sind wir unterwegs im Leben? Wir sitzen irgendwo, wir machen irgendwas und wenn du uns fragen würdest, hey, wo geht's hin mit deinem Leben? Was ist wirklich drin? Jo, wir sind auf jeden Fall mal beschäftigt, ja? Wo wir genau hinwollen, wissen wir auch nicht. Von Mark Twain gibt es diesen superschönen Satz, er hat gesagt, nachdem wir das Ziel endgültig aus den Augen verloren haben, verdoppeln wir wenigstens unsere Anstrengung. Ja? Super. Hey, ganz ehrlich, ich erlebe so viele Leute, wenn du die fragst, die sind den ganzen Tag beschäftigt, wenn du sie fragst, was ist wirklich der Sinn, warum machst du das? Keine Ahnung, meine Nachbarin macht das auch. Super Argument. Das ist wirklich cool, ja. Jemand hat gesagt, wir leben ein Leben und arbeiten und kaufen Dinge, die wir nicht brauchen, mit Geld, das wir nicht haben, um mit Leuten mitzuhalten, die wir nicht leiden können. Clever, oder? Ganz ehrlich, denk drüber nach. Was machst du? Warum machst du, was du machst? Da machen Leute im Garten den Rücken krumm, obwohl sie das Zeug weder essen, noch gebrauchen, noch eigentlich eine Verwendung dafür haben. Aber das haben wir schon immer so gemacht. Super. Richtig clever, stimmt's. Bei mir zu Hause, wo ich herkomme,

Wahrheit. Ja? Wissen wir, was wir hier machen? Ich las diese Anekdote und ich fand sie super. Ein Mann läuft über die Straße und sieht jemanden, der da im Dunkeln unter so einer Laterne den Boden abtastet. Und als er den anspricht, stellt er fest, dass der Kollege ein bisschen viel getrunken hat. Aber er sucht da und es hat wohl auch geregnet, ist ein bisschen nass. Und er sagt, Mensch, Meister, ist irgendwas schiefgegangen. Ich habe meinen Ring, glaube ich, verloren. Und jetzt suche ich den. Naja, weil er jetzt ein echter Menschenfreund ist, denkt er, ich helfe und kniet sich auch hin und sucht. Aber findet nichts. So nach 10 Minuten ist ihm das Spiel irgendwie zu blöd. Die Knie sind nass, die Jacke ist nass. Und er sagt, sind Sie sich denn sicher, dass Sie das hier verloren haben? Nö, eigentlich da hinten im Dunkel, aber hier ist eine Lampe. Ja, und ich dachte, hey, das ist doch absolut obertypisch, oder? Wir suchen an irgendeiner Stelle nach dem, was wir Leben nennen und merken, eigentlich ist es die falsche Stelle, der falsche Ort, die völlig falsche Sache, aber wir machen einfach fröhlich weiter. Man hat ja sonst nichts zu tun. Leute, wie oft ist das so? Und wir machen es einfach, weil die Tretmühle uns immer wieder antreibt. Wie dieser Typ, den ich auf der Post getroffen habe. Ja, da stempelt der immer dauernd irgendwelche komischen Marken da. Und ich gucke mir das eine Weile an und denke, das gibt's doch gar nicht. Er hat da nichts zu tun. Und sagt zu ihm, hey Meister, ist das nicht langweilig? Und dann sagt der Typ zu mir, wieso? Ist doch jeden Tag ein anderes Datum. Ja, super. Hey, was ist los? Warum lebst du dein Leben? Immer denselben Trott. Und wenn man dich fragt, wozu machst du das eigentlich? Keine Ahnung, aber morgen ist ein neues Datum. Super. Immer fröhlich weiter, ja? Und wir fragen uns nie irgendwann, wieso machen wir eigentlich, was wir machen? Was ist der Sinn? Laufen wir nur rum, um irgendwie unsere Zeit tot zu kriegen und am Ende zu sagen, ich habe eigentlich auch keine Ahnung, was ich hier treibe? Und wir merken, wir sitzen in so einer Lebensfalle, wie der Hamster im Laufrad, der dreht sich auch und merkt gar nicht, dass sich in dieser Scheibe sowieso immer alles dreht. Er kommt keinen Meter vom Fleck. Darüber darf man irgendwann mal ernsthaft nachdenken und sagen, am Ende meines Lebens, was ist wirklich rausgekommen? Wofür will ich stehen mit meinem Leben? Und das ist, so glaube ich, die Herausforderung, die man sich irgendwann mal stellen muss. Und da hilft es auch nicht, zu sagen, naja, so machen es alle, sondern die Frage ist, was willst du mit deinem Leben erreichen? Und vielleicht kommt der Punkt, wo du anfängst, darüber nachzudenken und sagst, vielleicht könnte es ja sein, dass dieser Schöpfer doch da ist und dass dieser Gott, der Himmel und Erde geschaffen hat, vielleicht für mein Leben auch einen Plan hat. Karriere ist nett. Urlaub ist auch nett, aber das macht mich nicht wirklich satt. So was ist eigentlich meine Bestimmung, die mich satt macht? Und die liebe Dame hat das in der Einleitung schon gesagt. Dann bist du bei dieser ganz kritischen Phase, wo du plötzlich überlegst, ich müsste was ändern. Und das ist der Punkt, den wir nicht so sonderlich mögen, stimmt's? Wir reden gerne über Veränderung. Aber sie wirklich machen. Hey Leute, ich fand das so cool. Ich las eine super Geschichte. Die ist tatsächlich passiert und zwar am 10. Oktober 1995. Da hat das Chief of Naval Operations Canada einen Funkkontakt mitgeschrieben zwischen einer amerikanischen Einheit und einer kanadischen Einheit. Die amerikanische Einheit bestand aus einem Flugzeugträger. Und es kommt zu folgendem Funkverkehr. Die Amis, bitte ändern Sie Ihren Kurs um 15 Grad nach Norden, um eine Kollision zu vermeiden. Die kanadische Seite, ich empfehle Ihnen, Ihren Kurs um 15 Grad nach Süden zu verändern, um eine Kollision zu vermeiden. Die Amis zurück, dies ist der Kapitän der US-Marine. Ich sage Ihnen, ändern Sie Ihren Kurs. Darauf der Kanadier, nein, Sie ändern den Kurs. Der Amerikaner,

0: Dies ist der Flugzeugträger USS Lincoln, das zweitgrößte Schiff in der Atlantikflotte der Vereinigten Staaten. Wir werden von 3 Zerstörern, 3 Kreuzern und mehreren Hilfsschiffen begleitet. Ich verlange, dass Sie Ihren Kurs um 15 Grad nach Norden verändern. Ansonsten werden wir Gegenmaßnahmen ergreifen. Darauf der Kanadier: Hier spricht der Leuchtturm, Sie sind dran. Es gefällt mir. Leute, es nützt manchmal nichts, so zu tun, als wenn wir die Helden sind. Manchmal müssen wir tatsächlich erkennen, wir sind falsch. Ganz offensichtlich sind die Lebensinhalte, die wir uns gesucht haben, nicht die richtigen. Und dann hilft es nichts, auf seinem Recht zu pochen. Wir sind du. Hey, wenn du gegen den Leuchtturm fährst, dann nützt dir dein Titel nicht mehr viel, ja? Also da hilft auch die größte Debatte nicht, sondern irgendwann darfst du wirklich für dich erkennen, ich glaube, ich muss meinen Lebenskurs korrigieren. Und das ist das Coole, dass Gott uns immer wieder so Situationen in unser Leben hineinbringt, wo er uns aus unserem Trott rausholt. Und für ganz, ganz viele Leute ist das der Moment, wo sie innerlich erstmal übers Leben fluchen. Und viel, viel später realisieren, dieser Moment, der dich scheinbar aus der Bahn geworfen hat, war das Beste, was dir passieren konnte. Weil zum ersten Mal wirst du in deinem Leben wach und sagst, ey, wo geht hier eigentlich meine Lebensreise hin? Und das ist der Grund, warum Gott uns manchmal nicht vor allem Elend bewahrt, sondern Situationen in unser Leben kommen lässt, wo wir plötzlich überlegen und sagen, hey, wo läuft mein Leben eigentlich gerade hin? Ich habe einen absolut super lieben Freund mittlerweile. Ich kannte ihn nur von der Zeitung und von irgendwelchen Berichtungen von Leuten, die mit ihm zusammengearbeitet haben. Riesenunternehmen, vielfacher Millionär und als Mensch ein echter Armleuchter. Ja, so diese Tierfreunde, die jeden zur Sau machen, den sie treffen. Und er war so eine ausgeprägte Socke. Wie gesagt, ich hatte keinen persönlichen Kontakt mit ihm. Eines Tages bekomme ich einen Anruf, ob ich nicht mal ins Krankenhaus gehen würde. Da liegt ein Mann, der braucht unbedingt irgendwie pastoralen Beistand. Das ist mein Job, klar, mache ich. Irgendwann frage ich nach und er sagt, nach welchem Namen muss ich mich denn erkundigen? Und die Leute geben mir den Namen dieses Mannes und ich denke, nee, brauche ich eigentlich nicht. Also man muss sich auch nicht alles im Leben antun. Aber ich hatte schon zugesagt, also blieb mir so richtig viel Wahl nicht und ich bin da hingegangen. Und dann liegt dieser Mann da, Magendurchbruch. Der sah so elend aus, dass ich richtig Mitleid hatte. Und ich komme mit ihm ins Gespräch und ich frage ihn und sage, was läuft? Ja, sagt er, das wissen die auch nicht genau. Die wissen auch nicht, wie viel Zeug da jetzt schon in meinen ganzen Körper reingelaufen ist. Und was sie festgestellt haben ist, ich hatte wahrscheinlich einen Hinterwandsinfarkt. Und sie sind sich nicht ganz sicher, die Werte sehen auch nicht gut aus, ob da nicht Krebs irgendwo rum ist. Und dieser Typ guckt mich an und sagt, stimmt's? Meine Sekretärin hat sie angerufen. Genau. Dann schaut er mich an und sagt, Herr Pastor, ich habe bisher kein wirklich schlaues Leben geführt. Jetzt wollte ich nicht so boshaft sein und habe gesagt, das finde ich ist noch eine zarte Beschreibung. Manchmal hilft es nicht, stimmt's? Da hilft auch nicht, die Sache schön zu reden. Da muss man sie einfach nehmen, wie sie ist. Und dann, jetzt kommt der Punkt. Er sagt, gestern Nacht habe ich vor lauter Schmerzen nicht geschlafen. Und ich habe mal drüber nachgedacht, was bisher hat mein Leben gebracht? Er sagte, ich habe meine erste Ehe ruiniert, meine Kinder wollen von mir nichts wissen, in meiner Firma freuen sich alle, wenn ich ihnen den Rücken drehe, meine eigene Mutter ist mindestens 3 Dörfer weiter weggezogen, weil sie es nicht aushalten kann. Und ich habe mich ernsthaft gefragt, was mache ich eigentlich? Und ich dachte, was für eine coole Frage. Und dann schaut er mich an, das hätte auch ein Pastor sagen können, und sagt zu mir, meinen Sie, dass der Herrgott mir was beibringen will?
1: Ja, unbedingt.
0: Das war so eine clevere Aussage. Und ich merkte plötzlich, tatsächlich fing der Mann an zu denken. Und diese scheinbare Katastrophe wurde für ihn zur Riesenwende seines Lebens. Denken Sie mal drüber nach, ob nicht manchmal diese Punkte, die uns so überhaupt gar nicht gefallen, weil sie uns aus unserem alltäglichen Trott rausreißen, vielleicht die Punkte sind, wo der liebe Gott eine Wende für unser Leben hat. Und wenn wir richtig schlau sind, wir plötzlich begreifen, Gott, vielleicht versuchst du gerade zu mir zu reden. Vielleicht versuchst du gerade mehr aufzuzeigen, dass es eigentlich eine ganz andere Perspektive geben muss. Ich habe jemanden gefunden in der Bibel, diesem wunderschönen Buch, dem es so ähnlich geht. Wenn Sie mögen, können Sie das zu Hause mal nachlesen im Lukas-Evangelium im 19. Kapitel. Dieser Mann, den finde ich großartig. Warum? Weil die Bibel nimmt immer so bestimmte Lebensbeispiele, um eine entsprechende Wahrheit zu erklären. Der Bursche heißt Zachäus. Die Kiddies aus dem Kindergottesdienst kennen alle Zachäus. Wer war Zachäus? Jetzt die Insider. Ein Zöllner, genau. Zöllner, das war so das Synonym für absolut übelste Truppe, der du begegnen konntest. Ist bis heute so, nein, ich glaube, heute ist besser, aber damals war das so. Das waren die, die mit den römischen Besatzern zusammengearbeitet haben. Das waren die, die im Auftrag der römischen Regierung ihre eigenen Leute ausgepresst haben, um A, den Römern entsprechend die Steuern rüberzubringen und sich selber von den Steuern genug in die Tasche zu stecken. Und Zachäus gehörte zu der Sorte, der war der Oberzöllner. Auf Deutsch, das war der Oberganove. Wenn es irgendeinen gab, der wirklich wusste, wie man betrügt und lügt, dann der. Und dieser Typ heißt Zachäus. Wissen Sie, was Zachäus auf Deutsch bedeutet? Unschuldslamm. Ich liebe das. Weil ich glaube, Gott hat das nicht umsonst so reingeschrieben, diese Geschichte. Unschuldslamm. Ich dachte, das ist doch ein cooles Bild, oder? Der Obererzgauner heißt Unschuldslamm. Und ich dachte, das erinnert mich an dich oder an mich, je nachdem. Nach außen ist unsere Weste immer super, oder? Guck bloß nicht hinter die Kulisse. Um mitzukriegen, dass das eben doch nicht so toll ist. Bei dem war das auch so. Das Vorzeige-Image war wahrscheinlich ziemlich cool. Aber tief drinnen in der Seele war das Elend riesig groß. Vielleicht wie bei dir. Nach außen kannst du so tun, als wenn alles stimmt. Aber jeder, der dich ein bisschen besser kennt, weiß, wie viele Sachen schief gehen. Zachäus hatte alles erreicht, was man erreichen musste. Wenn du der Oberzöllner warst und das in Jericho, einer der reichsten Städte der damaligen Zeit, dann hattest du dein Schäfchen im Trocknen, dann war alles gut. Du musstest dir über die Rentenpension keine Sorgen mehr machen. Dann bedeutete das, er war mit den Mächtigsten der Mächtigen auf einer Ebene. Geld spielte keine Rolle, Macht spielte keine Rolle. Er kannte alle oberen Zehntausenden. Er musste nur einmal pfeifen und dann kamen diese römischen Soldaten. Er war der mächtigste Mann der Stadt. Und er war einsam. Leute, das Spiel, das wir spielen, heißt doch, wer kriegt am meisten? Wer schneidet sich vom Kuchen des Lebens das größte Stück ab? Und wir merken bei diesem blöden Spiel, wer ist der, der am schnellsten nach oben kommt, dass das ein völlig unbefriedigendes Spiel ist. Es macht uns keinen Meter glücklich, sondern es macht uns krank. Der Druck der Leute, die auf der obersten Chefetage sind, macht die Leute krank. Burnout ist zu einer ganz normalen Erkrankung in unserer Gesellschaft geworden. Ausgebrannte Leute, die dem Druck einfach nicht mehr aushalten können. Lehrer, schmeißen ihren Job in der Schule hin, weil sie den Druck nicht mehr aushalten können. Leute in der Wirtschaft schmeißen ihr Handtuch, weil sie sagen, ich schaffe das nicht mehr. In der Familie, Leute geben einfach auf und sagen, hey, ich kann diesen ewigen Druck immer noch besser und noch besser und noch mehr und noch besser. Ich kann es nicht mehr. Ich kann es nicht mehr aushalten. Und dann vergleichen wir uns miteinander und dann merken wir, wir schneiden immer schlecht ab. Warum? Es gibt immer einen, der besser ist, der schneller ist, der schöner ist, der klüger ist, der mehr hat. Immer! Und wenn du bei diesem blöden Lebensspiel mitspielst, braucht es nicht lange, bis du auf der Strecke bist und bleibst. Zachäus war so ein Prototyp. Die Frage war, wieso hat er sich auf dieses Spiel eingelassen? In der Bibel gibt es eine ganz kleine, nette, fast in einem Nebensatz erwähnte Tatsache. Es heißt, er war klein von Wuchs. Der war zu kurz geraten. Wissen Sie, was passiert, wenn man denkt, dass man dauernd zu kurz gekommen ist? Dahinter liegt eine Symbolik. Für Menschen, die immer denken, ich bin zu kurz gekommen. Bei mir ist das Gute wieder vorbeigegangen. Leute, die immer denken, ich bin minderwertig. Die anderen, die haben immer alles, aber bei mir, da war immer zu wenig. Meine Brüder, die haben immer das große Kotelett gekriegt und wenn ich mit der Gabel zugestochen habe, war der Teller leer. Was auch immer ihre Lebensgeschichte ist. Hier steckt eine ganz, ganz tiefe Wahrheit drin, dass wir durch dieses Leben laufen in diesem Gefühl, ich habe immer zu wenig abgekriegt. Und das führt zu diesem inneren Schmerz. Und es führt zu dieser kranken Reaktion, dass wir denken, wenn wir nur genug an uns reißen und aufhäufen, dann sind wir endlich glücklich. Liebe Freunde, das stimmt nicht. Das Auto kann noch so groß sein, das Haus kann noch so groß sein. Dieser innere Schmerz in unserer Seele wird dadurch nicht gestillt. Wir können nicht mit materiellem Zeug unsere Seele satt machen, das geht nicht. Deswegen erleben wir diesen Wahnsinnstrend, dass wir ständig nach irgendeiner neuen Geschichte hinterherhecheln. Und haben wir sie in der Hand, kennen Sie das? Man hat sich ein neues Auto gekauft, wie lange hält der Hype und die Begeisterung darüber? Eine Woche? Na, allerhöchstens. Man hat sich das Neueste gekauft, ja? Kennen Sie das mit diesen Handys? Dann habe ich mein iPhone. Hey, ist es noch kein halbes Jahr alt? Da gibt es schon Neues und mein Altes ist einfach alt, schlicht alt. Und wir merken, egal wie wir dieses Spielchen spielen, es kommt nie dazu, dass wir sagen, so, jetzt bin ich endlich satt und zufrieden. Nie. Warum nicht? Es ist die völlig falsche Geschichte. Und Zachäus merkt irgendwann ganz bitter, das macht mich einsam. Ich habe zwar Geld und ich habe Macht und ich habe sowas wie eine Position, aber es macht mich krank. Es macht mich kein Stück glücklich. Fragen Sie mal diese Sportler-Freaks, das finde ich immer wieder erstaunlich, die irgendwann so auf der absoluten Höhe sind, besser geht nicht. Und dann fragt man sie und sagt, so, und jetzt, du hast dein Ziel erreicht, was ist jetzt in deinem Leben? Und die Antwort ist, Leere, keine Ahnung, weiß nicht. Andreas Wecker, Europameister, Weltmeister, Olympiasieger, was auch immer der für Titel hatte, 40 Mal Deutscher Meister, am Ende alkoholkrank. Warum? Weil auf die Frage, hey, wozu lebe ich? Keine Ahnung, nachdem ich den Sport nicht mehr hat, weiß ich nicht mehr. Sitzt zu Hause und hat Angst und will am liebsten mit dem Auto gegen die nächsten Betonpfeiler fahren. Und da klingeln plötzlich seine Nachbarn bei ihm an der Tür und laden ihn in den Gottesdienst ein. Und er geht in Berlin zum ersten Mal in so eine Freikirche und er sagt, ich saß im Gottesdienst und heulte den ganzen Gottesdienst, weil ich plötzlich merkte, ich bin zu Hause. Hey, das, was ich gesucht habe, waren keine Goldmedaillen, sondern was ich wirklich suche ist, ich brauche das Angenommensein durch die Liebe Gottes. Und dieser Mann hier, Zachäus, der erlebt genau dasselbe. Ich fand das so cool, wenn Sie irgendwann mal die Chance haben, lesen Sie ein Buch, das heißt Bekenntnisse von einer Frau zugegebenermaßen, die etwas skurril aussieht, Nina Hagen. Aber Sie müssen das mal lesen. Wie diese Frau ihr Leben lang auf der Suche ist, egal wie viel Erfolg sie hat, egal welche verrückten Männer sie gerade geheiratet oder nicht geheiratet hat, egal wo sie sich gerade auf der Erde rumtreibt, sie sagt, ich wusste immer eins, das, was mir fehlte, konnte ich mir nirgendwo holen, sondern eigentlich brauchte ich diese Beziehung zu Gott und das habe ich immer gesucht. Und das ist bemerkenswert, wie oft sie irgendwo sich ins Kissen heult und betet und sagt, Gott, komm doch irgendwie zu mir. Und dann hat sie ein Jesus-Erlebnis und ihr Leben dreht sich und sie fängt an, diesem Glauben nachzufolgen. Wenn sie vorher noch keine wirklichen Schlagzeilen hatte, danach hat sie Schlagzeilen. Die gesamte Presse zerreißt sich das Maul. Habe ich auch gedacht, das ist cool, oder? Du kannst den Doktortitel fälschen, du kannst irgendwelche Schwarzgeldkonten unterschlagen, ist alles nicht so dramatisch. Aber wehe, du wirst Christ und lebst das auch noch öffentlich, dann hast du Stimmung in Deutschland. Ist komisch, oder? Aber die Frau, die hatte glücklicherweise so viel Rückgrat, dass ihr die Meinung der Leute vorher schon egal war und danach auch. Das hilft. Zachäus merkt, ich suche Gott. Wenn ich irgendwas suche, dann suche ich Gott. So wie du vielleicht und ich. Und er macht sich auf die Suche. Und jetzt kommt für mich das Beste an dieser Geschichte. Alle die Insider, die die Geschichte kennen, was macht er, um Gott zu finden? Der kleine Kerl klettert auf einen Maulbeerbaum. Das musst du dir mal auf der Zunge zergehen lassen, diese Situation. Der mächtigste Mann der Stadt, vor dem alle zittern, klettert wie so ein Schulbub nicht auf den Kirschbaum, sondern auf den Maulbeerbaum. So ein kleines, dickes Männchen, ja, so ähnlich, du kannst dir das vorstellen, als wenn plötzlich gefilmt wird in Berlin vor dem Reichstag auf dieser schönen Linde, klettert Frau Merkel hoch. Ja? Kannst du dir vorstellen, was das für eine Schlagzeile geben würde? Hammer, das wäre der Renner schlechthin. Da hättest du als Fotograf ausgesorgt, wenn du das auf Foto gebannt hättest. Dieser Typ klettert allen Ernstes, ja. Der Mann, vor dem sich die ganze Stadt fürchtet, weil wenn der einen schlechten Tag hat, dann hast du kein Haus mehr. Dieser Typ klettert den Baum hoch. Hey, wenn du irgendwie eine peinliche Nummer gebraucht hast, das war eine. Soll ich dir was sagen? Es ist in Deutschland peinlich, wenn du anfängst, über Gott zu reden. Es ist peinlich, wenn du irgendwo bist. Stimmt's? Leute, die in die Schule gehen, hä, was ist, wenn die mich Montag fragen, und wo warst du? Oh, ich war in einem coolen Gottesdienst, hab mal Jesus gepriesen, war echt eine dolle Zeit. Ja? Was sagen die Kumpels in der Klasse? Ehrliche Antwort. Hey, hör mal, bist du schon bekifft am frühen Morgen, oder? Du kannst alles Mögliche erzählen. Ey, ich habe mir stundenlang im Fußball den Hals rausgeschrien, dann klopfen sie dir auf die Schulter. Kein Problem. War nicht besonders clever, aber immerhin allgemeine Akzeptanz. Dieser Typ, Leute, das will ich euch sagen, wenn ihr wirklich mit Gott in Kontakt kommen wollt, dann müsst ihr euch überlegen, dass euch die Meinung der Leute nicht mehr wirklich interessiert. Ich glaube, das größte Problem in Deutschland, dass wir so wenig von Gott erleben, ist, dass wir uns so elend viel darum scheren, was unser Nachbar denkt. Aber soll ich dir was Ehrliches sagen? Dein Nachbar kann deinen Schmerz aus der Seele nicht wegnehmen. Der kann die Schuld aus unserem Leben nicht rausnehmen. Der kann uns den Frieden Gottes nicht geben. Der kann unsere zerbrochene Seele nicht heilen. Der kann dir nichts von all dem geben, was du brauchst. So warum um alles in der Welt scherst du dich um die Meinung deines Nachbarn? Warum lässt du dich von Menschen abhalten, das zu holen, was Gott eigentlich für dich hat? Warum machen wir das so bei uns im Land? Ich habe mich das so oft gefragt. Und dieser Typ, der war sich sicher, auf diese Leute und ihre Meinung kann ich sowieso pfeifen. Und der klettert auf den Baum. Und er sitzt da und wartet. Er wusste, durch die Hauptstraße dieser, von dem sie sagten, er ist der Sohn Gottes, dieser Jesus Christus, der kommt vorbei. Und dann habe ich mein Rendezvous mit Gott. Jedenfalls gucke ich ihn mal an. Und jetzt kommt das Verrückte. Dieser Mann hat nicht wirklich geglaubt, dass Gott ihn ernst nehmen würde. Vielleicht so wie du, dass du sagst, hey, wer bin ich, dass Gott mich ernst nehmen sollte? Der hat sich auch überlegt, hey, wenn Gott wirklich so heilig und so rein und so gerecht ist und ich komme mit meiner Sünderkartei da vorbei, mach dir mal keine Illusion, der guckt mich noch nicht mal mit dem Hinterteil an. Aber wenigstens sitze ich oben und kann ihn angucken. Das ist ja schon mal was. Weiß nicht genau, wie du dich einschätzt. Aber sag ehrlich, so heilig wie Gott bist du nicht. Ehrlicherweise hat das niemand von uns verdient, von Gott in irgendeiner Form wahrgenommen zu werden. Und jetzt kommt dieser Zug und bewegt sich an diesem Maulbeerbaum vorbei und das finde ich hammergöttlich. Was passiert? Mit Mal bleibt Jesus stehen. Guckt nach oben und weiß interessanterweise, wer da oben sitzt. Haben Sie darüber schon mal nachgedacht? Der kennt sogar den Namen. Und sagt, hey Zachäus, wir beide haben Termin heute. So wie Gott das heute Abend zu dir sagt, wir beide haben Termin, wenn du willst. Du musst dich nicht verstecken. Ich kenne dich sowieso. Und das Verrückte ist, ich liebe dich noch dazu. Das ist ja mit den meisten Leuten so, die wir kennen. Ja? Solange wir sie nicht gut kennen, lieben wir sie. Aber wir kennen sie gut. Das Tolle an Gott ist, er kennt uns viel besser als wir uns selber und er liebt uns trotzdem. Das ist das nicht Fassbare. Ich frage mich das so oft, Gott, wie machst du das? Dass du unser Herz kennst und weißt, wo du uns abholen musst. Für den einen vielleicht, so wie bei diesem Andreas Wecker, dass die Nachbarn bei ihm klingeln. Ein anderer, ein Freund von mir, das ist eine meiner netten Geschichten, die ich so cool finde, der geht in Kiel nachts aus der Spielhalle raus, 24 Uhr, läuft und will zu seinem Auto und mit Mal kommen zwei Typen, so an die 2 Meter hoch und mindestens 1,5 Meter breit, auf ihn zu. In Lederklamotten, mit allem, was geht. Und weil er schon Spielschulden hatte, dachte er, irgendwelche Leute haben ihm da die Schläge auf den Hals gehetzt. Und er macht schon mit sich und der Welt Schluss innerlich. Die Typen kommen auf ihn zu. Und was er vermutet hat, passiert. Der linke von denen greift in die Brusttasche und er wusste, jetzt ist alles zu spät. Und reißt einen Zettel aus der Brusttasche und sagt, ey, ich habe dir ja für dich ein christliches Traktat. Gott liebt dich, wollte ich dir nur mal sagen. Der macht sie in die Hose vor Angst, ja. Aber hat natürlich nicht genug Courage zu sagen, ey, nimm deinen blöden Zettel wieder mit, ja. Sondern ist froh, dass das irgendwie glimpflich an ihm vorbeigeht, packt den Zettel in die Tasche, geht nach Hause. Als er am Morgen einigermaßen klar ist, holt er den Zettel raus, liest die Adresse von der Kirche, die da draufsteht und erscheint bei uns im Gottesdienst und findet zu Jesus. Ich bin manchmal von Gottes Genialität schier überwältigt und denke, hey, das gibt's doch gar nicht. Wissen Sie, was mich daran so begeistert ist, dass Gott weiß, wo wir sind und er weiß, wie er uns abholen muss. Das ist übrigens der Grund, warum Sie hier sitzen vielleicht heute. Weil Gott Sie abholen wollte. Jesus guckt diesen Typ an. Und wenn Sie die Geschichte weiterlesen, jetzt passiert das Großartige. Was macht der, als er die Einladung Gottes hört? Leute, das ist der Schlüssel, wie man was von Gott empfängt. Wenn du weißt, dass es Gott gibt, wenn du weißt, dass er dich liebt, was musst du tun? Du musst so schnell wie möglich eine Beziehung zu diesem Gott aufbauen. Deswegen steht in dem Text, er kam eilends vom Baum runter. Weiß nicht, ob er da runtergerutscht ist am Baumstamm, was auch immer, ganz egal. Die Frau hatte eine Waschmaschine, ja, die grün kriegt er wieder raus. Der kommt, so schnell er kann. Warum ist es so? Da spüren wir diese Leidenschaft und diese Sehnsucht. Liebe Freunde, manche Leute sagen zu mir, wieso habe ich Gott eigentlich noch nie erlebt? Soll ich dir die ehrliche Antwort geben? Weil du ihn nicht wirklich mit Leidenschaft gesucht hast. Wenn du irgendwas in deinem Leben willst, was dir unglaublich wertvoll ist, was tust du? Du setzt alles auf eine Karte und dir ist das ganz egal. Jetzt oder nie. Und dieser Typ wusste, wenn ich Gott will, dann alles oder nichts, weil es geht um mein Leben im wahrsten Sinne des Wortes. Und er kommt runter und Jesus guckt ihn an und sagt, hör mal, ich wollte übrigens deshalb zu dir nach Hause, weil ich möchte, dass deine Familie und dass du heil und gesund wirst. Ich hätte ehrlich erwartet, dass Jesus diesen Obergauner anguckt und zu ihm sagt, hör mal, mein Freund, zuerst lass uns mal über deine gezinkten Belege reden. Über deine komischen Steuererklärungen, die du da immer abgegeben hast. Über all die Leute, die du abgezockt hast. Lass uns mal drüber reden, über dein Kerbholz. Und Jesus macht das keinen Meter. Jesus wirft ihm nicht eine einzige Sache vor und da war genug zum Vorwerfen gewesen. Verstehst du, was Gott da eigentlich macht? Exemplarisch, er zeigt dir, wie sein Herz ist. Wenn Gott zu dir kommt, kommt er nicht, um dir Vorhaltung zu machen, sondern um dein zerbrochenes Herz zu heilen. Das ist immer Gottes Absicht. Wenn Gott kommt, kommt er immer, um dich zu beschenken und dich gesund zu kriegen. Das ist sein Herzensanliegen. Weil er weiß, wenn du gesund wirst, Leute, wenn wir satt sind von Liebe, wisst ihr, was wir nicht mehr brauchen? Wir brauchen kein Seminar mehr über Liebe, weil es fließt automatisch raus. Gott weiß, wenn du bereit bist, das zu begreifen, dass er kommt, um dich zu heilen, um dich gesund zu machen, dann lernst du plötzlich, dass es überhaupt gar keinen Sinn macht, sich vor Gott zu verstecken oder irgendwelche kaputten Lebensbereiche von ihm fernzuhalten, sondern dass die klügste Entscheidung deines Lebens darin besteht, zu sagen, Gott, hier hast du es. Ich habe es nicht hingekriegt. Ich traue dir zu, dass du es hinkriegst. Und genau das passiert. Dieser Zachäus sagt plötzlich, Herr, da gibt es schon eine Menge Leute, denen ich echt zu viel abgeknöpft habe. Aber ich gebe denen das wieder. Vierfach. Kein Problem. Weißt du, was passiert, wenn er diese Haltung durchgezogen hat? Danach ist der Mann pleite. Das ist ihm ganz egal. Weißt du, warum ihm das egal ist? Weil er das gefunden hat, was seine Seele gesund macht und sein Herz geheilt hat. Und er wusste, diesen ganzen anderen materiellen Plunder brauche ich nicht mehr, um mich gut zu fühlen. Weil mein Wertgefühl hängt nicht mehr von meinem Titel ab, hängt nicht mehr von der Größe meines Hauses ab, hängt nicht mehr von irgendwas ab, sondern das, was mich ausmacht, ist, ich bin endlich nach Hause gekommen und ich bin ein geliebtes Kind Gottes und Gott ist auf meiner Seite. Und wenn Gott auf meiner Seite ist, ist mir egal, was die Leute sagen. Und Jesus sieht das, was da passiert in seinem Herzen und sagt, hey, heute, mein Freund, heute ist dir und deinem ganzen Haus Heilung widerfahren. Das finde ich so faszinierend. Wenn Jesus kommt, kommt er nicht, um dir einfach ein nettes Erlebnis zu geben, so ein frommes Highlight, sondern er kommt, um dich und dein Haus, dich und deine Familie, dich und deine Lebenssituation, in der du bist, um die anzupacken und sie anzurühren und sie heil zu machen. Aber dazu musst du diese Bereitschaft mitbringen, die Zachäus hatte, zu sagen, Gott, komm rein in mein Leben, komm rein in all das Zeug. Herr, ich mache alle Türen, die ich habe, auf. Du kannst auch bei mir in die Rumpelkammer gucken. Ist mir egal, weil ich eine Sache begreife, ich kann es nicht hinbringen, ich brauche dich und deine Liebe und deine Heilung. Und Jesus sagt, heute ist der beste Tag deines Lebens. Lass uns das Zeug anpacken. Und dieser Zachäus, aus diesem Räuber, wird ein Wohltäter. Was für eine verrückte Geschichte. Immer, wenn wirklich Gott nicht nur uns ein nettes, frommes Highlight geben darf, sondern wir ihn in unser Leben einladen, verändert er unser Leben. Und er verwandelt uns. Wenn mich eine Sache fasziniert, dann diese unglaubliche, lebensverändernde Liebe Gottes, wenn ich die in Menschen entdecken kann. Mich hat das so berührt im letzten Jahr. Einer unserer Pfadfinder, Manni, kleiner Junge, kommt zu den Rangern, kommt irgendwann und sagt, du, Matthias, darf ich eigentlich auch bei euch in die Kirche kommen? Also die Pfadfinder sind immer nur freitags. Und ich sage, klar, kommst, wir haben Kids Point, das ist so für Kiddies zwischen 9 und 13. Und er kommt. Dauert nicht lange, kommt er und sagt, Matthias, ich habe meiner Mama gesagt, ich gehe jetzt immer in die Kirche. Und meine Mama hat gesagt, du hast das auch nötig. Also in seiner Klasse ist er echt der Held, ja? Und ich glaube, er hat schon 4 oder 5 von seinen Kumpels mitgeschleift zu den Pfadfindern. Und die Lehrerin hat ihm attestiert, dass er irgendwie fromm ist, auch wenn er der größte Rüpel in der ganzen Klasse ist. Aber irgendwie ist er fromm, ja? Im Religionsunterricht passt er auf. Und irgendwann schleift er seine Mama mit in Gottesdienst. Und ist total stolz und kommt zu mir und sagt, Matthias, das ist meine Mama. Okay, ich begrüße die liebe Frau und sage, hey, schön Sie zu sehen. Wie sind Sie heute hierher gekommen? Sagt sie, mein Sohn hat mich so genervt, es blieb mir nichts anderes übrig. Die Leute haben eine Gastwirtschaft, das habe ich dann rausgekriegt. Und eigentlich ist das ihr Hauptkampftag. Und dann sitzt sie da und sagt, Herr Brandner, Sie wissen gar nicht, was Sie mir angetan haben. Denke ich, oh, jetzt geht's los. Er sagt sie, er hat mich Wochen genervt, bis wir eine Bibel gekauft haben. Und wissen Sie, seitdem er die Bibel hat, müssen wir jeden Abend als Familie am Tisch sitzen und er liest aus der Bibel. Und dann sagt sie, wissen Sie, was das Komische ist? Der liest irgendwas, der macht das immer so, und dann liest er irgendwas draus. Und das Verrückte ist, manchmal denke ich, der hat das vorher schon mal gelesen, um uns was zu sagen. Ich sage, wissen Sie, was da passiert? Dieses Buch, die Bibel, die wird lebendig, wenn Gott zu uns reden will. Und genau das erleben Sie gerade. Sie sitzt im Gottesdienst. Nach dem Gottesdienst kommt sie zu mir und sagt, ich glaube, wir müssen mal reden. Und dann beten wir nachher zusammen. Es dauert nicht lange, sie ist fast jeden Gottesdienst da. Zu Weihnachten ist die ganze Truppe plötzlich in der Kirche. Papa, Schwester, er und die Oma. Ich gucke ihn an, ich sage, hey Manni, was ist los? Oh, sagt er, Pastor, ich habe gesagt zu meinem Papa, Papa, ich will nichts zu Weihnachten, aber du musst mit mir in die Kirche kommen. Und Papa ist wirklich in der Kirche. 2. Weihnachtstag haben wir wieder Gottesdienst. Papa ist schon wieder in der Kirche. Neujahr, Papa ist zum 3. Mal in der Kirche. Irgendwann kommt er zu mir her. Und der Mann hat Tränen in den Augen. Und er sagt zu mir, Herr Pastor, ich komme aus der ehemaligen DDR. Wir hatten das mit Glauben nicht so. Mein Manni, den wollten sie in der 1. Klasse auf irgendeine Sonderschule stecken, weil sie gesagt haben, der ist total verhaltensauffällig. Dann kam der zu ihnen, zu den Rangern. Dann hat er uns erzählt, wie er eines Tages bei dem Ratslagerfeuer Jesus in sein Leben eingeladen hat. Und seit dieser Zeit ist dieser Junge irgendwie verändert. Wir lesen die Bibel, wir haben eigentlich gar keinen Zugang. Er ist der Einzige, der einen Zugang hat. Und dieser kleine Bursche verändert meine Frau, verändert unsere Tochter. Und ich sitze im Gottesdienst und ich merke, irgendwas packt mein Herz. Herr Pastor, ich will auch so eine Veränderung wie mein Manni. Und ich sitze da und mir laufen die Tränen runter und diesem Typ laufen die Tränen runter und Gott packt die ganze Familie. Leute, wisst ihr, warum das passiert? Weil das ist immer dasselbe. Wenn wir ehrlich mit uns selber werden und sagen, so wie so ein Kind, Gott, ich brauche dich. Du musst mein Herz verändern, du musst mich berühren. Dann setzt genau dieser Prozess der Veränderung ein. Und es heilt nicht nur dieses Kind, sondern es heilt die ganze Familie. Das ist, was mich so fasziniert an Jesus, wenn wir bereit sind, ihm zu sagen, Gott, komm rein in mein Leben. Er heilt nicht nur dich, aber mit dir fängt er meistens an. Und dann geht dieser Prozess der Veränderung weiter. Ich schließe mit einem Mann, den ich total mag. Solltest du uns mal besuchen in Weikersheim, kannst du ihn treffen. Als er zum ersten Mal in die Kirche kommt, kommt er nur in die Kirche, weil seine Frau zu ihm gesagt hat, du hast immer gesagt, du suchst Gott. Jetzt hör auf zu meckern und geh auch wirklich in Gottesdienst. Und dann gehst du nachher, wenn der Pastor für Leute betet, gehst du nach vorne und holst dir ein Gebet ab. Manchmal ist es gut, wenn man eine couragierte Frau hat, oder? Und dann kommt er. Und wir sitzen beide vorne auf der ersten Bank und ich sage, was ist los? Sagt er, meine Frau hat gesagt, ich soll mich hierher setzen. Cool. Da sagt man immer, die Männer sind die Chefs zu Hause, ja. Also die Illusion habe ich mir schon lange abgeschminkt. Das ist einfach nur auf dem Papier so. Und ich gucke ihn an und ich sage, was ist denn der Grund? Er sagt, wissen Sie, meine Frau, seitdem die in die Kirche geht, sagt sie immer zu mir, ich muss da auch mit. Und ich habe immer gesagt, ich brauche Gott nicht. Und meine Frau hat zu mir gesagt, du bist schon 27 Jahre ohne Arbeit. Du hast zu Hause so gut wie nichts auf die Reihe gebracht. Du brauchst Gottes Hilfe. Ich habe gedacht, mein Freund, das ist wahr. Du hättest die Hilfe aber schon vor 27 Jahren mindestens gebraucht. Hättest dir eine Menge Elend gespart. Und ich kannte die Familie. Ich wusste, wie viel Zeug da schiefgegangen ist in der Vergangenheit. Und dann sagt er, und ich sitze jetzt hier. Er sagt, das ist schon mal ein guter Anfang. Sag ich, und was genau wollen Sie? Er sagt, ich weiß auch nicht genau. Aber was ich gerne hätte, wäre, dass Gott mich verändert. Sag ich, in welche Richtung denn? Er sagt, meine Frau sagt immer zu mir, ich hab's mit dem Arbeiten nicht so. Dann denke ich, 27 Jahre nichts gemacht, das ist irgendwie wahr. Habe ich aber nicht laut gesagt, habe ich mir nur gedacht. Er sagt, eigentlich bin ich ein hoffnungsloser Fall. Er sagt, wenn Gott das hinbringt, dann bin ich sein Mann. Jetzt habe ich im Stillen gedacht, so, ich bin echt gespannt. Ja? Hab gesagt, okay, wir beten jetzt. Und dann habe ich gesagt, Jesus, du siehst den Mann, du siehst seine Geschichte. Gott, du kannst alle Veränderungen vollziehen, die wir möglich machen, die wir nicht möglich machen können. Veränder sein Herz, veränder seine Haltung, pack ihn mit deiner Liebe, pack ihn mit Leidenschaft für seine Familie, pack ihn mit Leidenschaft für dich, pack ihn mit Leidenschaft zur Arbeit. Jesus, änder sein Leben und gib ihm eine neue Bestimmung. Amen. Fertig waren wir. Jetzt kommt die Story. Innerhalb vom halben Jahr war der in der Arbeitsmaßnahme, kriegt er nochmal irgendeine Umschulungskiste bewilligt, kriegt eine Arbeit, arbeitet seit dieser Zeit permanent, macht seinen Job, versorgt seine Familie. Gott hat ihm ein Haus geschenkt. Ja? Also mir hat er noch keins geschenkt, aber der hatte ein Haus. Ja? Habe ich beim Herrn schon mal angemerkt. Ja, hey Herr, nein, ich wollte gar keins. Ich staune Bauklötze, wie Gott diese Leute beschenkt. Und ich bin fasziniert und stehe daneben und denke, Gott, wieso machst du das? Und soll ich Ihnen die simple Erklärung sagen? Da hat einer es geschafft, von dem Baum runterzukommen und sein Herz wirklich für die Liebe Gottes zu öffnen. Und Gott hatte keinen Stress, diesen Typen mit seiner Liebe zu packen und ihn zu verändern. Leute, das, was wir brauchen, um diese Hilfe Gottes zu erleben, ist immer dasselbe. Die Bereitschaft zu sagen, es ist mir egal, was irgendwelche Leute sagen. Ich will mich zu dieser inneren Sehnsucht stellen, dass ich Gott brauche. Und ich bin bereit, alle meine Lebenstüren aufzumachen, um zu sagen, Jesus, du musst nicht nur einen Teil meines Lebens irgendwie berühren, sondern du musst der Chef in meinem Leben werden. Weil ich brauche dich mit deiner Heilung, mit deiner Liebe, mit deiner Vergebung. Das kann ich alles nicht selber machen. Und ich danke dir, dass du das so gerne tust. Und mit Mal dreht sich unser Leben, weil Gott derjenige ist, der anfängt, sowohl das Wollen als auch das Vollbringen in uns reinzulegen. Wenn Sie das brauchen und sagen, genau diesen Prozess der Veränderung, den brauche ich auch. Das ist super. Was müssen Sie tun? Total simpel. Dasselbe wie Zachäus. Wir müssen unseren Beobachterstatus aufgeben und wir müssen sagen, Gott, wir kommen zu dir. In dem Gottesdienst macht man das in der Regel dadurch, dass man von seinem Platz aufsteht, wenn die Chance da ist, ein Gebet zu bekommen. Dann gibt es Menschen, die Gott länger kennen und die haben den Job, für sie zu beten. So steht das in der Bibel. Betet füreinander, damit ihr gesund werdet. Und so machen wir das auch in diesem Gottesdienst. Und wenn Sie sagen, ich brauche diese Berührung Gottes und ich bin bereit, mit mir selber ehrlich zu werden und ich bin auch bereit, vor Gott ehrlich zu werden und zu sagen, Gott, ich brauche dich, dann lade ich Sie gleich ein, wenn die Lobpreise, wenn die Musik spielt, einfach nach vorne zu kommen, so ein Gebet zu empfangen und zu sagen, Gott, ich will dich beim Wort nehmen. Gott, ich will nicht einfach nur hören, sondern ich will ein Täter werden. Ich will nicht einfach in meinem Baum sitzen und nur zugucken, sondern ich will anfangen, das in Bewegung zu bringen. Und ich möchte das erleben wie Zachäus, dass es über mein Leben heißt, hey, da ist Heil in mein Herz gekommen, da ist Gesundung in meine Seele gekommen, da ist Wiederherstellung in meine Familie gekommen. Gott hat angefangen, das, was ich nicht konnte, zu tun. Und genau das brauchen wir. Wir brauchen nicht weniger als ein Wunder. Und genau dafür ist am Ende immer Gott zuständig. Sie können auch Ihre Lebensfalle festhalten, wie der Affe mit seinem Stein. Und sagen, lass dich aber nicht los. Ich will selber der Chef sein. Dürfen Sie auch. Aber wundern Sie sich nicht, wenn irgendwann die Beraubung immer größer wird. Es ist viel simpler, loszulassen und seine geöffneten Hände Gott entgegenzustrecken und zu merken, dass er uns beschenkt. Weil Gott ist kein Räuber, sondern er ist immer einer, der uns beschenkt. Ich bete mit uns. Jesus, danke dafür, dass du auch heute Abend ein einziges Ziel hast. In unser Leben hineinzusprechen, deine wunderbaren, göttlichen, heilenden Kräfte in unser Leben zu bringen, uns mit deiner Gegenwart zu beschenken und uns auszufüllen, jeden Mangel zu packen, jeden Schmerz zu nehmen, alle unsere Unmöglichkeiten und Problemberge anzupacken und uns zu zeigen, dass es mit dir möglich ist, ein wirklich glückliches Leben zu führen. dass die Zeit der Beraubung in unserem Leben aufhören kann, weil du kommst. Die Zeit der Einsamkeit, die Zeit unserer Angst und unserer Schmerzen kann aufhören, weil wir dir begegnen, der Quelle des Lebens, dir, dem Geber aller guten Gaben. Und wir plötzlich merken, hier sind wir zu Hause. Das ist, was wir immer gesucht haben. Danke dafür. Danke, dass du hier bist und danke, dass du auf uns wartest.
2: Amen. Die Fortsetzung folgt morgen um die gleiche Zeit.

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1: Kapitel 17. Und es kam einer von den sieben Engeln, die die sieben Schalen hatten, redete mit mir und sprach: Komm, ich will dir zeigen das Gericht über die große Hure, die an vielen Wassern sitzt, mit welcher Unzucht getrieben haben die Könige auf Erden. Und die da wohnen auf Erden sind trunken geworden von dem Wein ihrer Unzucht. Und er brachte mich im Geist in die Wüste. Und ich sah ein Weib sitzen auf einem scharlachfarbenen Tier, das war voll lästerlicher Namen und hatte sieben Häupter und zehn Hörner. Und das Weib war bekleidet mit Purpur und Scharlach und übergoldet mit Gold und edlen Steinen und Perlen und hatte einen goldenen Becher in der Hand, voll Greuel und Unflat ihrer Hurerei. Und an ihrer Stirn war geschrieben ein Name, ein Geheimnis: das große Babylon, die Mutter der Hurerei und aller Gräuel.

gewesen ist und nicht ist und wieder sein wird. Hier ist der Sinn, zu dem Weisheit gehört. Die sieben Häupter sind sieben Berge, auf welchen das Weib sitzt, und sind sieben Könige. Fünf sind gefallen. Einer ist. Der andere ist noch nicht gekommen. Und wenn er kommt, muss er eine kleine Zeit bleiben. Und das Tier, das gewesen ist und nicht ist, das ist der achte und ist einer von den sieben und fährt in die Verdammnis. Und die zehn Hörner, die du gesehen hast, das sind zehn Könige, die ihr Reich noch nicht empfangen haben. Aber wie Könige werden sie Macht empfangen, eine Stunde mit dem Tier. Diese haben einerlei Meinung und geben ihre Kraft und Macht dem Tier. Sie werden streiten wider das Lamm, und das Lamm wird sie überwinden, denn es ist der Herr aller Herren und der König aller Könige, und die mit ihm sind, sind Berufene und Auserwählte und Gläubige. Und er sprach zu mir: Die Wasser, die du gesehen hast, wo die Hure sitzt, sind Völker und Scharen und Heiden und Sprachen. Und die zehn Hörner, die du gesehen hast, und das Tier, die werden die Hure hassen und werden sie einsam machen und bloß und werden ihr Fleisch essen und werden sie mit Feuer verbrennen. Denn Gott hat's ihnen gegeben in ihr Herz, zu tun seinen Ratschluss und zu tun einerlei Ratschluss und zu geben ihr Reich dem Tier, bis das vollendet werden die Worte Gottes. Und das Weib, das du gesehen hast, ist die große Stadt, die die Herrschaft hat über die Könige auf Erden. Und danach sah ich einen anderen Engel niederfahren vom Himmel, der hatte große Macht, und die Erde ward erleuchtet von seinem Glanz. Und er schrie mit großer Stimme und sprach: sie ist gefallen, Babylon, die Große, und ist eine Behausung der Teufel geworden und ein Gefängnis aller unreinen Geister und ein Gefängnis aller unreinen und verhaßten Vögel. Denn von dem Zorneswein ihrer Hurerei haben alle Völker getrunken, und die Könige auf Erden haben mit ihr Unzucht getrieben, und die Kaufleute auf Erden sind reich geworden von ihrer großen Üppigkeit. Und ich hörte eine andere Stimme vom Himmel, die sprach: Geht aus von ihr, mein Volk, dass ihr nicht teilhaftig werdet ihrer Sünden, auf dass ihr nicht empfanget etwas von ihren Plagen. Denn ihre Sünden reichen bis an den Himmel, und Gott denkt an ihren Frevel. Bezahlet ihr, wie sie bezahlt hat, und tut ihr zwiefältig nach ihren Werken. Und mit welchem Kelch sie euch eingeschenkt hat, schenket ihr zwiefältig ein. Wie viel sie sich herrlich gemacht und ihren Übermut getrieben hat, so viel schenkt ihr Qual und Leid ein. Denn sie spricht in ihrem Herzen: Ich sitze da und bin eine Königin und keine Witwe, und Leid werde ich nicht sehen. Darum werden ihre Plagen auf einen Tag kommen, Tod, Leid und Hunger, und mit Feuer wird sie verbrannt werden. Denn stark ist Gott der Herr, der sie richtet. Und es werden sie beweinen und sie beklagen die Könige auf Erden, die mit ihr Unzucht und Frevel getrieben haben, wenn sie sehen werden den Rauch von ihrem Brand. Und werden von Ferne stehen aus Furcht vor ihrer Qual und sprechen: Weh, weh, du große Stadt Babylon, du starke Stadt, in einer Stunde ist dein Gericht gekommen. Und die Kaufleute auf Erden werden weinen und Leid tragen über sie, weil niemand mehr ihre Ware kaufen wird. Gold und Silber und Edelgestein und Perlen und köstliche Leinwand und Purpur und Seide und Scharlach und allerlei wohlriechendes Holz und allerlei Gefäß von Elfenbein und allerlei Gefäß von köstlichem Holz und von Erz und von Eisen und von Marmor und Zimt und Salbe und Räucherwerk und Myrren und Weihrauch und Wein und Öl und Semmelmehl und Weizen und Vieh und Schafe und Pferde
und Wagen und